0: für Gelegenheit sei, damit Putin nicht nur mit US-Präsident Trump, sondern auch mit anderen Staats- und Regierungschefs ins Gespräch kommen könnte. Wer einkaufen geht, soll künftig häufiger einen digitalen statt einen gedruckten Kassenbon bekommen. Dazu hat das Bundeskabinett einen Gesetzentwurf des Finanzministeriums beschlossen. Nach diesem sollen Papierbelege von 2028 an grundsätzlich durch digitale Belege ersetzt werden.
1: Oft landen sie auf dem Bürgersteig oder auf der Fußmatte im Auto. Die Kassenbons nerven einfach viele. Und auch Bundesfinanzminister Klingbeil findet, die Dinger sorgen für einen unnötigen Bürokratiewust und begünstigen Steuerhinterziehung. Deshalb also digital. Allerdings nicht alle müssen umstellen. Unternehmer zum Beispiel, die wenig Umsatz machen, die dürfen auch weiterhin Kassenbelege ausgeben. Claudia Wächter, Nachrichtenredaktion.
0: Zum Sport. Kurz vor der Entscheidung über den deutschen Olympiakandidaten wollen die Planer in Berlin ihre zunehmend aussichtslose Bewerbung offiziell zurückziehen. Das geht aus dpa-Informationen hervor. Der Senat wollte das nicht kommentieren, lud aber zu einer Pressekonferenz ein. Am Samstag will der Deutsche Olympische Sportbund entscheiden. Im Rennen sind noch München und die Region Köln-Rhein-Ruhr.

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1: Ich bin Tine Klimach. Die Bundesregierung will Sozialmissbrauch eindämmen. Dazu beschloss das Bundeskabinett einen Aktionsplan mit 10 Punkten. Wirksamer bekämpft werden sollen etwa sogenannte Schrottimmobilien. Bundesinnenminister Dobrindt sagte, man zeige klare Kante gegen Missbrauch und Betrug.
2: Schrottimmobilien sind Immobilien, die in Teilen nicht bewohnbar wären. Die organisierte Kriminalität macht sich die zu eigen und suggeriert, dass hier Leistungsempfänger in einem hohen Zahl in diesen Immobilien untergekommen wären. Und so werden dann Mieteinnahmen kassiert.
1: Auch Teil des 10-Punkte-Plans, die Grundsicherung soll nicht länger an per Haftbefehl gesuchte Personen ausgezahlt werden. Eine Drohnensichtung am Hauptstadtflughafen sorgte für eine Einstellung des Flugverkehrs. Für 45 Minuten gab es keine Starts und Landungen mehr. Inzwischen sei die Sperrung bereits wieder aufgehoben, sagte eine Sprecherin. Es kam bei zahlreichen Flügen zu Verzögerungen bei Starts und Landungen. Die Sprecherin der Bundespolizei sagte, Mitarbeiter am Flughafen hätten die Drohne gesichtet. Es konnte aber keine gefunden werden. Dann sei der Flugverkehr wieder freigegeben worden. Wegen des Klimawandels haben Experten auf dem Extremwetterkongress in Hamburg zum Handeln aufgerufen. Nach Erkenntnissen des Deutschen Wetterdienstes zeigen sich immer mehr Hitzewellen und Trockenheitsperioden in Deutschland. Die Hitzewelle ab Mitte Juni sei besonders intensiv gewesen.
3: Rekordhitze von fast 42 Grad Ende Juni. Mit dem Klimawandel werden solche Hitzewellen immer wahrscheinlicher, sagen Experten. Die Folgen von Extremwetter spürt jeder, mahnt auch Umweltminister Schneider. Auch die Wirtschaftsleistung sinke an heißen Tagen. Deshalb macht sich Schneider auch dafür stark, eine Gemeinschaftsaufgabe, Klimaanpassung und Naturschutz ins Grundgesetz aufzunehmen, damit Bund und Länder mehr Handlungsmöglichkeiten bekommen. Thomas Thonfeld, Nachrichtenredaktion.
1: Gegen den früheren Hollywood-Filmmogul Harvey Weinstein sind in einem neu aufgerollten Verfahren wegen eines Sexualverbrechens 15 Jahre Haft verhängt worden. Das berichten mehrere US-Medien. Der 74-jährige Weinstein ist bereits seit Jahren im Gefängnis. Das jetzt verhängte Strafmaß ist ein weiterer bedeutender Schritt in der seit Jahren andauernden Aufarbeitung von Sexualverbrechen. Es gab bereits mehrere Verfahren.

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1: Ich bin Tine Klimach. Die USA haben den russischen Präsidenten Putin zum G20-Gipfel im Dezember in Miami eingeladen. Das sagte Außenminister Rubio am Rande der UN-Vollversammlung in New York. Die USA hofften, dass Putin diese Einladung annehmen werde.
2: Der G20-Gipfel wäre eine gute Gelegenheit, Putin nicht nur mit US-Präsident Trump, sondern auch mit anderen Staats- und Regierungschefs in Kontakt zu bringen. Den USA ist offensichtlich daran gelegen, denn es herrscht Sorge, dass sich der Ukraine-Krieg ausweitet. Sabotageakte oder hybride Angriffe, Cyberattacken oder gezielt gestreute Falschinformationen könnten eine Eskalation auslösen, warnte US-Außenminister Rubio. Trump hatte Russland erst letzte Woche vorgeworfen, Verbündete der Ukraine schon lange anzugreifen. Im Fokus steht Polen. Aus den USA, Tina Eck.
1: Gesetzlich versicherte Eltern können Krankengeld beantragen, wenn ein Kind unter 12 Jahren krank ist und sie deswegen nicht zur Arbeit gehen können. Aktuell sind es 15 Tage pro Jahr und Elternteil. Die Krankenkasse übernimmt und zahlt in der Regel 90% des Nettoverdienstes. Bundesgesundheitsminister Carsten Lindemann ist dafür, die Regelung wieder auf 10 Tage zu senken. Das sagte er im Bundestag.
3: Das ist eine Regel, die wir eingeführt haben während Corona, die es vorher auch nicht gab. Und wir insgesamt, glaube ich, als Politik gut daran tun, dass Sonderregeln, die es zu Corona gab, wieder zurückgenommen werden.
1: Lindemann wandte sich gegen Kritik. Es werden 10 Tage sein, mal 2 sind es 20 Tage im Jahr. Und das hatten wir auch in den ganzen Jahren vor Corona, sagte er. Die Bundesregierung hat einen 10-Punkte-Plan gegen Sozialmissbrauch beschlossen. Bundeskanzler Friedrich Merz schrieb dazu auf Ex: Missbrauch geht zulasten aller, die arbeiten und einzahlen. Unter anderem soll Grundsicherung nicht länger an per Haftbefehl gesuchte Personen ausgezahlt werden. Chinas Staatschef Xi Jinping ist zum Staatsbesuch in Washington eingetroffen. Gleich zu Beginn haben die USA einen weiteren Aufschub für hohe Zölle bekannt gegeben. Anstatt bis November sollen die Zölle auf chinesische Waren laut US-Finanzminister Bessent weitere 2 Monate aufgeschoben werden. Das verschaffe mehr Zeit für Verhandlungen, hieß es. Der Handelskonflikt beider Staaten war im April 2025 eskaliert, als die Regierungen sich gegenseitig mit Zusatzzöllen von über 100% überzogen haben.

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1: Ich bin Tine Klimach. In der Debatte um hohe Spritpreise bekommt die umstrittene 12-Uhr-Regel an den Tankstellen immer mehr Gegenwind. Der Bundesrat befasst sich am Freitag damit, die Tankregel wieder abzuschaffen. Auch der ADAC spricht sich dafür aus.
2: Seit April dürfen nur um 12 Uhr die Spritpreise erhöht werden. Die Regel ist seitdem umstritten, denn sie hat die Preise nicht gesenkt. Nur der Zeitpunkt, wann die Preise erhöht werden, steht seitdem fest. Die Tankstellen hätten wegen der Regel die Preise teilweise stärker erhöht als davor, sagt der ADAC. Zumindest gibt es eine gute Nachricht für Autofahrer. Die Spritpreise gehen nach Rekordwerten wieder etwas runter aktuell. Und ab dem 1. Oktober will die Bundesregierung ja die Steuern senken und erwartet dann eine Entlastung von bis zu 17 Cent pro Liter. Thomas Bremser, Nachrichtenredaktion.
1: Die USA haben den russischen Präsidenten Putin nach Angaben von Außenminister Rubio zum G20-Gipfel im Dezember in Miami eingeladen. Die USA hofften, dass er diese Einladung annehmen werde, sagte Rubio. Man denke, dass dies eine gute Gelegenheit sei, damit Putin nicht nur mit US-Präsident Trump, sondern auch mit anderen Staats- und Regierungschefs ins Gespräch kommen könnte. Wegen des Klimawandels haben Experten auf dem Extremwetterkongress in Hamburg zum Handeln aufgerufen. Nach Erkenntnissen des Deutschen Wetterdienstes zeigen sich immer mehr Hitzewellen und Trockenheitsperioden in Deutschland. Die Hitzewelle ab Mitte Juni sei besonders intensiv gewesen.
3: Rekordhitze von fast 42 Grad Ende Juni. Mit dem Klimawandel werden solche Hitzewellen immer wahrscheinlicher, sagen Experten. Die Folgen von Extremwetter spürt jeder, mahnt auch Umweltminister Schneider. Auch die Wirtschaftsleistung sinke an heißen Tagen. Deshalb macht sich Schneider auch dafür stark, eine Gemeinschaftsaufgabe, Klimaanpassung und Naturschutz ins Grundgesetz aufzunehmen, damit Bund und Länder mehr Handlungsmöglichkeiten bekommen. Thomas Thonfeld, Nachrichtenredaktion.
1: Zum Sport. Kurz vor der Entscheidung über den deutschen Olympiakandidaten wollen die Planer in Berlin ihre zunehmend aussichtslose Bewerbung offiziell zurückziehen. Das geht aus dpa-Informationen hervor. Der Senat wollte das nicht kommentieren, lud aber zu einer Pressekonferenz ein. Am Samstag will der Deutsche Olympische Sportbund entscheiden. Im Rennen sind noch München und die Region Köln-Rhein-Ruhr.

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Wir reiben uns den Schlaf aus den Augen und starten zusammen rein in diesen Donnerstag. Hier sind die Radio Potsdam Wachermacher. Gleich ist es 6 Uhr. Und wir haben die Proclaimers für Sie am Start mit I'm Gonna Be.

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1: Ich bin Charlie Detloff und das ist das Top-Thema der Stunde. Beim bundesweiten Aktionstag Schichtwechsel tauschen heute auch in Potsdam Menschen mit und ohne Behinderung für einen Tag ihre Arbeitsplätze. Zum Beispiel sind Beschäftigte der DRK-Werkstatt unter anderem beim SV Babelsberg 03, beim Hauptzollamt und in der Stadtverwaltung zu Gast. Oberbürgermeisterin Nusche Aubel besucht im Gegenzug die DRK-Werkstatt und auch Radio Potsdam bekommt Besuch. 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Und jetzt mehr Nachrichten aus Deutschland und der Welt.
2: Ich bin Thomas Bleskin. Im Bundestag wird heute über das sensible Thema Organspende diskutiert. Eine Abgeordnetengruppe bringt einen Entwurf für eine Umstellung auf eine Widerspruchsregelung ein. Jeder Erwachsene müsste also aktiv widersprechen, dass ihm nach dem Tod Organe entnommen werden. Bislang gilt die Zustimmungsregel.
3: Zu Lebzeiten aktiv widersprechen, dass mir Ärzte nach dem Tod Organe entnehmen können, oder zu Lebzeiten aktiv zustimmen. Von der Widerspruchsregelung erhoffen sich die Befürworter deutlich mehr Organe für Menschen, die dringend auf eine Niere oder ein neues Herz warten. Wieder andere, und auch da gibt es einen Entwurf von Abgeordneten, wollen lieber über eine bessere Aufklärung zu mehr Organspendenbereitschaft kommen. Lea Matschulat, Nachrichtenredaktion.
2: Der ukrainische Präsident Volodymyr Zelensky hat die Weltgemeinschaft bei der UN-Generaldebatte zu einer Eindämmung Russlands aufgerufen. Russland und der Kreml-Chef Wladimir Putin bedrohe auch die Republik Moldau, Polen und die baltischen Staaten, warnte Zelensky. Eine Sorge, die die USA teilen.
4: US-Außenminister Rubio warnte auch vor einer Ausweitung des Ukraine-Krieges, ausgelöst womöglich durch Cyberattacken, hybride Angriffe und Sabotage. Die USA luden den russischen Präsidenten zum G20-Gipfel ein, um Putin mal wieder persönlich in der Runde zu haben. Der russische Außenminister Lavrov lehnte eine Teilwaffenruhe in der Ukraine ab, versicherte aber, Moskau wolle den Konflikt beenden. Irans Präsident beklagte in New York die Politik der Gewalt und kritisierte Trump offen. Tina Eck, USA.
2: Wegen einer Drohnensichtung am Hauptstadtflughafen Berlin-Brandenburg ist der Flugbetrieb am Abend vorübergehend eingestellt worden. Für 45 Minuten gab es keine Starts und Landungen mehr. Um 21.05 Uhr sei die Sperrung wieder aufgehoben worden, sagte eine Sprecherin des BER. Es kam bei zahlreichen Flügen zu Verzögerungen bei Starts und Landungen, wie auf der Internetseite zu sehen war. Eine Sprecherin der Bundespolizei sagte, Mitarbeiter am Flughafen hätten die Drohne gesichtet. Und zum Sport. Fußball. 87 Tage nach dem blamablen WM aus startet die Fußballnationalmannschaft unter dem neuen Bundestrainer Jürgen Klopp in die Nations League. In Amsterdam ist der Erzrivale Niederlande am Abend der erste Kontrahent in der Gruppenphase des UEFA-Wettbewerbs.
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1: Es ist auf jeden Fall etwas milder bei uns in der Region. 13 Grad momentan in Potsdam, 12 in Teltow und 12 Grad auch in Schönefeld. Wir bekommen heute maximal 20 Grad. Der Morgen, der ist ein bisschen durchwachsen. Wir bekommen Mix aus Sonne und Wolken. Ein bisschen Wind ist mit dabei und Regenschauer können auch nochmal zu uns kommen. Morgen sieht das Ganze dann ein bisschen wolkiger aus. Da kommt nachmittags erst die Sonne rum bei maximal 16 Grad.
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1: Auf den Straßen ist es noch ruhig. Wir haben aktuell keine Staumeldungen vom Potsdamer Stadtverkehr und von den Autobahnen. Blitzer sind aktuell auch noch keine gemeldet worden. Falls Sie da aber was sehen, gern durchklingeln oder eine WhatsApp schreiben an die 0331 581 692 und die 30.
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1: Es ist Donnerstag, 6:03 und wir bewegen uns mit großen Schritten Richtung Wochenende. Wir sind die Radio Potsdam Wachermacher, Amelie und
7: ich bin Charlie.
1: Schön, dass Sie mit dabei sind. Den Tag starten wir jetzt mit Estes und Electrified und Lionel Richie, Don't Stop the Music.
7: Guten Morgen.
1: Moin.
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0: 11:56.
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0: Es ist Donnerstag, der 24. September und heute wird es ein bisschen wissenschaftlich bei uns in Potsdam.
2: Im Fraunhofer Konferenzzentrum am Mühlenberg, da trifft sich die Wissenschafts- und Forschungswelt zur Potsdamer Science Park Conference 2026. Um 9.30 Uhr begrüßt Oberbürgermeisterin Nuscha Aubel die Teilnehmenden.
0: Dann tagt heute im Landtag der Ausschuss für Haushalt und Finanzen ab 10 Uhr und heute ist Schichtwechsel.
2: Da wird in Potsdam und ganz Deutschland der Arbeitsplatz von Menschen mit und ohne Behinderung getauscht. Das ist ein bundesweiter Aktionstag.
0: Und mit dabei sind heute zum Beispiel unsere 03er, die gehen in die DRK-Werkstatt, genauso wie unsere Oberbürgermeisterin Nuscha Aubel und Radio Potsdam ist auch mit dabei.
2: Ja, wir bekommen Besuch heute aus den Oberlin-Werkstätten ab 8 Uhr live in der Morningshow.
0: Freuen wir uns drauf und damit geht's rein in diesen Donnerstag.
2: Guten Start für Sie.
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0: Wir wünschen Ihnen einen guten Start in diesen Donnerstag. 6.16 Uhr ist es. Und hoffentlich hatten unsere Stadtverordneten heute auch einen relativ entspannteren Start. Gestern war ja ziemlich viel los. Es war die Stadtverordnetenversammlung und da wurde über Projekte und die angespannte Finanzlage der Stadt beraten. Dabei sollen unter anderem die Kleingärten am Habichtweg erhalten bleiben. Und mehr Nachrichten aus Potsdam und unserer Region gibt's dann hier noch um halb. Wir schauen noch kurz drauf auf die Temperaturen. 13 Grad sind's aktuell bei uns in Potsdam. Dazu gibt's heute so einen Mix aus Sonne, Wolken und auch ein bisschen Regen bei maximal 15 Grad heute. Und dann schauen wir noch auf die Straßen. Da haben wir aktuell keine Staumeldungen. Da haben sie soweit freie Fahrt. Kommen Sie weiterhin gut durch.
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Hier sind Ihre Radio Potsdam Wachermacher. Wir wünschen Ihnen einen wunderschönen Donnerstagmorgen. 6.24 Uhr ist es jetzt. Und es gibt ja diese Haltestellen in Potsdam und der Region, die kennt man einfach. Man sieht sie jeden Tag, verbindet vielleicht auch so eine kleine Geschichte mit ihnen. Oder sie sind für uns mit so einem ganz bestimmten Gefühl verbunden.

0: verbunden. Zum Beispiel Feierabend, man steigt aus und denkt, endlich zu Hause.
1: Schönstes Gefühl. 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
0: 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Konnte ich mich drunter stellen, war super.
1: Oh ja, das hatte ich auch schon ganz oft, die Situation. 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
0: Und dann gibt es mit ein bisschen Glück das VIP-Monatsticket. Wir drücken Ihnen da auf jeden Fall die Daumen. Mhm. So, jetzt starten wir erstmal zusammen rein. George Ezra, Blame It On Me. Schönen guten Morgen.
1: Morgen.

0: Town Girl. Und ich glaube, die Nummer kennt auch der ein oder andere. Paul Young haben wir in der nächsten halben Stunde für Sie mit Come Back and Stay. Und na klar, er hier ist auch mit dabei. Ed Sheeran, Azizam, das alles gleich. 6:30 ist es jetzt.
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0: Ja, Charlie, in Potsdam werden heute für einen Tag die Arbeitsplätze getauscht.
2: Beim bundesweiten Aktionstag Schichtwechsel bekommen Menschen mit und ohne Behinderung Einblicke in den jeweils anderen Arbeitsalltag. Beschäftigte der DRK-Werkstatt Potsdam arbeiten heute unter anderem beim SV Babelsberg 03, im Hauptzollamt und in der Potsdamer Stadtverwaltung mit. Im Gegenzug besuchen Mitarbeiter der beteiligten Einrichtungen die DRK-Werkstatt. Auch Oberbürgermeisterin Nuscha Aubel ist dabei und besucht die neue Kaffeerösterei der Werkstatt. Und wir bei Radio Potsdam bekommen ab 8 Uhr Besuch aus den Oberlin-Werkstätten. Der Bundestag befasst sich heute erstmals mit der geplanten Reform des Erneuerbare-Energien-Gesetzes. Die Wind- und Solarbranche in Brandenburg blickt mit Sorge auf die Pläne. Nach Angaben des Landesverbands Erneuerbare Energien Berlin-Brandenburg rechnen 3/4 seiner Mitgliedsunternehmen mit erheblichen Umsatzeinbußen. Auch Kommunen könnten finanzielle Folgen spüren, wenn dadurch weniger neue Wind- und Solarprojekte entstehen. Die Bundesregierung will mit der Reform die Förderung stärker auf Bezahlbarkeit, Kosteneffizienz und Versorgungssicherheit ausrichten. Der erste VfL Potsdam hat im DHB-Pokal Vereinsgeschichte geschrieben. Die Adler gewannen gestern Abend beim Zweitligarivalen Essen mit 32:25 und stehen damit erstmals überhaupt im Achtelfinale des Wettbewerbs. Nach einem frühen Rückstand drehten die Potsdamer die Partie und setzten sich vor allem in der zweiten Halbzeit deutlich durch. Wer im Achtelfinale wartet, das entscheidet sich bei der Auslosung am Samstag.
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0: Also am besten den Regenschirm noch nicht so ganz weglegen. Wir haben aktuell 13 Grad bei uns in Potsdam, 13 Grad in Beelitz und 12 Grad in Borkheide. Und im Laufe des Morgens kommen dann nochmal so ein, zwei Tröpfchen runter. Dazu bekommen wir aber auch einen Mix aus Sonne und Wolken. Heute gibt es dann maximal 15 Grad. Und morgen bleibt es dann überwiegend trocken. Da bekommen wir eine Höchsttemperatur von 16 Grad.
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0: Staumeldungen vom Potsdamer Stadtverkehr haben wir aktuell keine. Auch auf den Autobahnen ist es soweit erstmal ziemlich ruhig. Wir haben aber einen ersten Blitzer, den hat uns Tom gemeldet. Und der steht gerade in der Krakauer Landstraße und zwar in Brandenburg an der Havel. Da wird bei 50 geblitzt. Und falls Sie da auch noch was ergänzen können, dann gern durchklingeln oder eine WhatsApp schreiben. Unsere Nummer für alles ist die 0331 581 692 und die 30. Ihnen weiterhin eine gute Fahrt.
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0: Ja, so lang ist es gar nicht mehr hin, bis es in Potsdam wieder Drachenprofis, spektakuläre Flugmanöver und jede Menge Tipps fürs eigene Drachensteigen gibt.
2: Ja, am Wochenende ist es soweit, da wird der Himmel über dem Volkspark Potsdam wieder richtig bunt. Wir verraten Ihnen, was Sie beim großen Drachenfest erwartet.
0: Und wie auch der eigene Drache garantiert besser abhebt. Das alles gleich nach Ed Sheeran mit Azizam. Und jetzt kommt ein bisschen Französisch zu unserem Donnerstagmorgen. Namika ist das mit Je ne parle pas français. Morgen!
2: Guten Morgen!
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0: 20 Minuten vor 7 ist es jetzt und nicht wundern, am Wochenende, da wird es wieder bunt über Potsdam. Beim großen Drachenfest im Volkspark gehört der Himmel wieder den 1, 2 und 4 Linern.
1: Ja, ein ganz besonderer Hingucker sind ja die Drachenprofis, denn bei denen geht es längst nicht nur darum, den Drachen so möglichst so hoch in die Luft zu bekommen wie möglich. Mit ganz unterschiedlichen Modellen und Flugmanövern zeigen sie, was am Himmel alles möglich ist. Marie-Luise Lampe aus dem Veranstaltungsmanagement des Volksparks dazu.
2: Also am Himmel zu sehen sind ganz viele verschiedene Shows. Heben sind da auch zum Beispiel das Team Vorlein, die mit verschiedenen Vierliner-Drachen kommen. Das sieht auch immer ziemlich interessant aus, wenn die ihre Shows nach Musik fliegen. Oder auch das Team Elbwind, die bauen alle ihre Drachen selbst und haben dann immer themenbezogene Shows. Auch sehr spannend. Und das alles wird moderiert von dem Moderator Frank Hagedorn. Der ist seit mittlerweile 4 Jahren mit dabei beim Drachenfest im Volkspark und gibt dann immer wieder auch hilfreiche Hinweise und nochmal Informationen zu den Drachenteams, damit alle drumherum auch verstehen, was dort passiert.
0: Zuschauen ist da aber nur die eine Hälfte. Besucher können natürlich auch ihren eigenen Drachen mitbringen und auf der großen Wiese steigen lassen. Gerade für Anfänger kann das aber schnell mal zur Geduldsprobe werden, gerade wenn der Drache so eher runtersegelt als hoch. Da aber der Tipp von den Profis.
2: Auf jeden Fall mit einer ausreichend langen Leine anfangen. Also nicht nur 2 Meter, sondern ruhig die Leine 10 Meter abrollen und dann losrennen. So lange losrennen, bis der Drachen in der Höhe ist, wo der Wind ein bisschen gleichmäßiger und stärker weht, und dann klappt das auch mit dem Drachen steigen lassen. Und bei Fragen immer gern bei Flying Colors nachfragen. An dem Verkaufsstand kann man alles Mögliche auch fragen und die haben immer die passende Antwort parat.
1: Amelie und ich gucken uns gerade grinsend an. Wir waren nämlich vor ein paar Tagen Drachen steigen und ich glaube, wir haben alles falsch gemacht.
3: Ja, ihr
1: Tipps hätten wir mal lieber vorher hören sollen. Aber wenn es noch mehr gibt, die vielleicht dem Drachensteigen nicht so gewappnet sind, es gibt auch ganz viel andere Sachen zu erleben. Zum Familienprogramm gehören nämlich auch Bastel- und Mitmachaktionen, eine Drachenrallye und Bühnenprogramm. Außerdem soll gemeinsam der längste Drachenschweif der Stadt entstehen.
0: Also ganz viel geplant. Das internationale Drachenfest, das findet am Wochenende im Volkspark Potsdam statt. Und ihren Drachen zum Selbstbasteln, damit sie auch gut ausgestattet sind, ne? Das gibt's heute Morgen auch wieder bei uns im Kids-Quiz um kurz nach 7. Da müssen sie uns nur eine klitzekleine Frage über den Herbst beantworten. Also da seien sie gerne mit dabei. Es ist jetzt 6.42 Uhr. Hier sind ihre Radio Potsdam Wachermacher. Jetzt starten wir erstmal ganz gemütlich in diesen Donnerstagmorgen. Das ist Paul Young mit Comeback and Stay. Schönen guten Morgen.
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0: Wird so langsam hell über unsere Region. Wir starten zusammen in diesen Donnerstag. Schönen guten Morgen. Hier ist Radio Potsdam und meistens geht ja so der erste Blick bzw. der erste Weg morgens Richtung Kaffeemaschine, aber bei den vielen wird dann wahrscheinlich auch erstmal das Handy vor die Nase gehalten und da haben Sie es vielleicht auch schon gesehen, Berlin zieht jetzt offiziell die Bewerbung für Olympia zurück und das vor der offiziellen Abstimmung durch den Deutschen Olympischen Sportbund, die am Samstag geplant ist. Mehr dazu bei uns in den Weltnews um 7 Uhr. Dann haben wir schon den ersten Stau für Sie, der ist aktuell auf der A115 und zwar zwischen Kleinmach und Zehlendorf. Da dauert es schon 5 Minuten länger. Und wenn Sie gerade noch so am Überlegen sind, na, packe ich doch irgendwie die dickere Jacke ein oder doch eher die dünnere. Es ist ein bisschen milder heute Morgen, 13 Grad. Es werden heute 15 maximal. Also ich würde fast zu etwas dickeren Jacke tendieren. So, dann sind wir aber gut vorbereitet für diesen Start in den Donnerstag. Und egal, was Sie anhaben, starten Sie auf jeden Fall gut rein. Gleich haben wir hier Sunrise Avenue noch mit Heartbreak Century.
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16: Und das sind die PNN-Schlagzeilen von heute. Abwahlantrag gestellt, warum Potsdams Baubeigeordneter Bernd Rubelt womöglich bald das Rathaus verlassen muss. 4 Meter hohe Menschlichkeit. Eine neue Skulptur bringt Hannah Arendts Gedanken an Potsdams alte Fahrt. Beim Bürgerdialog in der Garnisonkirche. Generalinspekteur Carsten Breuer über den hybriden Krieg und die Aufrüstung Russlands.
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0: Steven, schönen guten Morgen.
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0: Ja, wir sind ganz stolz, ihn heute in Potsdamer Tänzer, Trainer und seit neuestem auch Weltmeister im Hip-Hop vorzustellen. Levin Kaufmann. Tanzen liegt bei Levin ja quasi in der Familie. Seine Mutter Marita Erxleben, die ist Inhaberin der Tanzstudios Erxleben.
2: Levin, war Tanzen da als Kind eigentlich überhaupt eine Option?
3: Also ich habe angefangen, so Tanzakrobatik und dann relativ bald gemerkt, dass ich eher so Turner werden wollte, Gerätturner. Und das Gute war, Mama hat mich nie gezwungen, irgendwie was Tanzrichtung zu machen. Weil gerade auch so, ich habe Breakdance probiert, zum Beispiel auch mit 12, war alles nicht das. Und irgendwann kam ich selber auf die Idee. Also ich hatte nie den Druck, dass ich dahin muss. Und ich glaube, das hat mich dann eher so zum Tanzen noch mehr gebracht, als wäre ich dazu gezwungen worden.
2: Ja, und jetzt bist du tatsächlich Weltmeister. Konntest du das eigentlich schon realisieren?
3: Nein, also es ist immer noch so. Ich glaube, das dauert auch noch, ehe ich das dann wirklich so realisiert habe. Manchmal sehe ich jetzt immer noch die Videos, klar, auf Instagram, die dann immer noch mal, wo dann welche darauf reagieren und dann denke ich so, ah, stimmt ja, da war ja was. aber nee, noch nicht. Also es ist noch nicht so, noch nicht drin.
2: Das muss man wahrscheinlich alles erstmal ein bisschen sacken lassen. Wir sind auf jeden Fall richtig stolz, einen Hip-Hop-Weltmeister als einen von uns in der Landeshauptstadt zu haben.
0: Und das ganze Interview mit Levin Kaufmann, das hören Sie dann übrigens heute Abend noch bei uns ab 18 Uhr.
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0: Rea war das. Das hier. Jason Paradise with you. Kygo und One Republic haben wir in der nächsten halben Stunde für Sie mit Chasing Paradise. You're simply the best. Und da kann man mal so ein bisschen Schlagzeug, ein bisschen imaginär natürlich morgens spielen. Tina Turner, The Best, haben wir auch gleich für Sie. 7 Uhr ist es jetzt.
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2: Ich bin Charlie Detloff und das ist das Top-Thema der Stunde. Potsdam Stadtverordnete haben gestern bei der 20. Stadtverordnetenversammlung zahlreiche Entscheidungen für die Stadt getroffen. Unter anderem sollen die Kleingärten am Habichtweg erhalten bleiben. Außerdem wurden 2 verkaufsoffene Sonntage im Advent beschlossen. 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Und jetzt mehr Nachrichten aus Deutschland und der Welt.
3: Ich bin Thomas Bleskin. Eine Abgeordnetengruppe im Bundestag will Organspenden nach dem Tod zum Regelfall machen. Ihrem Gesetzentwurf zufolge würden volljährige, einwilligungsfähige Menschen automatisch als Spender gelten, sofern sie nicht widersprochen haben. Bisher ist eine ausdrückliche Zustimmung nötig. Eine zweite Abgeordnetengruppe lehnt die sogenannte Widerspruchsregelung ab und setzt auf mehr Aufklärung. In der gerade beendeten Badesaison sind mehr Menschen in Deutschland ums Leben gekommen als im Sommer des Vorjahres. Zwischen Anfang Mai und dem Ende der Sommerferien ertranken 248 Menschen, 12 mehr als im gleichen Zeitraum 2025. Das teilte die Deutsche Lebensrettungsgesellschaft mit.
4: Alleine im Juni zählte die DLRG mehr als 100 Todesfälle. Nur 2003 gab es in einem Juni mehr Badetote. Eine Hitzewelle zog besonders viele Menschen ans Wasser. Besonders gefährdet sind Jugendliche und junge Männer zwischen 11 und 30 Jahren. Viele überschätzen sich, sind leichtsinnig, gehen Risiken ein und das, obwohl sie nicht oder nicht gut schwimmen können. Die meisten tödlichen Badeunfälle gab es in Bayern. Hier starben in diesem Sommer 61 Menschen. Uli Reitinger, Nachrichtenredaktion.
3: Nach den eigenständigen Hacking-Attacken durch künstliche Intelligenz haben die Chefs der größten US-amerikanischen KI-Firmen erstmals vor dem UN-Sicherheitsrat vor den Risiken der Technologie gewarnt. Man sei an einem Scheideweg angelangt, sagte der Chef des ChatGPT-Entwicklers OpenAI, Sam Altman.
5: KI sei die derzeit größte Sicherheitsherausforderung für die Welt, sagte der Chef des KI-Labors Anthropic, Dario Amodei. Wenn man nicht gut damit umgehe, könne es ein Risiko für die gesamte Menschheit sein. Auch OpenAI-Chef Altman mahnte zu extremer Vorsicht. Beide boten aber auch Lösungsideen an, zum Beispiel Verlangsamung der Entwicklung, Inspektoren, globale Standards und mehr Transparenz. Alle Antworten hätten sie aber auch nicht, gab OpenAI-Chef Altman offen zu. Er sei offen für jede bessere Idee. Aus New York, Christina Horsten.
3: Zum Sportfußball. Jürgen Klopp will vor seinem ersten Spiel als Bundestrainer keine Titel für die EM 2028 oder die WM 2030 versprechen. Vor dem Nations League-Spiel in den Niederlanden sagte der 59-Jährige, die Mannschaft müsse aber erkennen lassen, dass sie alles versuchen wolle. Marc-André Ter Stegen soll im Tor sein Comeback geben. Kapitän Joshua Kimmich kehrt ins Mittelfeld zurück.
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0: Wenn wir hier bei uns so aus dem Studiofenster schauen, dann können wir immer richtig schön das Mercury-Hotel sehen. Und über dem ist es gerade noch so ein bisschen grau in grau. 13 Grad sind es bei uns in der Stadt, 13 auch in Beelitz und in Michendorf. Und dann gibt es heute im Laufe des Morgens so ein Mischmasch. Wir haben ein bisschen Sonnenstrahlen, aber auch Wolken und über den Tag verteilt auch ein bisschen Regen. Dazu wird es ein bisschen windig bei maximal 15 Grad. Und morgen wird es dann auch zum Großteil wolkig, gerade der Start in den Freitag. Richtung Nachmittag gibt es dann aber noch mal ein paar Sonnenstrahlen bei einer Höchsttemperatur von 16 Grad.
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0: 5 Minuten länger dauert's gerade auf der A15, wenn Sie da unterwegs sind zwischen Babelsberg und Zehlendorf. Da also ein bisschen Geduld mit einpacken. Gute Nachrichten gibt's aber vom Potsdamer Stadtverkehr. Da haben wir aktuell keine Staumeldungen. Wir hätten aber noch ein paar Blitzer für Sie. Einer, der steht in Brandenburg an der Havel in der Krakauer Landstraße. Das hat uns der Tom durchgegeben. Danke dir für die Meldung. Dann haben wir noch einen auf der A9 in Höhe Schwielosee. Und wir haben auch einen bei uns in Potsdam. Der steht momentan in der Karl-Marx-Straße. Wenn Sie da noch was gesehen haben, Blitzer, Staus oder vielleicht auch Gefahrenstellen, klingeln Sie gern durch oder schreiben Sie uns ganz unkompliziert eine WhatsApp ins Studio an die 0331 581 692 und die 30.
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0: So, und jetzt brauchen wir die Hilfe von allen Family-Mitgliedern.
2: Oh ja.
0: Gleich ist ja wieder das Kids-Quiz bei uns. Da gibt's wieder was zu gewinnen.
2: Ja, wir haben Drachen zum Selbstbasteln und zum Selbstbemalen. Wir haben es selber ausprobiert. Sehen richtig schön aus.
0: Sehen richtig schön aus auf jeden Fall. Das alles gleich nach nur einem Song. Also dranbleiben. Coldplay haben wir jetzt. Speed of Sound. Schönen guten Morgen.
2: Morgen.
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0: 9:09 ist es. Moin Moin!
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0: Ja, da starten wir sie schon mal fürs Wochenende aus. Da findet ja das große Drachenfest im Volkspark Potsdam statt. Und da haben wir natürlich auch passend Drachen.
3: Na klar, zum Selbstbasteln und Selbstbemalen.
0: Genau, da kann jeder also kreativ sein. Und Luise hat heute Morgen wieder eine Frage für uns.
4: Was ist ein typisches Herbstgemüse? A. Kürbis, B. Spargel oder C. Rhabarber?
0: Ich glaube,
3: das ist machbar.
0: Das ist machbar. Wir drücken die Daumen.
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0: Volle Nummer von Samba, My Body Isn't Ready. Schönen guten Morgen.
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0: Und da gibt's heute Morgen auch wieder die Chance, einen Drachen zum Selbstbasteln abzustauben hier bei uns.
3: Eine Frage muss dafür beantwortet werden, die kommt von Luise.
4: Was ist ein typisches Herbstgemüse? A. Kürbis, B. Spargel oder C. Rhabarber?
0: Das also heute Morgen die Frage. Und dann haben wir einmal diese Antwort hier bekommen.
5: Hallo Radio Potsdam, hier ist Noah. Ich glaube, es ist der Kürbis. Tschüss.
0: Noah sagt Kürbis. Jetzt ist natürlich die Frage, was Luise dazu sagt.
4: Antwort A ist korrekt. Spargel gibt's im Frühjahr, Rhabarber im Sommer und Kürbis gibt's jetzt lecker im Herbst.
0: Glückwunsch! Herzlichen Glückwunsch, lieber Noah. Du bekommst den Drachen, kannst dann am Wochenende natürlich auch schön zum Drachenfest in den Volkspark gehen. Ich würde sagen, das kann sich doch sehen lassen. Und die nächste Chance, die gibt's morgen früh natürlich wieder hier bei uns.
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Also die Frau, die hat einfach nur Power. Tina Turner, The Best war das, hier bei Radio Potsdam. 7.18 Uhr ist es. Und wir müssen heute Morgen natürlich noch gratulieren. Der erste VfL Potsdam, der hat im deutschen Handballpokal Vereinsgeschichte geschrieben. Mit 32-25 haben die Adler gestern gegen Essen gewonnen und stehen damit erstmals überhaupt im Achtelfinale des Wettbewerbs. Also herzlichen Glückwunsch. Dann schauen wir noch kurz rüber auf die Temperaturen. 13 Grad sind es aktuell bei uns in der Stadt, 15 werden es da heute maximal. Und auf den Straßen ist momentan auch ein bisschen was los, da rollen so die ersten Staus an. Aktuell zum Beispiel in der Nedlitzer Straße stadteinwärts, da dauert es 5 Minuten länger.

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0: September 7.25 Uhr ist es und heute ist Schichtwechsel bei uns in Potsdam. Beim Schichtwechsel, da tauschen Menschen mit und ohne Behinderung für einen Tag ihren Arbeitsplatz.
1: Und da sind auch einige bekannte Gesichter mit dabei. Mhm. Unsere Oberbürgermeisterin Nuscha Aubel, die ist heute zum Beispiel in der DRK-Werkstatt und schaut sich da die neue Kaffeerösterei an. Und auch unsere Fußballer von 03, die schnuppern mal in die DRK-Werkstatt.
0: Und auch wir von Radio Potsdam machen damit. Mhm. Wir bekommen heute um 8 Uhr Besuch aus den Oberlin-Werkstätten. Da freuen wir uns schon riesig drauf. Ja. Das wird dann ab 8 Uhr auf jeden Fall ein bisschen Action, würde ich sagen, hier bei den Wachermachern. Aber das wird ein ganz, ganz toller Donnerstag. Und gleich gibt's das Wichtigste aus unserer Stadt und der Region in unseren Lokalnachrichten, damit sie auch gut informiert in diesen Donnerstag starten können. Jetzt aber erstmal für die gute Laune, für die Motivation, auch so langsam in Richtung Wochenende. Dr. Alban haben wir für Sie mit It's My Love. Schönen guten Morgen.
1: Morgen.

0: Ach, wie schön, da kommt die Sonne für uns raus hier in Potsdam. Gleich ist es 7:30. So don't go look at me with that look in your eyes. Und wir haben noch für Sie Marshmallow und Anne-Marie mit Friends. Außerdem OMD. Mit dem Klassiker. Na klar, Walking on the Milky Way, das alles gleich.
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0: Ja, Charlie, Potsdams Stadtverordnete, die haben gestern über zahlreiche Projekte und auch die angespannte Finanzlage der Stadt beraten.
2: Unter anderem wurde beschlossen, die Kleingärten am Habichtweg zu erhalten und die Planung für das Gebiet entsprechend anzupassen. Außerdem sollen die Geschäfte in Teilen der Innenstadt am 6. und 20. Dezember öffnen dürfen. Wegen der Finanzprobleme der Stadt wurde zudem der mögliche Rahmen für kurzfristige Kassenkredite von 60 auf 150 Millionen Euro erhöht. Für Diskussionen sorgten auch die möglichen Kitaschließungen. Eine endgültige Entscheidung ist noch nicht gefallen. Die neue Kita- und Schulentwicklungsplanung soll im Oktober festgestellt werden. Der Verkehrsverbund Berlin-Brandenburg will stärker gegen Qualitätsmängel im Regionalverkehr vorgehen. Künftig sollen unter anderem Anschlüsse besser gesichert und fehlerhafte Anzeigen an Bahnhöfen stärker kontrolliert werden. Nach Angaben des VBB stimmen derzeit bei rund 3% der kontrollierten Fahrten Linie, Ziel oder Abfahrtzeit auf den Anzeigen nicht. Auch für Bahnunternehmen soll der Druck steigen. Bei Mängeln wie defekten Toiletten oder Problemen bei der Fahrgastinformation sind finanzielle Abzüge vorgesehen. In Potsdam gibt es weiterhin Hürden bei der Teilhabe von Menschen mit Behinderung. Das geht aus dem neuen Jahresbericht der städtischen Beauftragten für Menschen mit Behinderung vor. Demnach lebten Ende vergangenen Jahres rund 25.500 Menschen mit einem amtlich festgestellten Grad der Behinderung in der Stadt. Verbesserungsbedarf sieht der Bericht unter anderem bei der Unterstützung für Familien mit Kindern mit Behinderung, beim Zugang zum Arbeitsmarkt und bei der barrierefreien Kommunikation mit der Verwaltung. Mit dem im Juli beschlossenen Teilhabeplan will Potsdam insgesamt 83 konkrete Maßnahmen für mehr Inklusion umsetzen.
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0: Na, das sieht doch ganz gut aus. 13 Grad sind es in Potsdam. Wir messen 13 Grad auch in Gatow und in Nauen. Es werden heute 15 Grad maximal und gerade lächelt die Sonne so richtig schön einmal in die Region. Es wird heute ein ziemlich wilder Donnerstag, so würde ich es mal beschreiben. Es gibt alles. Wir haben noch ein paar Wölkchen im Laufe des Mittags. Dann kommen noch ein paar Regenschauer zu uns und es wird windig. Also da auf jeden Fall ein bisschen, ja, auf alles bereit sein. Ne? Regenschirm einpacken. Und vielleicht auch nochmal so das Haargummi, damit die Haare nicht ganz so wild im Wind dann rumwedeln. Morgen dann eine Höchsttemperatur von 16 Grad und auch nochmal ein Mix aus Sonne und Wolken.
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0: Bisschen Stop and Go gibt's aktuell in der Bornstädter Straße und auch in der Netelzer Straße stadteinwärts. Der dickste Stau auf den Autobahnen, der ist noch auf der A115. Da dauert's momentan noch fast 10 Minuten länger zwischen Babelsberg und Zehlendorf. Und dann haben wir noch ein paar Blitzer. Einer steht aktuell in Babelsberg in der Karl-Marx-Straße. Und dann hat uns der Tom noch gemeldet, in Brandenburg an der Havel. Da steht einer in der Krakauer Landstraße und ein letzter, der ist noch auf der A9 und zwar in Höhe Schwilosee. Falls Sie da noch was sehen, gern pötzen. An die 0331 581 692 und die 30.
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0: 7.33 Uhr und man hat ja irgendwie jeden Morgen so dieselbe Routine. Zähne putzen, die Kids ready machen und dann auch die Brotbox packen.
2: Ja, und apropos Brotbox, am Wochenende werden hier in Potsdam Bio-Brotboxen für alle Erstklässler mit gesundem Frühstück gepackt.
0: Was genau da drin steckt und wie so ein gesundes Frühstück auch im stressigen Alltag klappt, das haben wir gleich.
2: Schönen guten Morgen.
0: Morgen.
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0: Hier sind Ihre Radio Potsdam Wachermacher. Schönen guten Morgen. Ja, am Wochenende, da wird fleißig gepackt. Für Potsdams neue Erstklässler werden Bio-Brotboxen mit gesunden Lebensmitteln gefüllt.
1: Die Aktion, die gibt's bundesweit und natürlich auch hier bei uns in Potsdam. Mit dabei ist Lysanne vom Bio-Brotbox-Team. Lysanne, was steckt denn alles so in der Bio-Brotbox?
2: Was wir immer mit dabei haben, ist ein Apfel und eine kleine Banane und ein Aufstrich für das Sonnenblumenbrot, was von regionalen Bäckern gebacken wird, meistens aus dem Berliner Bereich, damit die dann den kurzen Lieferweg haben. Und dann haben wir noch immer eine kleine Überraschung, sage ich mal, immer noch einen kleinen Snack. Den kann ich noch nicht verraten, aber den wird es ja sehr bald in der Brotbox geben.
0: Morgens muss es ja dann bei vielen Familien auch schnell gehen. Was ist denn so dein Tipp für ein gesundes Frühstück, das auch im stressigen Alltag funktioniert?
2: Meine Kids sind noch ein bisschen kleiner, aber auch da brauchen wir manchmal schon eine Brotbox und die packen wir ganz gerne den Abend vorher schon. Dann haben meine Kids die Möglichkeit zu sagen, okay, hey, ich hätte heute gerne lieber Gurke oder Apfel und ein paar Nüsschen wären irgendwie ganz cool. Und dann kriegen wir das halt so ganz gut hin. Und wenn nochmal was fehlt, kann das halt nochmal schnell besorgt werden, gegebenenfalls. Und so haben die Kinder ein bisschen Mitspracherecht. Und ich kann halt auch nochmal einen Blick drauf werfen, weil ich bin nicht so das Team Frühaufsteher, muss ich ehrlich sagen. Und von daher ist das für mich ein guter Konsens.
1: Ja, wir sind ja auch absolut nicht das Team Frühaufsteher.
0: Ja.
1: Ja, unterstützt wird die ganze Aktion auch vom Potsdamer Olympiasieger und Botschafter Jan Bandrei. Nächsten Dienstag werden die Boxen dann an Potsdamer Grundschulen verteilt, unter anderem an der Grundschule Bornstädter Feld. Und da ist noch eine weitere ganz besondere Aktion geplant.
3: Wir wollen dann mit den Kindern eine kleine Sportaktivität machen, bevor dann die Brotbox ausgeteilt wird, sodass wir halt tatsächlich ja auch gesunde Ernährung und Sport in einen Kontext bringen, was heutzutage wichtig ist, weil gesunde Ernährung und Sport, die gehen nun mal Hand in Hand und das ist das Wichtigste mit. Und ja, da freuen wir uns drauf. Am 27. ist der Packtag, 27. September und am 29. September sind wir quasi in der Schule und bringen dort quasi die sportliche Aktivität mit der Bio-Brotbox zusammen.
0: Na, dann wünschen wir schon jetzt einen erfolgreichen Packtag am Sonntag und am Dienstag gibt's die Bio-Brotboxen dann für die Erstklässler.
1: Alle weiteren Infos zur Bio-Brotbox-Aktion finden Sie natürlich auf der Homepage, auf unserer Homepage radio-potsdam.de.
0: So, jetzt ist es 7.43 Uhr. Schönen guten Morgen.
1: Morgen!

0: Mit guter Laune geht's in diesen Donnerstag. Schönen Morgen. Ich komme einmal kurz zu Ihnen ins Auto. Da dauert es momentan noch ein bisschen länger auf dem Brauhausberg. Und zwar statt einwärts planen Sie da gerne 5 Minuten länger ein. 13 Grad sind es aktuell hier bei uns in Potsdam. Es werden heute maximal 15 Grad. Und Sie haben es vielleicht auch schon mal so für die Arbeit oder für Alltagsfragen genutzt. ChatGPT oder andere KI-Tools. Jetzt waren Chefs der größten amerikanischen KI-Firmen vor ihrer eigenen Technologie. Na, was da los ist, das hören wir um 8 in unseren Nachrichten. Starten Sie weiter gut rein in den Donnerstag.
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12: Und das sind die PNN-Schlagzeilen von heute. Abwahlantrag gestellt, warum Potsdams Baubeigeordneter Bernd Rubelt womöglich bald das Rathaus verlassen muss. 4 Meter hohe Menschlichkeit, eine neue Skulptur bringt Hannah Arendts Gedanken an Potsdams alte Fahrt. Beim Bürgerdialog in der Garnisonkirche, Generalinspekteur Carsten Breue über den hybriden Krieg und die Aufrüstung Russlands.
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0: 7:53 Uhr. Schönen guten Morgen.
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0: Das ist heute die 83.
2: 83. So viele konkrete Maßnahmen umfasst der neue Teilhabeplan der Landeshauptstadt Potsdam. Er soll dafür sorgen, dass Menschen mit Behinderung in der Stadt besser teilhaben können. Zum Beispiel in der Schule, im Berufsleben oder im Kontakt mit der Verwaltung. Vorgestellt wurde der Plan gestern im Rahmen des Jahresberichts der Potsdamer Beauftragten für Menschen mit Behinderung, Tina Denninger.
0: Und das Thema, das passt ja heute eigentlich auch ganz gut zu dem Tag, ne?
2: Beim bundesweiten Aktionstag Schichtwechsel tauschen Menschen mit und ohne Behinderung für einen Tag ihre Arbeitsplätze. Auch in Potsdam macht unter anderem die DRK-Werkstatt, die Stadtverwaltung, das Hauptzollamt der SV Babelsberg 03 und wir bei Radio Potsdam mit.
0: Also deswegen die 83, heute unsere Zahl des Tages und natürlich für den ganzen Tag ganz, ganz wichtig.
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0: Ich bin Werner Gniersdorz von der Bäckerei Braune. Ich lebe in Potsdam und ich lebe gerne in Potsdam. Es ist meine Heimatstadt und es ist toll hier.
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0: 8 Uhr ist es. Schönen guten Morgen. Gleich gibt's die Version von Cold Heart von Elton John zusammen mit Dua Lipa. Außerdem haben wir noch neue Musik für Sie mit dabei. Topic und Carte Blanche mit Lucky Ones. Das alles gleich.
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2: Ich bin Charlie Detloff und das ist das Top-Thema der Stunde. Beim bundesweiten Aktionstag Schichtwechsel tauschen heute auch in Potsdam Menschen mit und ohne Behinderung für einen Tag ihre Arbeitsplätze. Beschäftigte der DRK-Werkstatt sind unter anderem beim SV Babelsberg 03, beim Hauptzollamt und in der Stadtverwaltung zu Gast. Oberbürgermeisterin Nusche Aube besucht im Gegenzug die DRK-Werkstatt. Und wir bei Radio Potsdam bekommen auch Besuch. In der nächsten Stunde sprechen wir mit Gästen aus den Oberlin-Werkstätten. Mehr Nachrichten aus unserer Region finden Sie jederzeit bei uns im Netz auf radio-potsdam.de. Und jetzt mehr Nachrichten aus Deutschland und der Welt.
3: Ich bin Thomas Bleskin. Im Bundestag wird heute über das sensible Thema Organspende diskutiert. Eine Abgeordnetengruppe bringt einen Entwurf für eine Umstellung auf eine Widerspruchsregelung ein. Jeder Erwachsene müsste also aktiv widersprechen, dass ihm nach dem Tod Organe entnommen werden. Bislang gilt die Zustimmungsregel.
4: Zu Lebzeiten aktiv widersprechen, dass mir Ärzte nach dem Tod Organe entnehmen können, oder zu Lebzeiten aktiv zustimmen. Von der Widerspruchsregelung erhoffen sich die Befürworter deutlich mehr Organe für Menschen, die dringend auf eine Niere oder ein neues Herz warten. Wieder andere, und auch da gibt es einen Entwurf von Abgeordneten, wollen lieber über eine bessere Aufklärung zu mehr Organspendenbereitschaft kommen. Lea Matschulat, Nachrichtenredaktion.
3: Der ukrainische Präsident Volodymyr Zelensky hat die Weltgemeinschaft bei der UN-Generaldebatte zu einer Eindämmung Russlands aufgerufen. Russland und der Kreml-Chef Wladimir Putin bedrohe auch die Republik Moldau, Polen und die baltischen Staaten, warnte Zelensky. Eine Sorge, die die USA teilen.
5: US-Außenminister Rubio warnte auch vor einer Ausweitung des Ukraine-Krieges, ausgelöst womöglich durch Cyberattacken, hybride Angriffe und Sabotage. Die USA luden den russischen Präsidenten zum G20-Gipfel ein, um Putin mal wieder persönlich in der Runde zu haben. Der russische Außenminister Lavrov lehnte eine Teilwaffenruhe in der Ukraine ab, versicherte aber, Moskau wolle den Konflikt beenden. Irans Präsident beklagte in New York die Politik der Gewalt und kritisierte Trump offen. Tina Eck, USA.
3: Wegen einer Drohnensichtung am Hauptstadtflughafen Berlin-Brandenburg ist der Flugbetrieb am Abend vorübergehend eingestellt worden. Für 45 Minuten gab es keine Starts und Landungen mehr. Um 21.05 Uhr sei die Sperrung wieder aufgehoben worden, sagte eine Sprecherin des BER. Es kam bei zahlreichen Flügen zu Verzögerungen bei Starts und Landungen, wie auf der Internetseite zu sehen war. Eine Sprecherin der Bundespolizei sagte, Mitarbeiter am Flughafen hätten die Drohne gesichtet. Und zum Sport. Fußball. 87 Tage nach dem blamablen WM aus startet die Fußballnationalmannschaft unter dem neuen Bundestrainer Jürgen Klopp in die Nations League. In Amsterdam ist der Erzrivale Niederlande am Abend der erste Kontrahent in der Gruppenphase des UEFA-Wettbewerbs.
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0: Gerade ist es wieder so ein bisschen wolkig. Es wird heute ein wilder Mischmasch. Wir haben aktuell 13 Grad bei uns in der Stadt. 13 Grad sind es auch in Ludwigsfelde und in Brandenburg an der Havel. Dann im Laufe des Morgens gibt es mal Wolken, mal ein bisschen Sonne. Der Regen, der kann aber auch nochmal zu uns kommen. Und es wird ein bisschen windig bei maximal 15 Grad. Dann schauen wir schon mal so ein bisschen Richtung Wochenende. Morgen eine Höchsttemperatur von 16 Grad. Ein Mix aus Sonne und Wolken. Und das Wochenende wird dann auch nochmal richtig schön sonnig.
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0: Da ist ein bisschen was los bei uns im Potsdamer Stadtverkehr. Da brauchen Sie auf jeden Fall ein bisschen Geduld. Unter anderem in der Zeppelinstraße stadteinwärts, dann auch noch auf dem Brauhausberg runter in Richtung City und am Neuen Garten in Fahrtrichtung Kurfürstenstraße. Der dickste Stau auf den Autobahnen ist aktuell noch auf der A10 auf dem westlichen Berliner Ring. Wenn Sie da unterwegs sind zwischen Großkreuz und Leest, am besten nochmal 5 Minuten draufpacken. Und na klar, Blitzer sind heute Morgen auch wieder am Start. Wir haben einen in Brandenburg. Brandenburg an der Havel in der Krakauer Landstraße. Dann noch neu dazugekommen auf der A2 in Höhe Kloster Lenin. Wir haben noch einen auf der A10 in Höhe Schwielosee. Und ein letzter, der steht momentan in Kaput, da in der Friedrich-Ebert-Straße. Falls Sie die lange Liste aber noch ergänzen können, gerne WhatsApp schicken oder durchklingen unter der 0331 581 6932.
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0: So, gute Laune ist hier bei uns im Studio angesagt. Heute ist Schichtwechsel in Potsdam und ganz Deutschland. Da werden die Arbeitsplätze getauscht von Menschen mit und ohne Behinderung.
2: Ja, und unser erster Gast ist schon da. Lukas, schön, dass du da bist.
7: Guten Morgen.
0: Jawohl. Lukas, du bist ja fast schon Profi. Du bist jetzt im dritten Jahr bei uns.
7: Genau.
0: Und gleich in der nächsten Stunde machen wir ein bisschen Action hier in der Morningshow, oder?
7: Jo.
2: Genau. Da quatschen wir nochmal ein bisschen genauer darüber, was hinter dem Schichtwechsel steckt.
0: Und genau. Jetzt natürlich erstmal gute Musik. Wir haben für euch eine ganz neue Nummer, Lucky Ones heißt
7: oh.
0: Die. Und jetzt was zum Mitsingen, das ist Frank Pop Ensemble mit Hip Teens, Don't Wear Blue Jeans. Guten Morgen!
7: Guten Morgen!
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0: Das ganz neue Musik Lucky Ones, 8.13 Uhr ist es jetzt hier an die Radio Potsdam Wachermacher. Und bei uns war hier schon richtig Action. Es wurde ordentlich getanzt. Wir haben nämlich heute Besuch. Lukas steht neben
1: mir. Guten Morgen!
0: Guten Morgen. Heute ist nämlich bundesweit Schichtwechsel. Mhm.
1: Ganz genau.
0: Vielleicht mögt ihr uns da einmal kurz erklären, was genau das denn ist.
1: Nee, Schichtwechsel, das ist, da tauschen Menschen mit und ohne Behinderung die Plätze, die Arbeitsplätze.
0: Okidoki. Und gibt's da irgendwie was, worauf du dich heute schon so freust?
1: Also natürlich, ich freue mich am meisten auf die Wettervorhersage und natürlich auf die Moderation.
0: Na klar, man muss dazu sagen, Lukas, du warst jetzt die letzten 2 Jahre auch schon bei uns. Du bist jetzt sozusagen genau. Im dritten Jahr da und man hört es vielleicht bei Lukas auch schon ein bisschen, der ist quasi Profi. Also du
1: ganz
0: machst es
1: genau.
0: Hier ganz locker lässig aus der Hüfte.
2: Er gehört schon zum Radio Potsdam-Team, kann man fast sagen. Und Lukas, wenn du nicht unbedingt hier bist im Studio bei uns, dann bist du ja in den Oberlin-Werkstätten. Was machst denn du da?
1: Also da arbeite ich in der Digitalisierung. Das heißt, ich bearbeite da DDR-Blätter zum Beispiel. Wenn es eine berühmte Akte ist, zum Beispiel für die Michael Jackson, dann scannt man die quasi ein. Ah. Und das ist dann quasi meine Arbeit.
2: Also du hilfst, dass in Potsdam, dass es vorangeht mit der Digitalisierung.
1: Genau.
2: Sehr cool.
0: Also auf jeden Fall wichtiger Job. Dann natürlich noch wichtige Frage. Es ist jetzt so fast 7:45. Bist du müde oder geht's?
1: Ein bisschen müde bin ich.
0: Bisschen müde?
2: Wir können es verstehen.
0: Das ändert mal jetzt aber noch mit ein bisschen Musik, oder? Wir haben jetzt hier noch Sheryl Crow. Lukas bleibt heute noch bis 9 Uhr bei uns beim Schichtwechsel.
1: Ganz genau.
0: Wir freuen uns, dass du hier bist. Und gleich kriegen wir dann auch das Wetter hin, oder?
1: Genau.
0: Schönen guten Morgen.
1: Morgen.
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0: Gleich ist es 20 Minuten nach 8. Schönen guten Morgen. Hier bei Radio Potsdam gibt's ja immer morgens alles Wichtige, alle Viertelstunde. Und heute dreht sich im Potsdam Science Park alles um Startups, Forschung und auch neue Technologien. Heute findet nämlich die Science Park Conference statt. Was genau das ist, das haben wir gleich noch um 9:30 in unseren Nachrichten. Und dann natürlich ganz wichtig heute auch noch Schichtwechsel. Das heißt, wir sind nicht alleine im Studio.
1: Ich habe Lukas. Genau. Guten Morgen.
0: Du begleitest uns hier heute mal ein bisschen. Und dein großer Wunsch für heute ist, dass du auch mal das Wetter ansagst.
1: Ja, das ist mein größter Wunsch.
0: Kannst du uns mal verraten, wie es gerade so mit den aktuellen Temperaturen aussieht?
1: Also, es sind 13 Grad in Potsdam und auch in Brandenburg an der Havel sind es 15 Grad und es werden heute bis zu 15 Grad maximal.
0: Perfekt, da wissen wir also schon Bescheid, was wir heute anziehen sollen.

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0: Das waren Elton John und Dua Lipa mit Cold Heart. 8.27 Uhr ist es ja zu wünschen. Ihnen einen wunderschönen guten Morgen.
1: Morgen.
0: Heute ist ja Schichtwechsel. Mhm. Das heißt, Menschen mit und ohne Behinderung, die wechseln heute mal den Arbeitsplatz. Das heißt, wir haben heute zu Gast bei uns im Studio den Lukas. Wir freuen uns, dass du da bist.
2: Guten Morgen!
0: Das ist schon perfekt, wirklich einstudiert. Und Lukas, du hast uns schon gesagt, du würdest gerne jetzt die Chance im Radio auch mal nutzen und Grüße raushauen.
2: Ganz genau. Also, ich grüße den Stefan und die Bianca Wagner vom ABB e.V. Ich grüße die Georgia. Hallo Georgia, schön dich zu sehen. Und Happy Birthday übrigens. Ich grüße meine Familie, ich grüße meinen Bruder, ich grüße alle, die mich kennen, sogar den Jan Johann. Und dann grüße ich noch das ganze Radio-Passant-Team.
1: Dankeschön, wir freuen uns ganz dolle. Und wir haben auch gehört, du hast einen Lieblingssong?
2: Ja, natürlich.
1: Von den Imagine Dragons, richtig?
2: Von den Imagine Dragons.
1: Weißt du, wie der heißt?
2: Der heißt, lass mich kurz überlegen, On Top of the World.
1: Ja, den haben wir jetzt auch.
0: Den haben wir natürlich, Lukas, pass mal auf. Wir haben die Imagine Dragons hier für dich, damit dein Donnerstagmorgen hier wirklich perfekt wird bei Radio Potsdam. Du bist bis 9 noch hier, wir freuen uns ganz, ganz doll und ich würde sagen, hier im Studio wird jetzt abgedanced, oder?
2: Ja, gut.

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1: So, Charlie, heute in Potsdam, da wird für einen Tag werden die Arbeitsplätze getauscht.
2: Beim bundesweiten Aktionstag Schichtwechsel bekommen Menschen mit und ohne Behinderung Einblicke in den jeweils anderen Arbeitsalltag. Unter anderem arbeiten heute Beschäftigte der DRK-Werkstatt Potsdam beim SV Babelsberg 03, im Hauptzollamt und in der Potsdamer Stadtverwaltung mit. Im Gegenzug besuchen Mitarbeiter der beteiligten Einrichtungen die DRK-Werkstatt. Auch Oberbürgermeisterin Nusche Aubel ist dabei und besucht die neue Kaffeerösterei der Werkstatt. Und wir bei Radio Potsdam haben vor einer halben Stunde Besuch bekommen. Lukas von den Oberlin-Werkstätten ist bei uns. In Kleinmachnow trifft sich am kommenden Dienstag wieder der Lea-Lese-Club. Das Angebot richtet sich an Menschen ab 16 Jahren, denen das Lesen oder Verstehen von Texten schwerfällt. Zum Beispiel Menschen mit Behinderung oder Menschen, die gerade Deutsch lernen. Gemeinsam werden Geschichten in einfacher Sprache gelesen und besprochen. Der Lese-Club findet von 16.30 Uhr bis 17.30 Uhr im Rathaus Kleinmachnow statt. Die Teilnahme ist kostenlos, eine Anmeldung bei der Bibliothek ist erwünscht. Heute dreht sich im Potsdam Science Park alles um Startups, Forschung und neue Technologien. Bei der Science Park Conference kommen Gründer, Investoren, Unternehmen und Wissenschaftler zusammen. Im Mittelpunkt steht die Frage, wie aus Forschungsideen erfolgreiche Unternehmen werden und wie junge Firmen wachsen und Investoren gewinnen können. Potsdams Oberbürgermeisterin Nusche Aubel eröffnet die Konferenz am Vormittag im Fraunhofer Konferenzzentrum.
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1: So, Lukas, du wolltest bei uns einmal
3: genau.
1: Das Wetter machen.
3: Ganz genau.
1: Noch einmal kurz auf die aktuellen Temperaturen. Magst du das
3: verraten? Also, die Temperaturen heute gehen hoch bis zu 13 Grad aktuell und heute werden es bis zu 15 Grad aktuell. Genau.
1: Dann schauen wir noch mal kurz drauf. Gerade, wie sieht's aus? Eigentlich ganz gut da draußen, ne?
3: Also gerade sieht es wunderbarchen aus. So schön sonnig, die Helga ist heute da. Hallo Helga.
1: Und im Laufe des Tages natürlich noch ein bisschen Regen mit dabei. Davon lassen wir uns aber nicht unterkriegen, oder?
3: Nö, davon lassen wir uns gar nicht unterkriegen.
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1: So, dann geht's noch ganz kurz rauf auf die Straßen. Da haben wir aktuell ein bisschen Stop and Go in der Hegelallee. Und zwar stadteinwärts und auch am Neuen Garten stadteinwärts. Da dauert es jeweils 5 Minuten länger. Auf den Autobahnen der dickste Stau aktuell auf der A10 auf dem westlichen Berliner Ring zwischen Großkreuz und Leest. Da am besten auch nochmal 5 Minuten draufpacken. Und Blitzer sind natürlich auch bei uns in der Stadt unterwegs. Einen haben wir in Babelsberg in der Karl-Marx-Straße. Ein zweiter, der steht in Kaput, da in der Friedrich-Ebert-Straße. Und dann haben wir noch einen auf der A2, und zwar in Höhe Kloster-Lenin und auf der A9 in Höhe Schwielosee. Falls Sie da aber noch was gesehen haben sollten, gern durchklingeln oder eine WhatsApp schreiben an die 0331 581 692 und die 30. Gute Fahrt Ihnen!
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1: So, 8.35 Uhr ist es jetzt.
3: Guten Morgen!
1: Wir haben Lukas hier bei uns von den Oberlin-Werkstätten.
3: Ganz genau.
1: Und du hast uns schon verraten, wir haben ja letztes Jahr im Dezember zu unserem Sendergeburtstag einen eigenen Song rausgebracht.
3: Ja, und ich feiere den Song total.
1: Das heißt, wir spielen den hier natürlich auch im Programm, damit wir hier nochmal richtig abdancen können. Was genau findest du so cool am Song?
3: Also ich finde eigentlich alles total cool. Das erinnert mich an Jan, an Pierre, der mal hier war und an die gesamte Radio Potsdam Zeit.
1: Na, dann gucken wir mal, wie wir in dem Song so singen. Das ist jetzt der Radio Potsdam Song. Schönen guten Morgen.
3: Morgen. Guten Morgen.
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0: Das ist eine neue Nummer von Michael Schulte, Lovesick heißt die. Und wir sind heute mal nicht alleine im Studio, sondern wir haben tatsächlich ein bisschen Besuch da. Es muss ja auch mal ein bisschen Action und abwechslungsreich sein.
1: Ganz genau.
0: Lukas, du bist da.
1: Hallöchen, guten Morgen.
0: Guten Morgen. Es ist Schichtwechsel, das heißt Menschen mit und ohne Behinderung, die tauschen mal ein bisschen die Arbeitsplätze. Du bist heute hier bei uns im Sender, wir freuen uns, dass
1: Ganz
0: du da
1: genau.
0: bist.
1: Ganz genau, ich freue mich auch, dass ich da sein darf.
0: Du bist im dritten Jahr jetzt hier. Kannst du uns mal kurz verraten, was genau verbindest du denn mit Radio Potsdam?
1: Also ich verbinde Radio Potsdam mit Freundschaft.
0: Mit Freundschaft?
1: Oh, tiefe Freundschaft, ja.
2: Schön.
0: Wir natürlich mit dir auch.
2: Ja.
0: Wie sieht's denn aus? Hörst du uns so täglich? Laufen wir bei dir?
1: Jo.
0: Die einzig richtige Antwort,
2: natürlich. Und du hast ja auch ganz viele Freunde und deine Familie, die gehören auch gerade zu. Liebe Grüße an der Stelle nochmal.
1: Liebe Grüße an Julia, Markus und Co.
2: Und du bist ja auch Potsdamer, du bist viel in Potsdam unterwegs. Jo. Hast du eigentlich so einen Ort, einen Platz, wo du besonders gerne bist?
1: Die Freundschaftsinsel, da bin ich total gerne.
2: Ja, oh, ich mag die auch.
0: Kann ich auch verstehen.
2: Ja, was gefällt dir daran so gut?
1: Das Café.
2: Ja.
1: Das Café ist richtig genial.
0: Ich finde auch jetzt so im Herbst, wenn wir heute mal so ein bisschen Glück haben mit Sonne, wenn dann das Wasser so glitzert, ne? Man kann sich hinsetzen.
1: Das stimmt,
2: schön, ja.
1: Das stimmt auf jeden Fall.
0: Und es ist so ein bisschen Urlaubsfeeling.
1: Und es ist ein bisschen Urlaubsfeeling, das stimmt.
2: Und wenn es richtig warm ist, kann man sogar Tretboot fahren.
1: Ja, das stimmt auf jeden Fall.
0: Mensch, Lukas, wir sind auf jeden Fall echt happy, dass du heute hier bist. Du bist ja quasi auch schon so ein bisschen Profi. Magst du uns kurz nochmal deinen einstudierten Satz geben, den du immer machst?
1: Guten Morgen!
0: Und genauso geht's rein in diesen Donnerstag. Gleich das Wichtigste aus Potsdam und der Region nach Sydney Youngblood und If Only I Could. Schönen guten Morgen!
2: Morgen!

0: 8:40 Uhr. Schönen guten Morgen. Ja, wir schauen nochmal rauf aufs Wetter, damit Sie auch gut starten können hier in den Donnerstag. Lukas, magst du uns mal verraten, die aktuellen Temperaturen?
1: Ja, ganz genau. Also in Potsdam, Ludwigsfelde und in Brück sind es aktuell 13 Grad.
0: Und jetzt, wenn wir kurz rausgucken, ja, Sonne, ne, ein bisschen da.
1: Ja, ein bisschen Sonne, ein bisschen bewölkt. Das ist ja.
0: Ein guter Mix heute, ne?
1: Es ist ein sehr, sehr guter Mix, ja, das stimmt.
0: Dann schauen wir nochmal kurz auf die Straßen. Der dickste Stau, der ist aktuell in der Potsdamer Straße.
1: Oh ja.
0: Und zwar stadteinwärts. Guck mal, hier steht sogar wie lange. Magst du uns das einmal verraten?
1: Der steht in 8 Minuten, Alter.
0: Ja, 8 Minuten müssen wir da warten. Ansonsten noch wichtig, gestern haben Sie vielleicht auch mitbekommen, war ganz schön was los am BER. Wegen einer Drohnensichtung wurde der Flughafen für eine Dreiviertelstunde gesperrt. Was da los war, das haben wir gleich hier bei Radio Potsdam nochmal um 9. Und damit guten Morgen.
1: Guten Morgen.
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17: Und das sind die PNN-Schlagzeilen von heute. Abwahlantrag gestellt, warum Potsdams Baubeigeordneter Bernd Rubelt womöglich bald das Rathaus verlassen muss. 4 Meter hohe Menschlichkeit. Eine neue Skulptur bringt Hannah Arendts Gedanken an Potsdams alte Fahrt. Beim Bürgerdialog in der Garnisonkirche. Generalinspekteur Carsten Breue über den hybriden Krieg und die Aufrüstung Russlands.
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0: Volle Nummer.
1: Tears for Fears, Everybody Wants to Rule the World. Hier sind die Radio Potsdam Wachermacher.
2: Morgen.
1: Schönen guten Morgen.
3: Guten Morgen.
1: Bei uns ist Lukas zu Gast.
2: Wir haben Besuch.
1: Aus den Oberlin-Werkstätten. Heute Schichtwechsel, das heißt Menschen mit und ohne Behinderung, die wechseln einmal den Arbeitsplatz.
3: Mhm. Ganz genau.
1: Du warst jetzt hier eine Stunde live bei uns, bei den Radio Potsdam Wachermachern. Wie fandest du es bis jetzt?
3: Also ich fand das super genial.
1: Du bist auch irgendwie so ein bisschen der geborene Moderator, ne?
3: Ja.
1: Morgens passt das auch, weil du hast mir gerade verraten, du wachst auf, du hast gute Laune, jo. Du bist motiviert.
2: Genau so muss es sein.
1: Passt alles.
3: Genau so muss es sein.
2: So, gleich geht's wieder weg von hier. Was steht noch an heute?
3: Ich bin nicht weg von hier.
2: Das verstehen wir ja. Aber Wir sehen uns ja bald wieder.
3: Ja.
1: Was nimmst du denn heute so mit aus der
3: Die
1: Sendung?
3: Die komplette Sendung.
1: Ja? Wetter war auch wieder toll?
3: Das Wetter war bomben cool.
1: Also ich muss sagen, du hast dich wirklich super geschlagen, Lukas. Wir haben uns echt gefreut, dass du dieses Jahr wieder mit dabei bist. Deine Energie ist ansteckend.
2: Total.
1: Und was wir natürlich auch ganz doll vermisst haben, deinen guten Morgen. Magst du uns nochmal eins geben?
3: Guten Morgen!
1: Wir haben jetzt hier noch für Sie Annemarie Kantereit, barfuß am Klavier und gleich natürlich wieder die Nachrichten um 9 Uhr.

0: Ganz entspannt geht's in diesen Donnerstag. Schönen guten Morgen. Die nächste halbe Stunde, die klingt so bei den Radio Potsdam Wachermachern. Lean Rhymes mit Can't Fight the Moonlight. Und Fastboy mit Music Sounds. Das alles gleich, 9 Uhr ist es.
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2: Ich bin Charlie Detloff und das ist das Top-Thema der Stunde. Potsdams Stadtverordnete haben gestern zahlreiche Entscheidungen für die Stadt getroffen. Unter anderem sollen die Kleingärten am Habichtweg erhalten bleiben. Außerdem wurden 2 verkaufsoffene Sonntage im Advent beschlossen. Wegen der angespannten Finanzlage hat die Stadt zudem den möglichen Rahmen für Kassenkredite von 60 auf 150 Millionen Euro erhöht. 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Und jetzt mehr Nachrichten aus Deutschland und der Welt.
3: Ich bin Thomas Bleskin. Eine Abgeordnetengruppe im Bundestag will Organspenden nach dem Tod zum Regelfall machen. Ihrem Gesetzentwurf zufolge würden volljährige, einwilligungsfähige Menschen automatisch als Spender gelten, sofern sie nicht widersprochen haben. Bisher ist eine ausdrückliche Zustimmung nötig. Eine zweite Abgeordnetengruppe lehnt die sogenannte Widerspruchsregelung ab und setzt auf mehr Aufklärung. In der gerade beendeten Badesaison sind mehr Menschen in Deutschland ums Leben gekommen als im Sommer des Vorjahres. Zwischen Anfang Mai und dem Ende der Sommerferien ertranken 248 Menschen, 12 mehr als im gleichen Zeitraum 2025. Das teilte die Deutsche Lebensrettungsgesellschaft mit.
4: Alleine im Juni zählte die DLRG mehr als 100 Todesfälle. Nur 2003 gab es in einem Juni mehr Badetote. Eine Hitzewelle zog besonders viele Menschen ans Wasser. Besonders gefährdet sind Jugendliche und junge Männer zwischen 11 und 30 Jahren. Viele überschätzen sich, sind leichtsinnig, gehen Risiken ein und das, obwohl sie nicht oder nicht gut schwimmen können. Die meisten tödlichen Badeunfälle gab es in Bayern. Hier starben in diesem Sommer 61 Menschen. Uli Reitinger, Nachrichtenredaktion.
3: Nach den eigenständigen Hacking-Attacken durch künstliche Intelligenz haben die Chefs der größten US-amerikanischen KI-Firmen erstmals vor dem UN-Sicherheitsrat vor den Risiken der Technologie gewarnt. Man sei an einem Scheideweg angelangt, sagte der Chef des ChatGPT-Entwicklers OpenAI, Sam Altman.
5: KI sei die derzeit größte Sicherheitsherausforderung für die Welt, sagte der Chef des KI-Labors Anthropic, Dario Amodei. Wenn man nicht gut damit umgehe, könne es ein Risiko für die gesamte Menschheit sein. Auch OpenAI-Chef Altman mahnte zu extremer Vorsicht. Beide boten aber auch Lösungsideen an, zum Beispiel Verlangsamung der Entwicklung, Inspektoren, globale Standards und mehr Transparenz. Alle Antworten hätten sie aber auch nicht, gab OpenAI-Chef Altman offen zu. Er sei offen für jede bessere Idee. Aus New York, Christina Horsten.
3: Zum Sportfußball. Jürgen Klopp will vor seinem ersten Spiel als Bundestrainer keine Titel für die EM 2028 oder die WM 2030 versprechen. Vor dem Nations League-Spiel in den Niederlanden sagte der 59-Jährige, die Mannschaft müsse aber erkennen lassen, dass sie alles versuchen wolle. Marc-André Ter Stegen soll im Tor sein Comeback geben. Kapitän Joshua Kimmich kehrt ins Mittelfeld zurück.
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0: 13 Grad haben wir es in Werder, in Schönefeld und auch bei uns in Potsdam. Es werden heute maximal 15 Grad. Dazu den Tag über noch ein bisschen Mix aus Sonne und Wolken und auch ein paar Regenschauern. Morgen starten wir dann ein bisschen bewölkt in den Freitag rein. Zum Nachmittag hin gibt es aber auch ein paar Sonnenstrahlen bei maximal 16 Grad. Und dann zum Wochenende hin steigen die Temperaturen wieder. Da freuen wir uns. Am Samstag 22 Grad, Sonntag 23 Grad.
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0: Da sieht es bei uns im Potsdamer Stadtverkehr ganz gut aus. Da haben wir aktuell keine Staumeldungen. Es gibt aber noch einen Stau auf der A10 auf dem westlichen Berliner Ring zwischen Großkreuz und Leest. Da sind sie aktuell fast 10 Minuten länger unterwegs. Und dann haben wir noch einige Blitzer für Sie. 2 sind aktuell in Potsdam in der Karl-Marx-Straße und dann noch einer in Kaput in der Friedrich-Ebert-Straße. Dann haben wir noch einen in Brandenburg an der Havel. Da wird aktuell in der Krakauer Landstraße geblitzt. Und 2 auf der Autobahn, einmal auf der A2 in Höhe Klosterlenin und der letzte, der steht auf der A9 in Höhe Schwielosee. Falls Sie da noch unterwegs was gesehen haben sollten, gern durchklingeln oder eine WhatsApp schicken an unsere Nummer für alles, die 0331 581 692 und die 30 und damit Ihnen weiterhin eine gute und vor allem eine sichere Fahrt.
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0: 8:05 haben wir es schon. Guten Morgen.
2: Morgen.
0: Und gestern war ja einiges los. Es war die erste Stadtverordnetenversammlung nach der großen Sommerpause. Mhm,
2: ganz genau. Und alle Ergebnisse, die da so stattgefunden haben, die haben wir gleich für Sie.
0: Davor neue Musik, Fastball, Music Sounds und na klar für die gute Laune Daft Punk mit dabei. One More Time. Schönen Donnerstag.
2: Morgen.
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0: 12 Minuten nach 9 ist es. Wir hoffen, Sie hatten bis jetzt einen schönen Donnerstagmorgen, sind gut in den Tag reingekommen. Und das hoffen wir natürlich auch für unsere Potsdamer Stadtverordneten. Gestern war ja Stadtverordnetenversammlung. Das heißt, für die Stadtverordneten war es dann doch ein relativ langer Abend. Jo. Dabei sind ja auch einige Entscheidungen gefallen, Charlie, die uns in der Stadt direkt betreffen.
1: Ja, fangen wir mal an beim Bassengplatz. Die Händler des Wochenmarkts, die sollen während der Weihnachtsmarkt besser berücksichtigt werden. Da gab es ja ein paar Probleme. Mhm. Die verfügbaren Flächen, die sollen fair verteilt werden. Und über Einschränkungen sollen die Händler dann künftig auch deutlich früher informiert werden.
0: Und auch für die Kleingärtner am Habichtweg gibt es da eine wichtige Entscheidung. Die Anlage, die soll erhalten bleiben. Dafür wird die bisherige Planung für das Gebiet angepasst. Ob und wie viele Wohnungen nördlich davon noch entstehen können, soll erst nach weiteren Prüfungen zu Natur- und Klimaschutz entschieden werden.
1: Und ein weiteres Thema, das viele kennen dürften, Rauchen an Bushaltestellen, hatten wir ja auch hier schon bei unseren Nachrichten. Die Stadtverordneten, die wollen rauchfreie Haltestellen. Allerdings kann Potsdam das nicht ganz alleine selbst entscheiden und anordnen. Oberbürgermeisterin Nusche Aubel, die soll sich deshalb beim Land Brandenburg für die nötige rechtliche Grundlage einsetzen.
0: Und zum Schluss dann noch ein Thema, das viele Haushalte direkt im Portemonnaie betrifft, die Fernwärmepreise. Die Preise der Energie und Wasser Potsdam, die sollen unabhängig überprüft werden. Unter anderem auf Wirtschaftlichkeit und Transparenz. Sollten sich größere Einsparmöglichkeiten zeigen, könnten daraus Maßnahmen bis hin auch zu einer möglichen Preisanpassung fürs nächste Jahr folgen.
1: Ordentlich was los.
0: Also da haben Sie den Überblick von der Stadtverordnetenversammlung hier bei uns in Potsdam. Und gleich haben wir für Sie noch Lean Rhymes mit Can't Fight the Moonlight. Und hier jetzt ein richtiger Kultklassiker, John Parr, St. Elmo's Fire. Hier sind die Radio Potsdam Wachermacher. Schönen guten Morgen.
1: Schönen Donnerstag.

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9.24 Uhr ist es. Schönen guten Morgen und viele haben jetzt bestimmt schon das Wochenende im Kopf. Es ist ja Donnerstag und da lässt sich der Herbst bei uns in der Region auch richtig schön genießen. Zum Beispiel mit der Kürbisausstellung und dem großen Kürbiswiegen am Sonntag in Kleiste. Und Radio Potsdam sendet live am Sonntag ab 10 Uhr. Da freuen wir uns. Und was Sie heute noch in unserer Stadt und drumherum erleben können, das gibt's um 9.40 Uhr in unseren Veranstaltungstipps. Hier sind die Radio Potsdam Wachermacher. Wir wünschen Ihnen einen wunderschönen Start.

0: Nico Santos war das mit Why Don't You Stay. Runaway Train, never going back. Ja, gleich, der Runaway Train. Freuen wir uns drauf, haben wir in der nächsten halben Stunde für Sie. Und die Ava Max, die ist auch mit dabei mit Who's Laughing Now. Jetzt ist es 39, 9:30.
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0: Ja, Charlie, Potsdams Stadtverordnete, die haben gestern über ganz, ganz viele Projekte und auch die angespannte Finanzlage der Stadt beraten.
2: Unter anderem wurde beschlossen, die Kleingärten am Habichtweg zu erhalten und die Planungen für das Gebiet entsprechend anzupassen. Außerdem sollen die Geschäfte in Teilen der Innenstadt am 6. und 20. Dezember öffnen dürfen. Wegen der Finanzprobleme der Stadt wurden zudem der mögliche Rahmen für kurzfristige Kassenkredite von 60 auf 150 Millionen Euro erhöht. Für Diskussionen sorgte auch die mögliche Kita-Schließung. Eine endgültige Entscheidung ist noch nicht gefallen. Die neue Kita- und Schulentwicklungsplanung soll im Oktober vorgestellt werden. Der Verkehrsverbund Berlin-Brandenburg will stärker gegen Qualitätsmängel im Regionalverkehr vorgehen. Künftig sollen unter anderem Anschlüsse besser gesichert und fehlerhafte Anzeigen an Bahnhöfen stärker kontrolliert werden. Nach Angaben des VBB stimmt derzeit bei rund 3% der kontrollierten Fahrten Linie, Ziel oder Abfahrtzeit auf den Anzeigen nicht. Auch für Bahnunternehmen soll der Druck steigen. Bei Mängeln wie defekten Toiletten oder Problemen bei der Fahrgastinformation sind finanzielle Abzüge vorgesehen. Der erste VfL Potsdam hat im DHB-Pokal Vereinsgeschichte geschrieben. Die Adler gewannen gestern Abend beim Zweitligist-Rivalen Essen mit 32:25 und stehen damit erstmals überhaupt im Achtelfinale des Wettbewerbs. Nach einem frühen Rückstand drehten die Potsdamer die Partie und setzen sich vor allem in der zweiten Halbzeit deutlich durch. Wer im Achtelfinale wartet, das entscheidet sich bei der Auslosung am Samstag.
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0: Ja, mal wird es irgendwie ein bisschen hell, mal wieder ein bisschen dunkler. Die Sonne und auch die Wolken, die wechseln sich heute ab. 13 Grad sind es in Potsdam, in Beelitz und auch in Borkheide. 15 bekommen wir dann heute noch maximal. Und so Richtung Nachmittag kann dann da auf jeden Fall nochmal der Regen vorbeikommen. Windig wird es auch. Also auf jeden Fall, wenn Sie einen Schirm dabei haben, gut festhalten. Morgen dann eine Höchsttemperatur von 16 Grad. Dann wird es auch vormittags nochmal ein bisschen bewölkt. Aber gute Nachrichten Richtung Nachmittag. Kommt dann auch noch die Sonne durch.
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0: Das sehen wir doch gerne. Aktuell keine Staumeldungen aus dem Potsdamer Stadtverkehr. Nur noch ein bisschen Stop and Go auf der A10 auf dem westlichen Berliner Ring zwischen Großkreuz und Lees. Dauert es aktuell 5 Minuten länger. Dann schauen wir noch kurz auf die Blitzer. Da haben wir aktuell 3 bei uns in der Stadt. Einer in der Hebbelstraße. Dann haben wir noch einen in Babelsberg, da direkt in der Karl-Marx-Straße. Und ein letzter, der steht in Kaput. Da wird in der 30er-Zone in der Friedrich-Ebert-Straße geblitzt. Haben Sie da noch was gesehen? Gern durchklingeln oder eine WhatsApp schreiben an die 0331 581 692 und die 30. Ihnen weiterhin eine gute Fahrt.
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0: Donnerstag, 9.34 Uhr.
2: Morgen.
0: Schönen guten Morgen. Und Charlie, bei dir der Kopf auch schon so ein bisschen Richtung Wochenende?
2: Ja, so langsam. Ich bin bereit auf jeden Fall.
0: Könnte kommen, ne? Wir schauen aber gleich natürlich erstmal auf die Termine, die für heute wichtig sind, was man so nach dem Feierabend vor allem machen kann. So ein bisschen Abwechslung am Tag muss ja auch sein. Davor ganz neue Musik, Ava Max, Who's Laughing Now? Und jetzt ein Klassiker, wo bestimmt jeder mitsingen kann. Luca von Suzanne Vega. Morgen.
2: Guten Morgen.
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0: 9:41 ist es jetzt.
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0: Heute ist das Potsdamer Theaterschiff wieder auf der Havel unterwegs. Heute gibt es das Stück Vergiss nie, dass ich dich liebe. Das ist ein Theater voller Emotionen. Einlass ist ab 18.30 Uhr. Die Aufführung, die beginnt dann um 19.30 Uhr. Und weitere Infos und auch die Tickets, die finden Sie unter theaterschiff-potsdam.de. Und für alle Klassikfans gibt es dann heute in der Kammerakademie unter dem Motto amerikanische Klänge verschiedene Facetten amerikanischer Musik vor dem Hintergrund der europäischen Tradition. Ein Abend voller zarter Melodien und lyrischen Momenten. Los geht's in der Kammerakademie um 19 Uhr und die Tickets auch online unter kammerakademie-potsdam.de. Und hier schon mal ein kleiner Tipp für morgen. Die vielen Potsdamer Museen, die sind ja immer ein Besuch wert, aber morgen lohnt sich so ein Museumsbesuch gleich vierfach, denn das Naturkundemuseum, das Brandenburg-Museum, das Filmmuseum Potsdam und auch das Potsdam-Museum öffnen im Rahmen des kostenfreien Museumsfreitags ihre Türen. Von 10 bis 18 Uhr sind die Ausstellungen der Museen komplett eintrittsfrei. Und damit schönen Donnerstag.
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2: Und das sind die PNN-Schlagzeilen von heute. Abfallantrag gestellt. Warum Potsdams Baubeigeordneter Bernd Rubelt womöglich bald das Rathaus verlassen muss. 4 Meter hohe Menschlichkeit. Eine neue Skulptur bringt Hannah Arendts Gedanken an Potsdams alte Fahrt. Beim Bürgerdialog in der Garnisonkirche. Generalinspekteur Carsten Breuer über den hybriden Krieg und die Aufrüstung Russlands.
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0: Donnerstagvormittag ist es 9.54 Uhr. Schönen guten Morgen. Domi ist bei mir im Studio. Halli, Hallöchen.
1: Hallo.
0: Schön, dass du da bist.
1: Ich freue mich.
0: 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Bei uns kann man nämlich momentan jede Woche ein VIP-Monatsticket abstauben.
1: Mhm. 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
0: Mhm. Aber man muss natürlich auch ein bisschen was für machen, ne?
1: Richtig. Und zwar wollen wir wissen, wo liegt Ihre Lieblingshaltestelle hier in Potsdam? Beziehungsweise es muss gar nicht eine Lieblingshaltestelle sein, sondern vielleicht auch einfach der Ort, wo Sie tagtäglich ein- und aussteigen, wo Sie schon mal rumgeknutscht haben damals oder keine Ahnung, wo es besonders bequem ist, wo das Warten einfach irgendwie angenehm ist. Und das wollen wir wissen.
0: Und wenn man auch vielleicht so ein Feeling hat, ne? Wenn man weiß, da komme ich nach Hause, irgendwie Feierabend, so zack, fertig. Der Tag, der kann losgehen nach der Arbeit. Also das ist gleich bestimmt auch noch Thema bei dir in der Sendung.
1: Ganz genau.
0: Da gibt es sozusagen die nächste Chance, wie Sie da mitmachen können und wie Sie uns da auch Ihre Story verraten können. Wir hören uns morgen früh wieder bei den Radio Potsdam Wachermachern. Na klar, um 6 Uhr. Domi, du übernimmst jetzt ab 10.
1: Genau, ich freue mich drauf.
0: Wir hoffen, die Sonne kommt noch so ein bisschen raus, aber wir drücken die Daumen. Schönen guten Morgen.
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Wunderschönen guten Morgen oder vielleicht schon entspannten Vormittag für Sie. Hier ist Radio Potsdam und wir haben garantiert die beste Musik für Sie. Gleich neuer frischer Hit von Take That mit dabei, haben sich Unterstützung aus der Kelly Family geholt und zwar keinen geringeren als Michael Patrick Kelly. Feel My Love entdecken wir gleich zusammen. Außerdem

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1: Ich bin Charlie Detloff und das ist das Top-Thema der Stunde. Potsdam Stadtverordnete haben gestern zahlreiche Entscheidungen für die Stadt getroffen. Unter anderem sollen die Kleingärten am Habichtweg erhalten bleiben. Außerdem wurden 2 verkaufsoffene Sonntage im Advent beschlossen. Wegen der angespannten Finanzlage hat die Stadt zudem den möglichen Rahmen für Kassenkredite von 60 auf 150 Millionen Euro erhöht. Mehr Nachrichten aus unserer Region finden Sie jederzeit bei uns im Netz auf radio-potsdam.de. Und jetzt mehr Nachrichten aus Deutschland und der Welt.
2: Ich bin Thomas Bleskin. Der Sozialverband VdK fordert einen Sozialcheck für die geplante Rentenreform der Bundesregierung. Präsidentin Bentele sagte der deutschen Presseagentur, die Koalition solle ihre Pläne stärker auf sozialen Ausgleich ausrichten.
3: Die geplante Abschaffung der Rente mit 63, ein Unding, auch für den Sozialverband. Viele hätten ihren Renteneintritt schon geplant. Deswegen könne man die Rente nach 45 Beitragsjahren nun nicht einfach canceln. Wir brauchen mindestens Übergangsfristen, heißt es, eine Reform zum Wohl der Menschen. Mehr Nähe zu den Leuten. Nicht mit dem Kopf durch die Wand. Das hört man nun auch immer wieder aus der Koalition. Doch noch ringt die Regierung um einen Rentenkompromiss. Claudia Wächter, Nachrichtenredaktion.
2: Eine Abgeordnetengruppe im Bundestag will Organspenden nach dem Tod zum Regelfall machen. Ihrem Gesetzentwurf zufolge würden volljährige, einwilligungsfähige Menschen automatisch als Spender gelten, sofern sie nicht widersprochen haben. Bisher ist eine ausdrückliche Zustimmung nötig. Eine zweite Abgeordnetengruppe lehnt die sogenannte Widerspruchsregelung ab und setzt auf mehr Aufklärung. Über die Vorschläge wird zunächst nur beraten, noch nicht abgestimmt. Die US-Regierung muss Journalisten von CNN, MS Now und Politico vorerst wieder Zugang zum Weißen Haus gewähren. Ein Bundesrichter gab einem Eilantrag der von Präsident Trump ausgeschlossenen Medien statt. Der Entzug der Presseausweise sei ohne verfassungsrechtlich angemessenes Verfahren erfolgt. Die Anordnung gilt zunächst für 14 Tage. Trump hatte den Medien vorgeworfen, Falschnachrichten zu verbreiten. Und zum Sportfußball. Die Nationalmannschaft startet heute unter dem neuen Bundestrainer Jürgen Klopp in die Nations League. In Amsterdam ist Erzrivale Niederlande der erste Gegner.
4: Das Debüt gleich beim Erzrivalen. Jürgen Klopp freut sich auf eine emotionale Partie, in der man nur eine Chance habe, wenn man das Spiel als Derby annehme. Für die Spieler heißt das kämpfen, laufen, Vollgas geben. Er selbst spüre eine positive Anspannung vor seinem ersten Spiel. Über die Aufstellung wollte ein gut gelaunter Klopp am Vorabend nichts verraten. Sicher ist, dass Marc-André Ter Stegen im Tor stehen wird. Kapitän Joshua Kimmich rückt vor ins Mittelfeld. Auch die Niederlande knabbern noch am frühen WM aus. Mit neuem Trainer. Thomas Bremser, Amsterdam.
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5: Um die 13 Grad aktuell in der Region. Heute eher durchwachsen. Mal Sonne, mal Wolken, mal aber auch so ein bisschen Regen zwischendurch. Und das Ganze bei heute maximal 16 Grad. 17 werden es dann morgen bei soweit trockenen Aussichten und mehr Wolken als Sonne. Wochenende dann wieder richtig schön sonnig und klar bei maximal 23 Grad.
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5: In Potsdam aktuell 5 bis 10 Minuten mehr im Plan. Bornstädter Straße stadteinwärts. Ansonsten sieht es aber auch ganz gut aus. Geblitzt wird noch hier bei uns in der Landeshauptstadt in der Karl-Marx-Straße und in der Hebbelstraße und in Brandenburg an der Havel in der Krakauer Landstraße. Haben Sie noch was gesehen? Staus oder Blitzer? Sagen Sie gerne Bescheid per WhatsApp-Nachricht oder rufen an. Nummer für alles ist die 0331 581 692 und die 30. Danke dafür und eine gute Fahrt.
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5: Ich melde mich wieder zurück mit einer kleinen Schnupfnase, wenn es in Ordnung ist und wenn Sie aktuell auch krank zu Hause liegen oder Sie merken, ah, da kommt was. Gute Besserung schon mal von mir. Ich fühle auf jeden Fall mit Ihnen. Aber wir haben gute Musik zur Unterstützung mit dabei. Da werden wir auf jeden Fall wieder gesund mit. Einmal neue Nummer gleich von Take That und Michael Patrick Kelly und dann unser Album der Woche von der zauberhaften Ellie Goulding natürlich. Und jetzt ein Klassiker zum Start von Genesis. Schönen Donnerstag.
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0: Kombi stand tatsächlich nicht auf meiner Bingo-Karte. Aber hey, klingt richtig gut, oder? Michael Patrick Kelly und die Jungs von Take That hier bei der Arbeit. Neue Nummer heißt Feel My Love. Und Sie haben es natürlich zuerst gehört hier auf Radio Potsdam.
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0: Bei Ellie Goulding wird diese Woche ziemlich persönlich, bringt nämlich unser aktuelles Album der Woche mit I Know Too Much. Und da verarbeitet sie nicht nur das Ende ihrer letzten Ehe, sondern auch den Anfang von etwas Neuem. Der Song Four Seasons ist nämlich ihrem heutigen Partner Bo Minnear gewidmet. Und ja, der Titel hat tatsächlich auch was mit dem Four Seasons Hotel zu tun. Die beiden waren nämlich zusammen in Florenz und genau dort hat Ellie wohl gemerkt, dass da mehr ist als nur Freundschaft. Sie singt darüber, wie sie sich langsam verliebt und diese ersten gemeinsamen Momente am liebsten festhalten würde. Also Trennung, Neuanfang und Schmetterlinge im Bauch. Ziemlich viel echtes Leben für ein einziges Album. Und in Four Seasons hören wir heute zusammen rein. Hier ist Ellie Goulding aus unserem Album der Woche.

0: mit Ellie Goulding schauen wir uns musikalisch schon mal langsam Richtung Wochenende hier bei der Arbeit um. Sie hören Radio Potsdam und morgen schauen wir nochmal hinter die Kulissen bei ihr, denn beruflich hat es jetzt zuletzt auch ordentlich gekracht im Hause Ellie Goulding. Mit ihrem ehemaligen Management gibt es jetzt inzwischen sogar einen richtigen Rechtsstreit. Warum, wieso, weshalb? Quatschen wir morgen drüber ganz ausführlich hier im Album der Woche um kurz nach 10.
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1: Mein Name ist Charlie Detloff. Guten Tag. Der Bundestag befasst sich heute erstmals mit der geplanten Reform des Erneuerbare-Energien-Gesetzes. Die Wind- und Solarbranche in Brandenburg blickt mit Sorge auf die Pläne. Nach Angaben des Landesverbandes Erneuerbare Energien Berlin-Brandenburg rechnen 3/4 seiner Mitgliedsunternehmen mit erheblichen Umsatzeinbußen. Auch Kommunen könnten finanzielle Folgen spüren, wenn dadurch weniger neue Wind- und Solarprojekte entstehen. Die Bundesregierung will mit der Reform die Förderung stärker auf Bezahlbarkeit, kosteneffizient und Versorgungssicherheit ausrichten. Die schlechte Verkehrsanbindung von Uetz während der Baustellen an der Landesstraße 92 waren gestern Thema in der Potsdamer Stadtverordnetenversammlung. Die Stadtverordneten fordern ohne Gegenstimme Verbesserungen für den Ortsteil, der derzeit nur über einen rund 13 Kilometer langen Umweg erreichbar ist. Geprüft werden soll unter anderem zusätzliche Busverbindungen und eine Nutzung des Uetzer Fährwegs für Anwohner. Bis zum 1. Oktober soll es dazu erste Ergebnisse geben. In Kleinmachnow trifft sich am kommenden Dienstag wieder der Lea-Leseklub. Das Angebot richtet sich an Menschen ab 16 Jahren, denen das Lesen oder Verstehen von Texten schwerfällt. Zum Beispiel Menschen mit Behinderung oder Menschen, die gerade Deutsch lernen. Gemeinsam werden Geschichten in einfacher Sprache gelesen und besprochen. Der Leseklub findet von 16.30 Uhr bis 17.30 Uhr im Rathaus Kleinmachnow statt. Die Teilnahme ist kostenlos, eine Anmeldung bei der Bibliothek erforderlich. Soweit die wichtigsten Nachrichten aus Potsdam und der Region. Die nächsten Lokalnachrichten hören Sie wie immer um 9:30. Und damit zurück zu dir, Domi.
2: Charlie, dankeschön.
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2: 12 Grad in Rathenow, 13 in Potsdam und Werder und 14 Grad aktuell in Brück und Schönefeld. Heute eher wechselhaft, vormittags soweit trocken und heiter bis wolkig, später dann aber noch Regen möglich am Nachmittag bei bis zu 16 Grad. Regen dann ab morgen und übers Wochenende nicht mehr, morgen zwar eher grau bei 17 Grad, dafür aber umso schöner Samstag, Sonntag, viel Sonne, wenig Wolken bei höchstens 23 Grad.
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2: Sieht aktuell super aus. Rund um Potsdam wird nur geblitzt. Bei uns in der Landeshauptstadt in der Karl-Marx-Straße und weiterhin in der Hebbelstraße. In Brandenburg an der Havel, in der Krakauer Landstraße und in Teltow in der Potsdamer Straße. Haben Sie auch was gesehen? Staus oder Blitzer können Sie uns gerne schicken per WhatsApp-Nachricht oder direkt anrufen. Nummer für alles ist die 0331 581 692 und die 30. Danke dafür und kommen Sie gut und sicher ans Ziel.
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2: Heute Morgen war bei uns ja Schichtwechsel angesagt. Die Wachermacher hatten Besuch aus den Oberlin-Werkstätten und nicht nur wir haben bei der tollen Aktion mitgemacht. Auch viele andere Potsdamer waren und sind heute mit dabei. Wer und warum? Alle Infos haben wir gleich für Sie in der Radio Potsdam Zahl des Tages.
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1: Ist heute die 83, denn so viele konkrete Maßnahmen umfasst der neue Teilhabeplan der Landeshauptstadt Potsdam. Er soll dafür sorgen, dass Menschen mit Behinderung in der Stadt besser teilhaben können, zum Beispiel in der Schule, im Berufsleben oder im Kontakt mit der Verwaltung. Vorgestellt wurde der Plan gestern im Rahmen des Jahresberichts der Potsdamer Beauftragten für Menschen mit Behinderung, Tina Denninger. Und das Thema passt auch ziemlich gut zum heutigen Tag. Beim bundesweiten Aktionstag Schichtwechsel tauschen ja Menschen mit und ohne Behinderung für einen Tag lang ihre Arbeitsplätze. Auch in Potsdam machen unter anderem die DRK-Werkstatt, die Stadtverwaltung, das Hauptzollamt und der SV Babelsberg 03 mit. Und auch wir haben heute Morgen ja mitgemacht. Lukas von den Oberlin-Werkstätten war ja heute Morgen auch bei uns im Studio und konnte bei den Wachermachern so ein bisschen Radioluft schnuppern. Alles dazu bei uns nochmal im Netz auf radio-potsdam.de und online auf Social Media, zum Beispiel Instagram bei Radio Potsdam Official.
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1: Mein Name ist Charlie Detloff. Guten Tag. Großverbraucher in Potsdam sollen vorerst keine besonderen Rabatte bei den Wassergebühren bekommen. Die Stadtverordneten haben gestern einen entsprechenden Antrag der AfD abgelehnt. Die Fraktion wollte erreichen, dass sich die Stadt auf Landesebene für Mengenrabatte, etwa für Hotels, Brauereien oder Schwimmbäder einsetzt. Hintergrund sind die gestiegenen Wasser- und Abwassergebühren in Potsdam. Diese liegen seit Anfang 2026 für einen durchschnittlichen Drei-Personen-Haushalt rund 25% höher als im Vorjahr. In Potsdam werden heute für einen Tag die Arbeitsplätze getauscht. Beim bundesweiten Aktionstag Schichtwechsel bekommen Menschen mit und ohne Behinderung Einblicke in den jeweils anderen Arbeitsalltag. Beschäftigte der DRK-Werkstatt Potsdam arbeiten heute unter anderem beim SV Babelsberg 03, im Hauptzollamt und in der Potsdamer Stadtverwaltung mit. Im Gegenzug besuchen Mitarbeiter der beteiligten Einrichtungen die DRK-Werkstatt. Auch Oberbürgermeisterin Nusche Aubel ist dabei und besuchte die neue Kaffeerösterei in der Werkstatt. Und auch Radio Potsdam bekam Besuch von Lukas aus den Oberlin-Werkstätten. Heute dreht sich im Potsdam Science Park alles um Startups, Forschung und neue Technologien. Bei der Science Park Conference kommen Gründer, Investoren, Unternehmen und Wissenschaftler zusammen. Im Mittelpunkt steht die Frage, wie aus Forschungsideen erfolgreiche Unternehmen werden und wie junge Firmen wachsen und Investoren gewinnen können. Potsdams Oberbürgermeisterin Nusche Aubel eröffnet die Konferenz am Vormittag im Fraunhofer Konferenzzentrum. Das war das Neueste aus Potsdam und der Umgebung. Die nächsten Nachrichten aus Deutschland und der Welt gibt's dann wieder zur vollen Stunde.
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2: Die aktuellen Temperaturen, die liegen momentan zwischen 13 und 14 Grad. Immer wieder blitzt immer ganz kurz durch die Sonne. Dazu ein, zwei Wolken mit dabei. Und Achtung, Regenschirm brauchen wir heute auch noch. Und zwar am Nachmittag bei höchstens heute 16 Grad. Können wir dann aber morgen wieder wegpacken. Der Freitag trocken und grau bei 17 Grad. Schöner dann zum Wochenende hin. Samstag und Sonntag jeweils viel Sonne und Höchstwerte um die 23 Grad.
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0: Radio Potsdam langsam auf dem Weg ins Wochenende. Ich kann es schon sehen von hier aus. Schön, dass Sie mit dabei sind. Und am Wochenende ja auch eine ganz tolle Sache für die ganze Familie. Drachenfest steht wieder an im Volkspark Potsdam. Marie-Luise Lampe vom Veranstaltungsmanagement. Was genau müssen wir uns denn da unbedingt angucken am Wochenende?
1: Besonders sehenswert ist in diesem Jahr der Johannes Reißer. Der kommt aus der Schweiz und der bringt seine Facettenkastendrachen mit. Das sind ganz leicht gebaute Drachen. Sehr seltene Modelle und deswegen unbedingt sehenswert bei uns am Wochenende. Außerdem haben unsere Kooperationspartner, die Flying Colors, ein eigenes Team zusammengestellt und die kommen auch mit einer Lenkdrachenshow. Wird auch sehr spektakulär. Und was immer wieder ein Highlight ist, sind die Riesendrachen. Die sind auch sehr selten am Himmel zu sehen, weil man dafür natürlich genug Wind braucht. Wir hoffen aber, dass der Wind auf unserer Seite ist und wir sie in die Lüfte bekommen.
0: Steigen wir da direkt mal ein. Was passiert denn, wenn nicht genug Wind da ist am Wochenende?
1: Ja, das hoffen wir natürlich nicht, aber wenn das so ist und die Drachenprofis werden die ganze Zeit versuchen, ihre Drachen trotzdem in die Lüfte auch zu bekommen. Ansonsten haben wir aber auch wieder bunte Aufblasfiguren am Boden, die auch immer sehr schön anzusehen sind und unser tolles Bühnenprogramm am Boden. Wir haben zwei Bühnen, die wir bespielen, mit einem Theaterprogramm, mit einer Zaubershow und wir haben eine Seiltanzshow.
0: Und absolutes Highlight habe ich gehört, ihr versucht beim Drachenfest den längsten Drachenschweif der Stadt zu basteln. Wie genau soll das funktionieren und wie lang soll der am Ende werden?
1: Genau, das funktioniert, indem man an unserer Bastelstation sich ein Stück Folie mitnehmen kann und dort einen kleinen Gruß drauf hinterlässt oder etwas Schönes draufmalt. Dann nimmt man dieses Stück, macht das an unsere 200 Meter lange Leine dran und am Sonntag um 17 Uhr wird dann hoffentlich der Drachenschweif auch in die Lüfte gehen. Wir hoffen da echt auf genügend Wind und dann werden wir sehen, wie bunt der Himmel am Ende ist.
0: Ja, da drücken wir ganz doll die Daumen, dass das mit dem Wind am Ende passt. Und wie Sie natürlich auch Ihren eigenen Drachen mitbringen können am Wochenende und falls der nicht in die Luft will, wie man ihn da auch noch schnell unter die Arme greifen kann beim Drachenfest. Darüber

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0: am Wochenende großes Drachenfest bei uns in der Landeshauptstadt. Also unbedingt die Familie einpacken, Drachen nicht vergessen und ab zum Volkspark Radio Potsdam hier. Und wir sprechen aktuell mit Marie-Luise Lampe vom Veranstaltungsmanagement. Es kommen natürlich ganz, ganz viele Profis am Wochenende vorbei und zeigen ihre Drachenkünste. Es gibt auch ganz viel auf der Bühne, auf dem Boden zu sehen. Aber wir dürfen natürlich auch unsere eigenen Drachen steigen lassen, ne?
1: Neben dem Flugfeld von den Drachenprofis gibt es auch wieder eine Wiese, auf der alle ihre eigenen Drachen steigen lassen können. Und wer keinen eigenen Drachen hat, kann gerne zum Stand von Flying Colors gehen. Die beraten einen bei den verschiedenen Drachen und dort kann man sich dann das passende Modell auswählen.
0: Wenn jetzt der Drache am Wochenende nicht gleich in die Luft will, gibt es so ein paar Tipps von den Profis, wie es garantiert klappt?
1: Auf jeden Fall mit einer ausreichend langen Leine anfangen. Also nicht nur 2 Meter, sondern ruhig die Leine 10 Meter abrollen und dann losrennen. So lange losrennen, bis der Drachen in der Höhe ist, wo der Wind ein bisschen gleichmäßiger und stärker weht, und dann klappt das auch mit dem Drachen steigen lassen. Und bei Fragen immer gern bei Flying Colors nachfragen. An dem Verkaufsstand kann man alles Mögliche auch fragen und die haben immer die passende Antwort parat.
0: Also wenn Sie und Ihre Kids Bock haben, auf Drachen steigen und Teil des längsten Drachenschweif Potsdams zu werden, dann am Wochenende ab zum Drachenfest. Das Ganze im Volkspark Potsdam und wir von Radio Potsdam wünschen natürlich ganz viel Spaß und ausnahmsweise natürlich auch mal richtig viel Wind. Schönen Donnerstag heute.

0: Charts im Homeoffice oder in der Werkstatt mit der besten Musikbremse durch den Donnerstag. Gleich zum Beispiel wieder was Aktuelles mit dabei. Von unter anderem Alex Verwin. In der nächsten halben Stunde gibt es auch sein brandneuen Album Wild Child, Emerald Eyes gleich. Außerdem gehen wir mal zurück in die 80er zu Kenny Loggins und Footloose, auch gleich bis halb eins.
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2: Ich bin Charlie Detloff und das ist das Top-Thema der Stunde. Potsdam Stadtverordnete haben gestern zahlreiche Entscheidungen für die Stadt getroffen. Unter anderem sollen die Kleingärten am Habichtweg erhalten bleiben. Außerdem wurden zwei verkaufsoffene Sonntage im Advent beschlossen. Wegen der angespannten Finanzlage hat die Stadt zudem den möglichen Rahmen für Kassenkredite von 60 auf 150 Millionen Euro erhöht. Mehr Nachrichten aus unserer Region finden Sie jederzeit bei uns im Netz auf radio-potsdam.de. Und jetzt mehr Nachrichten aus Deutschland und der Welt.
3: Ich bin Thomas Bleskin. Der Sozialverband VdK fordert Nachbesserungen an der geplanten Rentenreform der Bundesregierung. Präsidentin Bentele sagte der deutschen Presseagentur, die Koalition müsse stärker auf sozialen Ausgleich achten. Vor allem die geplante Abschaffung der abschlagsfreien Rente nach 45 Beitragsjahren lehnt sie ab. Für ältere Beschäftigte brauche es Übergangsfristen und Lösungen für Menschen, die aus gesundheitlichen Gründen nicht bis zur regulären Altersgrenze arbeiten könnten. Wegen einer Drohnensichtung am Hauptstadtflughafen Berlin-Brandenburg ist der Flugbetrieb am Abend vorübergehend eingestellt worden. Für 45 Minuten gab es keine Starts und Landungen.
4: Passagiere oben in der Luft waren ratlos, fragten sich, und was nun? Komme ich heute noch nach Hause? Flieger wurden umgeleitet, denn die Pisten waren ja erstmal dicht. Nicht zum ersten Mal. An keinem anderen Airport in Deutschland sind im ersten Halbjahr so viele Drohnen gesichtet worden wie am Hauptstadtflughafen BR. Vor allem im Vergleich zum Vorjahr gab es fast schon einen regelrechten Drohnenboom. Claudia Wächter, Nachrichtenredaktion.
3: Die US-Regierung muss Journalisten von CNN, MS Now und Politico vorerst wieder Zugang zum Weißen Haus gewähren. Ein Bundesrichter gab einem Eilantrag der von Präsident Trump ausgeschlossenen Medien statt. Die Anordnung gilt zunächst für 14 Tage. Trump hatte den Medien vorgeworfen, Falschnachrichten zu verbreiten.
5: Wie auch in Deutschland ist die Pressefreiheit in den USA verfassungsrechtlich verankert. Und deshalb könne Trump den Journalisten ihre Presseausweise nicht einfach so ohne angemessenes Verfahren entziehen, heißt es vom Gericht. Vergangene Woche hatte der US-Präsident aber genau das getan, angeblich weil die Sender Fake News verbreitet hätten. Kritiker werten das als Angriff auf die Pressefreiheit und Versuch, kritisch berichtende Medien einzuschüchtern. Trumps Verhältnis zu Medien ist schwierig. Immer wieder beleidigt er Journalisten, wenn ihm ihre Fragen nicht gefallen. Tanja Wagner, Nachrichtenredaktion.
3: Und zum Sport. Berlin zieht seine Bewerbung um Olympische und Paralympische Spiele zwei Tage vor der Entscheidung um den nationalen Kandidaten offiziell zurück. Nach der Verkündung durch den regierenden Bürgermeister Kai Wegner von der CDU verbleiben als Anwärter für 2036, 40 und 44 nur noch München und Köln-Rhein-Ruhr.
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0: 14 Grad in Teltow und Brandenburg an der Havel, 15 hier bei uns in Potsdam, Michendorf und Freesdorf. Mal mehr, mal weniger Sonne heute, im Laufe des Tages auch nochmal ein, zwei Regentropfen mit dabei und das bei höchstens 16 Grad. 17 am Morgen auf dem Plan, dabei viele graue Wolken, aber zumindest trocken. Samstag, Sonntag dagegen schon wieder schöner, gibt ganz viel Sonne und maximal 23 Grad.
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0: Schauen wir gleich auf die Autobahn A10, westlicher Berliner Ring Richtung Süden. Dauert hier 10 Minuten länger an der Baustelle zwischen Leest und Föben. Und geblitzt wird in Potsdam in der Hebbelstraße und in der Plantagenstraße, dann Kleinmachnow in der Ernst-Hermann-Straße und in Teltow in der Potsdamer Straße. Können Sie ergänzen? Dann gerne machen. Staus und Blitzer an die 0331 581 692 und die 30. Lieben Dank und kommen Sie gut und sicher ans Ziel.
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0: 20 Jahre Hans-Otto-Theater bzw. 20 Jahre großes Haus und dementsprechend natürlich auch eine riesengroße Party, zu der wir alle eingeladen sind. Wann, wo und wie? Gleich unser Thema in der Radio Potsdam Spielzeit.
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1: Und große Partys stehen an am Hans-Otto-Theater. Das große Haus wird nämlich satte 20 Jahre alt und übermorgen wird richtig groß gefeiert. 19.30 Uhr erstmal mit einem Festakt für geladene Gäste, aber Sarah Kugler, danach dürfen wir dann alle kommen, ne?
2: Genau so ist es. Ja, 20 Jahre großes Haus, das ist schon irre. Man sich das überlegt. Wir feiern das mit einem Festakt für geladene Gäste und danach gibt's eine Party. Wir wissen ja alle, diese Festakt, da gibt's viele Reden und so. Das ist dann vielleicht auch immer gar nicht so spannend, wie man denkt. Und danach gibt's eine große Party. Und da würden wir uns freuen, wenn so viele Leute wie möglich kommen. Das steht auch alles nochmal auf unserer Website natürlich. Und wir wollen einfach feiern mit allen zusammen. Es wird Musik geben. Man kann mit uns allen ins Gespräch kommen, auch mit der Intendanz, mit der Dramaturgie, mit dem Ensemble natürlich. Einfach auch Geschichten austauschen. Ich denke mal, viele ZuschauerInnen gehen ja auch schon ins Hans-Otto-Theater. Da war es noch in der Zimmerstraße oder in der Blechbüchse. Und da kann man, ich glaube, einfach ja so viele Erinnerungen austauschen. Also ich finde es auch so schön, wenn Leute manchmal so kommen an unsere Infostände oder dann immer sagen, ja, damals im Palais Lichtenau mit der Katharina Thalbach und was sie da gemacht haben und so. Also das gibt einfach, ich glaube, so Stücke, die sind so geblieben bei den Menschen oder so Momente und ja, da freuen wir uns einfach auf den Austausch und zu feiern einfach. Dass es einfach so viele gibt, die uns schon so lange so treu sind.
1: Ja, wirklich Wahnsinn, wie schnell die Zeit schon wieder vergeht. 20 Jahre einfach zack rum. Ich weiß noch, wie wir damals in der Grundschule noch in der Blechbüchse immer waren. Da war ich damals auch richtig traurig, weiß ich noch, dass die da zugemacht haben, obwohl ich eigentlich mit Theater gar nicht so viel am Hut hatte, logischerweise als Kind. Aber ich war dann auch mit 9 Jahren mit meiner Oma damals bei der ersten öffentlichen Hörprobe im großen Saal. Und deswegen, Sarah, nimm uns doch nochmal mit. Was würdest du sagen, sind nach 20 Jahren in der Schiffbauergasse die größten Errungenschaften und was die größten Herausforderungen?
2: Ja, 20 Jahre großes Haus am See, wie wir es ja nennen, jetzt auch den Festakt. Ich glaube, was wir wirklich gut geschafft haben in 20 Jahren, oder ich bin ja jetzt noch gar nicht 20 Jahre am Theater angestellt, aber ich gehe zumindest schon seit mehr als 20 Jahren auch in dieses Theater. Also was ich auch beobachtet habe, ist, glaube ich, dass das Hans-Otto-Theater es geschafft hat, das Publikum auch in die Schiffbauergasse zu holen, dass viele Vorstellungen wirklich ausverkauft sind, dass die Leute sich freuen, wenn die Spielzeit wieder losgeht, dass sie auch gerne da sind, dass wir immer hören, boah, es ist auch so schön hier, das ist ja wie Urlaub, gerade wenn wir auch das Sommertheater dann haben. Die größten Herausforderungen sind, ist glaube ich trotzdem immer noch das, nämlich noch mehr Leute einfach in die Schiffbauergasse zu bekommen. Die Schiffbauergasse auch insgesamt als Kulturquartier, wie sie sich ja eigentlich nennt, weiter zu etablieren. Und womit wir natürlich immer noch kämpfen, ist auch die Anbindung. Also es ist einfach immer noch schwierig, gerade wenn die Stücke sehr lang gehen, dann mit den Öffentlichen nach Hause zu kommen. Ja, also ich glaube, dieser Ort ist gleichzeitig Segen und Fluch. Also Fluch ist jetzt vielleicht ein bisschen übertrieben, aber wenn man es jetzt mal so ganz hart runterbricht.
1: Das Hans-Otto-Theater feiert 20 Jahre großes Haus in der Schiffbauergasse und wir alle sind eingeladen zur großen Party. Übermorgen am Samstag 19.30 Uhr, wie gesagt, erstmal der offizielle Part, aber wir dürfen dann später dazukommen zur großen Fete mit Musikprogramm und ganz tollen Gesprächen. Los geht's hier ab 21 Uhr und alle Infos gibt's auch nochmal online auf hansottotheater.de.
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1: Und das Hans-Otto-Theater probiert natürlich immer wieder auch neue Formate aus. Ein solches startet heute in der Reithalle und heißt Jüdische Stimmen. Sarah Kugler ist nochmal bei uns. Erzähl mal, worum geht's?
2: Genau, Jüdische Stimmen ist ein neues Format in dieser Spielzeit, das wir zusammen mit dem Institut für Neue Soziale Plastik ins Leben gerufen haben. Mit dem Institut haben wir ja auch schon mehrmals das Format Jüdische Ossis, das war so ein Mini-Festival, bei uns stattfinden lassen. Und wir wollen jetzt einfach mit diesem Format jüdische Literatur noch mal ein bisschen mehr in den Mittelpunkt drücken, auch gerade zeitgenössische jüdische Literatur. Und gerade in Zeiten von wieder sehr stark werdendem Antisemitismus, leider, ist es besonders wichtig, diesen Stimmen auch einfach noch mal Raum zu geben. Die Formate werden da, glaube ich, variieren. Also eventuell wird mal jemand eingeladen. Es werden Texte gelesen, entweder auch von ÜbersetzerInnen oder von dem Ensemble. Ich glaube, da kann man sich auf viele spannende Abende freuen.
1: Heute kommt zum Beispiel passend dazu Anna Shapiro, hat einen neuen Familienroman rausgebracht und wird daraus natürlich vorlesen und anschließend natürlich auch alle ihre Fragen beantworten. Los geht's 19.30 Uhr heute in der Reithalle und Tickets sowie alle Infos gibt's auch hier nochmal online. Online auf hansottotheater.de.
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1: Mein Name ist Charlie Detloff. Guten Tag. In Potsdam gibt es weiterhin Hürden bei der Teilhabe von Menschen mit Behinderung. Das geht aus dem neuen Jahresbericht der städtischen Beauftragten für Menschen mit Behinderung vor. Demnach lebten Ende vergangenen Jahres rund 25.500 Menschen mit einem amtlich festgestellten Grad der Behinderung in der Stadt. Verbesserungsbedarf sieht der Bericht unter anderem bei der Unterstützung von Familien mit Kindern mit Behinderung, beim Zugang zum Arbeitsmarkt und bei der barrierefreien Kommunikation mit der Verwaltung. Mit dem im Juli beschlossenen Teilhabeplan wird Potsdam insgesamt 83 konkrete Maßnahmen für mehr Inklusion umsetzen. Rauchfreie Haltestellen waren gestern erneut Thema in der Potsdamer Stadtverordnetenversammlung. Eine deutliche Mehrheit hat beschlossen, sich beim Land Brandenburg für die rechtlichen Voraussetzungen für ein Rauchverbot an Haltestellen einzusetzen. Oberbürgermeisterin Nuscha Aubel soll sich dafür persönlich stark machen. Außerdem sollen Hinweise auf rauchfreie Haltestellen an den Fahrgastunterständen erneuert werden. Ein Rauchverbot gilt damit aber noch nicht. Dafür fehlt bislang die entsprechend rechtliche Grundlage auf Landesebene. Der erste VfL Potsdam hat im DHB-Pokal Vereinsgeschichte geschrieben. Die Adler gewannen gestern Abend beim Zweitligarivalen Essen mit 32:25 und stehen damit erstmals überhaupt im Achtelfinale des Wettbewerbs. Nach einem frühen Rückstand drehten die Potsdamer die Partie und setzten sich vor allem in der zweiten Halbzeit deutlich durch. Wer im Achtelfinale wartet, das entscheidet sich bei der Auslosung am Samstag. Soweit die wichtigsten Nachrichten aus Potsdam und der Region. Die nächsten Lokalnachrichten hören Sie wie immer um 9:30. Und damit zurück zu dir, Domi.
2: Danke dir, Charlie.
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2: 14 Grad in Fichtenwalde, 15 hier in der Landeshauptstadt Caputh und Neusiedin. Spitzenreiter mit 16 Grad ist aktuell Linthe. Bis zu 16 werden es heute auch. Dabei vereinzelt Sonne, ein paar Wolken. Auch nochmal ein, zwei Regenschauer gegen Nachmittag heute. Mit Regen ist dann aber vorerst Schluss zum Wochenende hin. Morgen zwar nochmal viele Wolken und maximal nur 17 Grad. Samstag, Sonntag dagegen wieder mehr Sonne und höchstens 23 Grad.
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2: Schauen wir gleich auf die Autobahn A10, westlicher Berliner Ring, Richtung Süden. Immer noch stockender Verkehr an der Baustelle zwischen Leest und Vöben. Hier eine gute Viertelstunde mehr einplanen. Geblitzt wird in Potsdam in der Heppelstraße und in der Plantagenstraße, Kleinmachnow in der Ernst-Thälmann-Straße und in Teltow in der Potsdamer Straße. Haben Sie auch noch was gesehen? Staus oder Blitzer? Sagen Sie gerne Bescheid. Einfach eine WhatsApp ins Studio schicken oder auch gerne anrufen. Nummer für alles ist die 0331 581 692 und die 30. Lieben Dank und eine gute Fahrt.
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2: Zeit für Gesundheit gleich hier auf Radio Potsdam. Wir sprechen über Themen, die man im Alltag vielleicht nicht so auf dem Schirm hat, die aber vor allem später im Alter wahnsinnig wichtig werden. Gleich zum Beispiel Thema Gleichgewicht. Warum das wichtig ist und wie Sie das auch super einfach trainieren können. Sprechen wir gleich drüber nach Loi und den Pet Shop Boys.
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0: Mit der besten neuen Musik bringen wir sie durch den Donnerstagmittag. Leckere Mittagspause für Sie, entspannten Arbeitstag. Hier ist Radio Potsdam um kurz nach 12:30. Zeit für Gesundheit bei uns. Probieren Sie, wenn Sie können, mal eine kurze Sache aus. Einfach mal auf einem Bein stehen. Ja, klingt erstmal gar nicht so schwer, ne? Aber spätestens, wenn dabei man so ein bisschen ins Wackeln kommt, da merkt man, so ein gutes Gleichgewicht ist gar nicht unbedingt so selbstverständlich. Und dabei ist unsere Balance im Alltag unglaublich wichtig. Beim Treppensteigen, auf unebenem Boden oder auch einfach, um sicher auf den Beinen zu bleiben. Wie wir unser Gleichgewicht trainieren können und warum das nicht erst im Alter wichtig wird, darüber sprechen wir heute bei Zeit für Gesundheit mit unserem Experten Volker Dellinger, Geschäftsführer der Riva Medical Lounge in Werder. Warum ist denn gutes Gleichgewicht so entscheidend für unsere Sicherheit, Beweglichkeit und auch unser Selbstvertrauen im Alltag?
1: Ja, das betrifft tatsächlich ja nicht nur alte Menschen, sondern es gibt viele jüngere Menschen auch, die Schwierigkeiten haben, sich auszubalancieren. Und dann geht es immer darum, wie kann ich wieder stabil gehen im Alltag mit allen Treppenstufen. Da geht es darum, quasi das Gehirn in dem Fall zu sensibilisieren bei Bewegungen, die außerhalb jetzt der Komfortzone stattfinden. Das heißt, ein leichtes Stolpern, ein leichtes Abrutschen, das wieder fangen zu können. Von daher machen wir dann dafür auch ein entsprechend ausgestelltes Training, sowohl für die alten Menschen als auch dann für die Jüngeren, die schon vielleicht vorher Probleme hatten.
0: Gibt es denn so einen einfachen Test, mit dem man das selbst mal überprüfen kann? Vielleicht sogar jetzt so einen kurzen 30-Sekunden-Check, den unsere Hörerinnen und Hörer vielleicht direkt mal mitmachen können?
1: Gibt es tatsächlich. Man sagt eben, dass man bestimmte Zeiträume auf einem Bein stehen können muss, um ein bestimmtes Alter erreichen zu können. Zum Beispiel Zähne putzen und auf einem Bein stehen ist auf jeden Fall zum Beispiel eine sehr gute Übung. Wenn das zu schwer ist, dann einfach eben ohne Zähne putzen mal gucken, dass man auf einem Bein stehen kann. Und dann gibt es natürlich Ballkissen, wo man eben auch mal gucken kann, dass man da mit einem Bein draufsteht, mit dem anderen auf dem Boden und so viele Kleinteile, die wir dann unseren Patienten eben auch empfehlen.
0: Und wenn man dann merkt, beim Gehen, Treppensteigen oder auf unebenem Boden fühle ich mich manchmal doch etwas unsicher, wie kann man denn daran arbeiten? Wie sieht denn bei Ihnen in der Riva Medical Lounge so ein Koordinations- und Stabilitätsprogramm aus und für wen ist das besonders sinnvoll?
1: Dann stellen wir fest, wenn es nicht schon Voruntersuchungen gegeben hat von Fachärzten, welche Ursachen hat das? Das kann ja am Gehör Gang liegen beispielsweise. Und das müssen wir halt grob wissen. Und dann haben wir quasi auch wiederum das SRT-Zeptor, was spezielle Programme hat für entweder neurologisch erkrankte und bedingte Ursachen für dieses Ungleichgewicht oder eben orthopädische beispielsweise. Ja, und da gibt es spezielle Programme, die dann das Gehirn fordern, eine entsprechende Aktivierung halt dieser Nervenleitbahnen vornehmen zu können. Da haben wir sehr großen Erfolg mit. Das ist halt schon sehr effektiv.
0: Ein gutes Gleichgewicht ist also nicht nur im Alter wichtig. Und das Schöne ist, wir können selbst auch was dafür tun, um sicher und stabil durch den Alltag zu gehen. Zeit für Gesundheit mit Volker Dellinger von der Riva Medical Lounge in Werder. Übrigens jederzeit bei uns auch online. Da finden Sie auch alle bisherigen Folgen nochmal zum Nachhören und natürlich diese hier. 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

0: wunderschönen Donnerstag heute. Hier ist Radio Potsdam und wir bringen Sie immer gut gelaunt durch den Tag. Bei der Arbeit gleich für Sie eine neue Nummer von DJ Goya mit dabei. Eine absolute gute Laune-Single, finde ich. Bringt nochmal so ein bisschen Sommer ins Büro. Gleich neben The Farm. Klasse Hit aus den frühen 90ern. Müssen wir aufpassen wegen Ohrwurm-Potenzial. The Farm und All Together Now auch gleich kurz vor zwei.
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2: Ich bin Charlie Detloff und das ist das Top-Thema der Stunde. Potsdam Stadtverordnete haben gestern zahlreiche Entscheidungen für die Stadt getroffen. Unter anderem sollen die Kleingärten am Habichtweg erhalten bleiben. Außerdem wurden zwei verkaufsoffene Sonntage im Advent beschlossen. Wegen der angespannten Finanzlage hat die Stadt zudem den möglichen Rahmen für Kassenkredite von 60 auf 150 Millionen Euro erhöht. 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Und jetzt mehr Nachrichten aus Deutschland und der Welt.
3: Ich bin Thomas Bleskin. Der Sozialverband VdK fordert einen Sozialcheck für die geplante Rentenreform der Bundesregierung. Präsidentin Bentele sagte der deutschen Presseagentur, die Koalition solle ihre Pläne stärker auf sozialen Ausgleich ausrichten.
4: Die geplante Abschaffung der Rente mit 63, ein Unding, auch für den Sozialverband. Viele hätten ihren Renteneintritt schon geplant. Deswegen könne man die Rente nach 45 Beitragsjahren nun nicht einfach canceln. Wir brauchen mindestens Übergangsfristen, heißt es, eine Reform zum Wohl der Menschen. Mehr Nähe zu den Leuten, nicht mit dem Kopf durch die Wand. Das hört man nun auch immer wieder aus der Koalition. Doch noch ringt die Regierung um einen Rentenkompromiss. Claudia Wächter, Nachrichtenredaktion.
3: Eine Abgeordnetengruppe im Bundestag will Organspenden nach dem Tod zum Regelfall machen. Ihrem Gesetzentwurf zufolge würden volljährige, einwilligungsfähige Menschen automatisch als Spender gelten, sofern sie nicht widersprochen haben. Bisher ist eine ausdrückliche Zustimmung nötig. Eine zweite Abgeordnetengruppe lehnt die sogenannte Widerspruchsregelung ab und setzt auf mehr Aufklärung. Über die Vorschläge wird zunächst nur beraten, noch nicht abgestimmt. Die US-Regierung muss Journalisten von CNN, MS Now und Politico vorerst wieder Zugang zum Weißen Haus gewähren. Ein Bundesrichter gab einem Eilantrag der von Präsident Trump ausgeschlossenen Medien statt. Der Entzug der Presseausweise sei ohne verfassungsrechtlich angemessenes Verfahren erfolgt. Die Anordnung gilt zunächst für 14 Tage. Trump hatte den Medien vorgeworfen, Falschnachrichten zu verbreiten. Und zum Sportfußball. Die Nationalmannschaft startet heute unter dem neuen Bundestrainer Jürgen Klopp in die Nations League. In Amsterdam ist Erzrivale Niederlande der erste Gegner.
5: Das Debüt gleich beim Erzrivalen. Jürgen Klopp freut sich auf eine emotionale Partie, in der man nur eine Chance habe, wenn man das Spiel als Derby annehme. Für die Spieler heißt das kämpfen, laufen, Vollgas geben. Er selbst spüre eine positive Anspannung vor seinem ersten Spiel. Über die Aufstellung wollte ein gut gelaunter Klopp am Vorabend nichts verraten. Sicher ist, dass Marc-André Ter Stegen im Tor stehen wird. Kapitän Joshua Kimmich rückt vor ins Mittelfeld. Auch die Niederlande knabbern noch am frühen WM aus mit neuem Trainer. Thomas Bremser, Amsterdam.
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0: Um die 15 Grad messen wir rund um Potsdam, genauso auch in Rangsdorf, Falkensee und Kleinmachnow. Teils sonnig, teils bewölkt, heute auch am Nachmittag. Dazu kann es aber vereinzelt auch nochmal nass werden heute, bei Höchstwerten um die 13 Grad. Ab morgen dann wieder trocken in und um Potsdam, maximal 17 Grad und mehr Wolken. Samstag, Sonntag dann aber schon wieder ordentlich Sonne auf der Agenda plus Höchstwerte um die 23 Grad.
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0: Geht weiterhin gleich rüber auf die Autobahn, weil hier in Potsdam soweit alles schick. A10 westlicher Berliner Ring beidseitig, dauert hier 10 Minuten länger an der Baustelle zwischen Leest und Großkreuz. Und geblitzt wird in Potsdam in der Hebbelstraße und in der Plantagenstraße, Brandenburg an der Havel in der Rathenower Straße und in Teltow in der Potsdamer Straße. Können Sie ergänzen, dann gerne machen. Staus und Blitzer an die 0331 581 692 und die 30. Lieben Dank und eine gute und sichere Fahrt.
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0: Starten Sie gut rein in den Donnerstagnachmittag. Wir holen Ihnen den Feierabend immer näher ran und haben auch gleich schon mal einen kleinen Vorgeschmack auf heute Abend. 18 Uhr stellen wir Ihnen ja einen echten Hip-Hop-Weltmeister hier aus Potsdam vor. Wer es ist und warum Sie heute Abend unbedingt einschalten sollten, wir hören schon mal rein, gleich bei einer von uns.
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1: Wir sind ganz stolz, Ihnen heute einen Potsdamer Tänzer, Trainer und seit neuestem Weltmeister im Hip-Hop vorzustellen. Levin Kaufmann. Tanzen liegt bei Levin quasi in der Familie. Seine Mutter Marita Erxleben ist die Inhaberin der Tanzstudios Erxleben. Levin, war Tanzen da als Kind eigentlich überhaupt eine Option?
2: Also ich habe angefangen, so Tanzakrobatik, und dann relativ bald gemerkt, dass ich eher so Turner werden wollte, Gerätturner. Und das Gute war, Mama hat mich nie gezwungen, irgendwie was Tanzrichtung zu machen. Weil gerade auch so, ich habe Breakdance probiert, zum Beispiel auch mit 12, war alles nicht das. Und irgendwann kam ich selber auf die Idee. Also ich hatte nie den Druck, dass ich dahin muss. Und ich glaube, das hat mich dann eher so zum Tanzen noch mehr gebracht, als wäre ich dazu gezwungen worden.
1: Und jetzt bist du tatsächlich Weltmeister. Konntest du das schon irgendwie realisieren?
2: Nein. Also es ist immer noch so, ich glaube, das dauert auch noch, ehe ich das dann wirklich so realisiert habe. Manchmal sehe ich jetzt immer noch die Videos, klar, auf Instagram, die dann immer noch mal, wo dann welche darauf reagieren, und dann denke ich so, ah, stimmt ja, da war ja was. Aber nee, noch nicht. Also es ist noch nicht so, noch nicht drin.
1: Das muss man wahrscheinlich auch erstmal sacken lassen. Wir sind auf jeden Fall richtig stolz, einen Hip-Hop-Weltmeister als einen von uns in der Landeshauptstadt zu haben. Und das ganze Interview mit Levin Kaufmann dann heute Abend hier auf Radio Potsdam ab 18 Uhr.
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0: 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Holen Sie sich nochmal ganz entspannt ein Käffchen auf die Hand oder gucken nochmal rein in die Mails oder sind vielleicht ja auch schon auf dem Weg nach Hause. Wir auf jeden Fall mit dabei, Radio Potsdam bei der Arbeit, und unsere beiden Wachermacher Amelie und Charlie bringen Sie morgen früh schon mal richtig in Wochenendstimmung. Stimmt's, Mädels?
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1: Mein Name ist Charlie Detloff. Guten Tag. Die möglichen Kita-Schließungen haben gestern auch die Potsdamer Stadtverordnetenversammlung beschäftigt. Hintergrund sind sinkende Geburtenzahlen und mehrere tausend freie Betreuungsplätze in der Stadt. Bildungsbeigeordneter Thorsten Wiegel erklärt, neben Schließungen würde auch Zusammenlegungen von Kitas oder eine Verringerung der Platzzahlen geprüft. Welche Standorte konkret betroffen sein sollen, soll mit der neuen Kita- und Schulentwicklungsplanung Mitte Oktober vorgestellt werden. Die Stadtverordneten sollen darüber im Dezember entscheiden. In Potsdam werden heute für einen Tag die Arbeitsplätze getauscht. Beim bundesweiten Aktionstag Schichtwechsel bekommen Menschen mit und ohne Behinderung Einblicke in den jeweils anderen Arbeitsalltag. Beschäftigte der DRK-Werkstatt Potsdam arbeiten heute unter anderem beim SV Babelsberg 03, im Hauptzollamt und in der Potsdamer Stadtverwaltung mit. Im Gegenzug besuchen Mitarbeiter der beteiligten Einrichtungen die DRK-Werkstatt. Auch Oberbürgermeisterin Nusche Aubel ist dabei und besuchte die neue Kaffeerösterei in der Werkstatt. Und auch Radio Potsdam bekam Besuch von Lukas aus den Oberlin-Werkstätten. Der erste VfL Potsdam hat im DHB-Pokal Vereinsgeschichte geschrieben. Die Adler gewannen gestern Abend beim Zweitligarivalen Essen mit 32-25 und stehen damit erstmals überhaupt im Achtelfinale des Wettbewerbs. Nach einem frühen Rückstand drehten die Potsdamer die Partie und setzten sich vor allem in der zweiten Halbzeit deutlich durch. Wer im Achtelfinale wartet, das entscheidet sich bei der Auslosung am Samstag. Das war das Neueste aus Potsdam und der Umgebung. Die nächsten Nachrichten aus Deutschland und der Welt gibt's dann wieder zur vollen Stunde.
2: Machen wir so.
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2: Gucken wir auf die aktuellen Temperaturen. Die liegen zwischen 14 und 15 Grad momentan. Heute Nachmittag ist alles drin, von Sonne über Wolken bis hin zu Regen bei maximal 16 Grad. Morgen dann auch nochmal ordentlich bewölkt und trüb bei 17 Grad. Aber gute Nachrichten dann zum Wochenende hin. Da wieder viel Sonne und maximal 23 Grad, sowohl Samstag als auch Sonntag.
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2: Hier in Potsdam momentan 5 Minuten plus auf der Bornstädter Straße, das Ganze stadteinwärts. Ansonsten sieht es hier ganz gut aus. 10 Minuten noch mehr ein Plan auf der A10, Baustelle westlicher Berliner Ring, hier beidseitig zwischen Liest und Großkreuz. Da wie gesagt 10 Minuten Stop and Go. Geblitzt wird in Potsdam in der Hebbelstraße und in der Plantagenstraße, in Dalgo-Döberitz in der Wilmsstraße und in Teltow in der Potsdamer Straße. Haben Sie auch noch was gesehen? Staus oder Blitzer? Sagen Sie gerne Bescheid per WhatsApp-Nachricht oder rufen bei uns durch. Nummer für alles ist die 0331 581 692. Und die 30. Danke dafür und eine gute Fahrt.
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2: Gucken wir mal rauf auf das, was heute Nachmittag noch so auf Sie wartet. Gibt's ein paar tolle Feierabendtermine für Sie. Und für einen geht's gleich an Bord des Theaterschiffs hier in Potsdam. Hören wir mal rein, gleich nach Jack Dean und Stefanie Heinzmann.
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1: 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Und hier schon mal ein Tipp für morgen. Die vielen Potsdamer Museen, die sind ja eh immer schon Besuch wert. Doch morgen lohnt sich ein Museumsbesuch gleich vierfach. Denn das Naturkundemuseum, das Brandenburg-Museum, das Filmmuseum Potsdam und das Potsdam-Museum öffnen im Rahmen des kostenfreien Museumsfreitags ihre Türen. Heißt, von 10 bis 18 Uhr sind die Ausstellungen der Museen morgen kostenfrei.
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0: Kings of Leon und You Somebody. Willkommen im Donnerstagnachmittag. Hier ist Radio Potsdam. Gleich ist Mr. President mit dabei. Happy People spiele ich Ihnen in der nächsten halben Stunde. Und die Jungs von Maroon 5 sind mit dabei. Dish Love gibt's gleich. Jetzt schauen wir auf all das, was wichtig ist heute Nachmittag um jetzt 14 Uhr.
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2: Ich bin Selina Töbe und das ist das Top-Thema der Stunde. Am BER ist der Flugbetrieb gestern Abend wegen einer gesichteten Drohne kurzzeitig eingestellt worden. Einige Flüge, die wurden umgeleitet oder verspäteten sich. Gegen 21 Uhr lief der Betrieb dann langsam wieder normal an. Mehr Nachrichten aus unserer Region finden Sie jederzeit bei uns im Netz auf radio-potsdam.de. Und jetzt gibt's mehr Nachrichten aus Deutschland und der Welt.
3: Ich bin Uli Reitinger. Die deutsche Wirtschaft ist im Aufschwung. Die führenden Forschungsinstitute heben ihre Prognosen deutlich an. Im laufenden Jahr erwarten sie einen Anstieg des Bruttoinlandsprodukts um 1,3%. In ihrem Frühjahrsgutachten hatten sie noch mit einem Plus von 0,6% gerechnet.
4: Das sind erstmal gute Nachrichten. Trotzdem warnen die Experten, die Erholung steht auf wackeligen Beinen. Denn es bleiben Belastungen durch die hohen Energiepreise und strukturelle Probleme. Der befürchtete Energiepreisschock durch den Iran-Krieg fiel geringer aus als erwartet. Für neuen Schwung sorgen steigende Exporte und die milliardenschweren staatlichen Investitionen in Infrastruktur und Verteidigung. Die Experten blicken auch etwas optimistischer in die Zukunft. Der private Konsum dürfte anziehen, genauso wie der Wohnungsbau. Aus Berlin, Ursula Winkler.
3: Eine fraktionsübergreifende Abgeordnetengruppe im Bundestag unternimmt einen neuen Anlauf für eine Reform im Bereich der Organspende. Der Plan: Erwachsene sollen nach ihrem Tod grundsätzlich als Spender gelten, sofern sie zu Lebzeiten nicht ausdrücklich widersprochen haben. Eine andere Gruppe lehnt das ab und fordert stattdessen mehr Aufklärung. Über beide Initiativen beraten nun zunächst die Ausschüsse. Der Sozialverband VdK fordert Nachbesserungen an der geplanten Rentenreform der Bundesregierung. Präsidentin Bentele sagte der deutschen Presseagentur, die Koalition müsse stärker auf sozialen Ausgleich achten. Vor allem die geplante Abschaffung der abschlagsfreien Rente nach 45 Beitragsjahren lehnt sie ab. Für ältere Beschäftigte brauche es Übergangsfristen und Lösungen für Menschen, die aus gesundheitlichen Gründen nicht bis zur regulären Altersgrenze arbeiten könnten. Zum Sport. Berlin hat seine Bewerbung um die Olympischen Spiele zurückgezogen. Ein trauriger Tag für Berlin, sagte der noch regierende Bürgermeister Kai Wegner.
5: Das Scheitern hat zahlreiche Gründe. Olympiagegner hatten nicht daran geglaubt, dass die Stadt und ihr Breitensport von der Austragung profitieren könnte. Auch werde das Geld für die Bewerbung, immerhin bis zu 6 Millionen Euro, dringender woanders gebraucht. Und zu guter Letzt wurde der schwarz-rote Senat, der das Thema vorangetrieben hatte, letzte Woche abgewählt. Linke und Grüne lehnen das Projekt ab. Weisigerin Elif Elrab sprach davon, dass sich die Entscheidung erledigt habe. Tanja Wagner, Nachrichtenredaktion.
3: Am Samstag entscheidet der Deutsche Olympische Sportbund, ob Deutschland mit München oder mit Köln bzw. der Rhein-Ruhr-Region ins Rennen um die Spiele 2036, 2040 oder 2044 geht.
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0: Wo ist denn bitte schön das schöne sonnige Wetter von gestern hin? 15 Grad nur in Ludwigsfelde, in Beelitz und in Potsdam, 16 Grad meldet Tato. Der Nachmittag zeigt sich dicht bewölkt, immer mal wieder ist auch etwas Regen möglich, obwohl gerade so ein paar Sonnenstrahlen hier über der Brandenburger Straße durchkommen, da hoffen wir mal das Beste. Trotzdem, die Aussichten sind nicht so rosig, am Abend und in der Nacht weiterhin dicht bewölkt bei 11 Grad. Der Radio Potsdam Wettertrend, morgen nochmal ein grauer Tag bei 15 Grad, das halten wir auch durch, denn das Wochenende sieht hingegen richtig schön aus. Samstag durchweg Sonne bei 22 Grad, Sonntag ein freundlicher Mix aus Sonne und Wolken, auch hier bei 22 Grad.
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0: Direkt raus auf die A10, westlicher Berliner Ring Richtung Dreieck Werder. Zwischen Potsdam Nord und Vöben Stau plus 10 Minuten. Auch in Richtung Dreieck Havelland sind es zwischen Großkreuz und Lees 10 Minuten plus. Vorsicht auf der B5, Nauen Richtung Berlin. Zwischen der A10 im Anschluss Spandau und Elztal steht ein kaputtes Fahrzeug. Da wird geblitzt heute Nachmittag. Sie stehen bei uns in Potsdam, Babelsberg, Plantagenstraße bei Tempo 30. Haben auch Sie noch was entdeckt, Staus oder Blitzer? Sagen Sie gerne jederzeit Bescheid per WhatsApp-Nachricht oder rufen Sie gerne auch durch. Unsere Nummer für alles ist die 0331 581 692 und die 30. Dankeschön fürs Bescheid sagen. Eine gute Fahrt.
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0: Kurz nach zwei. Der Schröder macht mit Ihnen frei. Toll, dass Sie mit dabei sind. Wir starten rein in den Donnerstag-Feierabend. Gleich mit den Jungs von Maroon 5, This Love, spiele ich Ihnen nach Mr. President. Happy People, hallo.
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0: Dish Love geht es in den Donnerstagfeierabend. 12:12.
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Bruce Springsteen und Born in the USA, 14.23 Uhr, kurz vor halb drei, der Donnerstagnachmittag, hier ist Radio Potsdam.

0: Nico Santos und Home. Radio Potsdam auf dem Weg in Richtung Donnerstagfeierabend. Gleich mit Depeche Mode. Enjoy the Silence spiele ich ihn gleich. Gemeinsam mit Olivia Rodrigo. Drop Dead gleich mit dabei. Jetzt alles, was wichtig ist, um 2:30.
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2: Mit Selina Töbe. Guten Tag. Wer sich in Potsdam selbstständig machen möchte, kann Unterstützung vom Lotsendienst der Stadt bekommen. Das Angebot richtet sich an Menschen, die in Potsdam wohnen, noch nicht selbstständig sind und eine Gründung in Brandenburg planen. Sie bekommen unter anderem Hilfe bei der Entwicklung ihrer Geschäftsidee, beim Businessplan und bei den nächsten Schritten in die Selbstständigkeit. Die Beratung ist dazu kostenlos und seit 2015 hat der Lotsendienst bereits mehr als 570 Gründungsvorhaben begleitet. Der Potsdamer Bürgerservice kommt im Oktober direkt auf die Hochschulcampusse. Mit mobilen Bürgerkoffern können Studierende unter anderem ihren Wohnsitz an- oder ummelden, die PIN für den Online-Ausweis setzen oder ein Führungszeugnis beantragen. Los geht's dann am Donnerstag an der Fachhochschule Potsdam. Danach folgen die Universität Potsdam, die Filmuni Babelsberg und das Hasso-Plattner-Institut. Auf einem ehemaligen Zwangsarbeiterfriedhof bei Ludwigsfelde hat eine Untersuchung mit Bodenradar zahlreiche mögliche Gräber gefunden. Die Messungen zeigen unterirdische Hohlräume in der Größe menschlicher Gräber. Menschliche Überreste wurden damit allerdings nicht nachgewiesen. Wie viele Menschen dort tatsächlich begraben wurden und ob nach dem Zweiten Weltkrieg Umbettungen stattgefunden haben, ist bislang noch unklar. Die Stadt Ludwigsfelde will das Gelände nun unter Schutz stellen und dort eine dauerhafte Gedenkstätte einrichten. Auf dem Südwestkirchhof Stahnsdorf dürfen jetzt Wildschweine gejagt werden. Grund sind Schäden, die die Tiere auf dem 206 Hektar großen Friedhof verursachen. Sie durchwühlen zum Beispiel Grünflächen und beschädigen inzwischen auch Gräber und Gedenkstätten. Eine Ausnahmegenehmigung erlaubt jetzt die Jagd bis zum 31. Oktober. Friedhofsleiter Olaf Ihlefeld hält die Frist allerdings für zu kurz, um den geschätzten Bestand von rund 20 Tieren vollständig zu reduzieren. Das waren unsere Nachrichten aus Potsdam und der Umgebung. 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
0: Na, wer sagt's denn? So ein paar Sonnenstrahlen kommen gerade durch an diesem grauen Donnerstagnachmittag. 15 Grad in Belitz, in Brandenburg an der Havel und in Potsdam, 16 Grad in Ludwigsfelde. Der Nachmittag trotzdem doch eher bewölkt, trotzdem jetzt so ein bisschen die Sonne durchkommt und es muss auch ab und zu noch mit Regen gerechnet werden. Die Nacht später aber trocken bei 11 Grad. Der Radio Potsdam Wettertrend. Morgen nochmal Augen zu und durch. Morgen nochmal ein grauer Tag bei 15 Grad und dann kommt das Wochenende und es wird eigentlich richtig schön. Samstag durchweg Sonne bei 22 Grad. Sonntag dann ein freundlicher Mix aus Sonne und Wolken bei 22 Grad ebenfalls.
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0: Da geht's direkt raus auf die A9 Richtung Leipzig. Vorsicht, zwischen Niemeck und dem Rastplatz Hagen befindet sich eine ungesicherte Unfallstelle. A10 westlicher Berliner Ring Richtung Dreieck Werder. Zwischen Potsdam Nord und Vöben Stau plus 10 Minuten. Richtung Dreieck Havelland sind es zwischen Großkreuz und Leest auch nochmal 10 Minuten plus. Dann wird geblitzt heute Nachmittag in Babitzberg auf der Plantagenstraße bei Tempo 30. Und wenn Sie noch etwas entdeckt haben, Staus oder Blitzer, sagen Sie gerne jederzeit Bescheid per WhatsApp-Nachricht oder rufen Sie gerne auch durch. Nummer für alles ist die 0331 581 692 und die 30. Dankeschön fürs Bescheid sagen. Gute Fahrt.
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0: Kurz nach 2:30. Der Schröder macht mit Ihnen freien. Tollen Nachmittag. Hallo.
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0: Olivia Rodrigo und Drop Dead, 14:43 Uhr.
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0: Kommt in dieser Woche von Ellie Goulding und bei der wird es in dieser Woche ziemlich persönlich, bringt uns ihr aktuelles Album der Woche mit und da verarbeitet sie nicht nur das Ende ihrer letzten Ehe, sondern auch den Anfang von etwas Neuem. Der Song Four Seasons ist nämlich ihrem heutigen Partner gewidmet. Und ja, der Titel hat tatsächlich auch was mit dem Four Seasons Hotel zu tun. Die beiden waren nämlich zusammen in Florenz und genau dort hat Ellie wohl gemerkt, ja, dass da wohl mehr ist als nur Freundschaft. Sie singt darüber, wie sie sich langsam verliebt und diese ersten gemeinsamen Momente am liebsten festhalten würde. Also Trennung, Neuanfang und Schmetterlinge im Bauch, ziemlich viel echtes Leben für ein einziges Album. Und in Four Seasons hören wir heute Nachmittag gemeinsam rein. Hier ist Ellie Goulding.

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0: No Doubt und It's My Life, Donnerstagnachmittag. Hier ist Radio Potsdam, gleich mit Metafix. Big City Life aus den 2000ern, spiele ich ihn gleich. Und die Weather Girls sind mit dabei, It's Raining Man. Jetzt schauen wir auf all das, was wichtig ist, um 15 Uhr.
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2: Ich bin Selina Töbe und das ist das Top-Thema der Stunde. Am BER ist der Flugbetrieb gestern Abend wegen einer gesichteten Drohne kurzzeitig eingestellt worden. Einige Flüge, die wurden umgeleitet oder verspäteten sich. Gegen 21 Uhr lief der Betrieb dann langsam wieder normal an. Mehr Nachrichten aus unserer Region finden Sie jederzeit bei uns im Netz auf radio-potsdam.de. Und jetzt gibt's mehr Nachrichten aus Deutschland und der Welt.
3: Ich bin Uli Reitinger. Die deutsche Wirtschaft erholt sich langsam. Für das laufende Jahr erwarten die führenden Wirtschaftsforschungsinstitute einen Anstieg des Bruttoinlandsprodukts um 1,3%. Das ist mehr als doppelt so hoch wie bei der letzten Schätzung im Frühjahr. Die Experten machen sich aber auch ein wenig Sorgen, zum Beispiel Oliver Holtemöller vom Leibniz-Institut für Wirtschaftsforschung.
4: Die deutsche Wirtschaft ist seit Ende des vergangenen Jahres im Aufschwung. Allerdings ist der Aufschwung nicht besonders kräftig und er wird zudem von Strukturproblemen überlagert. Das kommt vor allen Dingen darin zum Ausdruck, dass die privaten Investitionen schwach bleiben, das Arbeitskräfteangebot schrumpft und hohe Energiepreise Unternehmen und Haushalte belasten.
3: Oliver Holtemöller vom Leibniz-Institut für Wirtschaftsforschung. Im ersten Halbjahr hat es knapp 1,3 Millionen Unfälle auf Deutschlands Straßen gegeben. Das ist ein Plus von 2,6%, meldet das Statistische Bundesamt. Die Zahl der Verkehrstoten ist im Vergleich zum Vorjahreszeitraum allerdings gesunken. Ausnahme die E-Scooter-Fahrer.
5: Knapp 30 E-Scooter-Fahrer sind gestorben nach einem Crash. Und das sei wirklich auffällig, sagen die Statistiker. Weil es nämlich in allen anderen Gruppen, also Auto- und Motorradfahrer, Radler und Fußgänger, weniger Tote gab. Und nicht nur das, auch viel mehr Leute auf E-Scootern wurden verletzt, vor allem Teenager. Die meisten Verkehrstoten, die gab es übrigens in Mecklenburg-Vorpommern und Niedersachsen. Die wenigsten in Berlin und Hamburg. Claudia Wächter, Nachrichtenredaktion.
3: Die Preise für Häuser und Wohnungen in Deutschland sind weiter gestiegen. Nach vorläufigen Angaben des Statistischen Bundesamts kosteten Wohnimmobilien im zweiten Quartal durchschnittlich 0,6% mehr als ein Jahr zuvor. Es war bereits der 7. Anstieg in Folge. Besonders teuer ist Wohneigentum in den 7 größten deutschen Städten. Hier gingen die Preise von Eigentumswohnungen allerdings zuletzt leicht zurück. Zum Sport. 87 Tage nach dem blamablen WM aus startet die Fußballnationalmannschaft unter dem neuen Bundestrainer Jürgen Klopp in die Nations League. In Amsterdam ist Erzrivale Niederlande am Abend der erste Gegner. Klopp ist der 13. DFB-Chefcoach. Viele erhoffen sich von ihm einen Neuanfang.
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0: Mit den aktuellen Temperaturen über der Region. Wir messen 15 Grad in Michendorf, in Teltow und in Potsdam. 14 Grad meldet Brandenburg an der Havel. Der Nachmittag zeigt sich eher grau. Immer mal wieder muss auch mit Regen gerechnet werden. Am Abend und in der Nacht bleibt uns diese dicke Wolkendecke erhalten bei 11 Grad. Der Radio Potsdam Wettertrend. Auch morgen noch einmal ein ziemlich dicht bewölkter Tag. Morgen bleibt es allerdings trocken bei 15 Grad. Und dann steht das Wochenende schon wieder bevor. Und das Wochenende sieht richtig schön aus. Samstag durchweg Sonne bei 22 Grad. Sonntag ein freundlicher Sonne-Wolken-Mix. Auch hier bei bis zu 22 Grad.
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0: Es geht direkt raus ins Umland, raus auf die Autobahnen. Vorsicht auf der A9 Richtung Leipzig. Zwischen Niemeck und dem Rastplatz Hagen befindet sich eine ungesicherte Unfallstelle auf der Standspur. A10 der westliche Berliner Ring Richtung Dreieck Werder. Zwischen Potsdam Nord und Föben Stau plus 10 Minuten. Auch in Richtung Dreieck Havelland. Zwischen Großkreuz und Leest nochmal 10 Minuten plus. Landkreis Potsdam-Mittelmark auf der L40 ist zwischen Margrafshof und Ruhlsdorf die rechte Spur gesperrt. Hier ist gerade die Polizei im Einsatz. Es wird geblitzt heute Nachmittag in Babitzberg, Plantagenstraße bei Tempo 30 und jetzt neu Stahnsdorfer Straße bei Tempo 30. Haben auch Sie noch was entdeckt? Staus oder Blitzer? Sagen Sie gerne jederzeit Bescheid per WhatsApp-Nachricht oder rufen Sie gerne auch durch. Unsere Nummer für alles, das ist die 0331 08151 692 und die 30. Dankeschön fürs Bescheid sagen. Eine gute Fahrt.
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0: Kurz nach drei. Der Schröder macht mit Ihnen frei. Einen tollen Nachmittag. Hi.
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0: Raining Man. Hier ist Radio Potsdam um 13 Minuten nach 3. Wenn Sie heute Morgen die Radio Potsdam Wachermache gehört haben, dann haben Sie es vielleicht gemerkt. Das klang heute Morgen alles ein bisschen anders. Wir hatten Besuch im Studio im Zuge der Aktion Schichtwechsel. War Lukas aus den Oberlin-Werkstätten bei uns live auf Sendung und hat mitmoderiert. Außerdem war auch Maya aus dem Marketing des Oberlin-Hauses mit zu Gast. Die beiden haben nicht nur ganz viel Stimmung in unser Studio gebracht, sondern auch etwas mehr über den Schichtwechsel erzählt. Wir wollten von Lukas wissen, was genau denn der Schichtwechsel eigentlich ist.
1: Also der Schichtwechsel ist, da tauschen Menschen mit und ohne Behinderung für einen Tag der Arbeitsplätze.
0: Und warum ist denn so ein Aktionstag für den Arbeitsmarkt hier in Potsdam so wichtig?
1: Also für meine Sicht ist es sehr, sehr wichtig, dass Menschen mit Behinderung auch mal erleben können, wie es zum Beispiel hier das Radio oder wie es die DLK-Werkstatt.
2: Genau, und auch ganz wichtig ist einfach, dass man diese Vorurteile auch abbaut, also mal so verschiedene Sichtweisen annimmt und dass sozusagen diese Berührungsängste einfach mal so beiseite genommen werden und dass man dort einfach mal so verschiedene Einblicke bekommt und mal sieht, was eigentlich auch Menschen mit Beeinträchtigungen alles leisten können. Das ist wirklich beeindruckend.
0: Jetzt ist die Sendung heute Morgen durch, ein paar Stunden sind vergangen. Was würdet ihr sagen, was nehmt ihr von dem Tag heute mit?
1: Also heute nehme ich den Tag generell mit. Die Moderation, die Wettervorhersage, ich bin wieder Frosch, Quark. Und genau.
2: Also für mich war das total schön zu sehen, wie sozusagen unser Kollege darin aufgeht. Und das bedeutet mir schon ganz viel. Das war einfach total schön zu sehen. Und auch, dass man hier mal solche Einblicke bekommt, sehr, sehr spannend auf jeden Fall. Und es war einfach eine schöne Zusammenarbeit, die man so miterleben konnte.
0: Ja, ich hoffe, man hört, den beiden hat es ganz gut gefallen hier bei uns im Radio Potsdam Studio. Lukas und Maya waren heute Morgen zu Gast bei den Radio Potsdam Wachermachern im Zuge der Aktion Schichtwechsel, an dem Menschen mit und ohne Behinderung für einen Tag die Arbeitsplätze tauschen. Das Radio Potsdam am Donnerstagnachmittag.

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Shivers, 15.24 Uhr. Einen schönen Feierabend. 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Wir schauen kurz raus auf den Radio Potsdam Verkehrsservice. Hier kommt gerade ganz frisch eine Meldung rein. Von der A2 Richtung Berlin. Bitte Vorsicht zwischen Metzen und Lenin. Liegt ein Reifenmantel.

0: halb vier.
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2: Mit Selina Töbe. Guten Tag. Wer sich in Potsdam selbstständig machen möchte, kann Unterstützung vom Lotsendienst der Stadt bekommen. Das Angebot richtet sich an Menschen, die in Potsdam wohnen, noch nicht selbstständig sind und eine Gründung in Brandenburg planen. Sie bekommen unter anderem Hilfe bei der Entwicklung ihrer Geschäftsidee, beim Businessplan und bei den nächsten Schritten in die Selbstständigkeit. Die Beratung ist dazu kostenlos und seit 2015 hat der Lotsendienst bereits mehr als 570 Gründungsvorhaben begleitet. Der Potsdamer Bürgerservice kommt im Oktober direkt auf die Hochschulcampusse. Mit mobilen Bürgerkoffern können Studierende unter anderem ihren Wohnsitz an- oder ummelden, die PIN für den Online-Ausweis setzen oder ein Führungszeugnis beantragen. Los geht's dann am Donnerstag an der Fachhochschule Potsdam. Danach folgen die Universität Potsdam, die Filmuni Babelsberg und das Hasso-Plattner-Institut. Auf einem ehemaligen Zwangsarbeiterfriedhof bei Ludwigsfelde hat eine Untersuchung mit Bodenradar zahlreiche mögliche Gräber gefunden. Die Messungen zeigen unterirdische Hohlräume in der Größe menschlicher Gräber. Menschliche Überreste wurden damit allerdings nicht nachgewiesen. Wie viele Menschen dort tatsächlich begraben wurden und ob nach dem Zweiten Weltkrieg Umbettungen stattgefunden haben, ist bislang noch unklar. Die Stadt Ludwigsfelde will das Gelände nun unter Schutz stellen und dort eine dauerhafte Gedenkstätte einrichten. Auf dem Südwestkirchhof Stahnsdorf dürfen jetzt Wildschweine gejagt werden. Grund sind Schäden, die die Tiere auf dem 206 Hektar großen Friedhof verursachen. Sie durchwühlen zum Beispiel Grünflächen und beschädigen inzwischen auch Gräber und Gedenkstätten. Eine Ausnahmegenehmigung erlaubt jetzt die Jagd bis zum 31. Oktober. Friedhofsleiter Olaf Ihlefeld hält die Frist allerdings für zu kurz, um den geschätzten Bestand von rund 20 Tieren vollständig zu reduzieren. Das waren unsere Nachrichten aus Potsdam und der Umgebung. 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
3: Mit den aktuellen Temperaturen über der Region: 15 Grad in Bockheide, in Werder, in Teltow, in Brandenburg an der Havel und bei uns in Potsdam. Der Nachmittag zeigt sich zugezogen, immer wieder muss auch mit Regen gerechnet werden. Am Abend und in der Nacht bleibt es dann trocken, die Nacht später bei 11 Grad. Der Radio Potsdam Wettertrend: Morgen nochmal ein ziemlich grauer Tag, aber kein Regen in Sicht bei 15 Grad. Das Wochenende hingegen sieht richtig freundlich aus. Samstag viel Sonne, 22 Grad, Sonntag Mix aus Sonne und Wolken, auch hier bis zu 22 Grad.
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3: Stadtverkehr Potsdam, Alleestraße, Straße am Neuen Garten bis runter zur Überfahrt zur Hans-Thoma-Straße, 5 bis 8 Minuten plus. Vorsicht auf der A2 Richtung Berlin, zwischen Netzen und Lenin liegt ein Reifenmantel auf der Fahrbahn. Der kaputte LKW dazu steht in Höhe Lenin auf der Beschleunigungsspur, bitte Vorsicht. A10 westlicher Berliner Ring Richtung Dreieck Werder, zwischen Potsdam Nord und Vöben Stau plus 10 Minuten. In Richtung Dreieck Havelland sind es zwischen Großkreuz und Leest auch nochmal 10 Minuten plus. Vorsicht auf der A115, das Dreieck Funkturm Richtung Dreieck Nutetal. Zwischen Samund und dem Dreieck Nutetal liegen Gegenstände auf der mittleren Spur. Dann wird geblitzt an diesem Nachmittag in Babelsberg, Plantagenstraße bei Tempo 30 und Stahnsdorfer Straße bei Tempo 30. Jetzt neu mit Schurinstraße bei Tempo 50. Haben auch Sie noch was entdeckt? Staus oder Blitzer? Sagen Sie gerne jederzeit Bescheid per WhatsApp-Nachricht oder rufen Sie gerne auch durch. Unsere Nummer für alles ist die 0331 581 692 und die 30. Danke fürs Bescheid sagen. Gute Fahrt.
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0: Rihanna und Calvin Harris, We Found Love, 15.41 Uhr, kurz vorm Feierabend.
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0: Ist heute die 83. 83? So viele konkrete Maßnahmen umfasst der neue Teilhabeplan der Landeshauptstadt Potsdam. Er soll dafür sorgen, dass Menschen mit Behinderungen in der Stadt besser teilhaben können. Zum Beispiel in der Schule, im Berufsleben oder im Kontakt mit der Verwaltung. Vorgestellt wurde der Plan gestern im Rahmen des Jahresberichts der Potsdamer Beauftragten für Menschen mit Behinderung, Tina Denninger. Und das Thema passt auch ziemlich gut zum heutigen Tag. Beim bundesweiten Aktionstag Schichtwechsel tauschen Menschen mit und ohne Behinderung für einen Tag ihre Arbeitsplätze. Auch in Potsdam machen unter anderem die DRK-Werkstatt, die Stadtverwaltung, das Hauptzollamt und der SV Babelsberg 03 mit. Und damit ist die 83 unsere Zahl des Tages.
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0: We'll be right back.

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Die Hansen und Mbapp. 15.51 Uhr, 9 vor 4 in der Region. Hier ist die Radio Potsdam Feierabend am Donnerstagnachmittag. Vorsicht auf der B102 Treuenbrietzen Richtung Luckau. Zwischen Werbig und dem Abzweig nach Weitersdorf befindet sich eine ungesicherte Unfallstelle. Außerdem Fahrzeugteile auf der Bahn. Vor dem Infos um 4 kommt hier Eros Ramazzotti.

0: Marlon Rudette und When the Beat Drops Out. Hier ist Ihr Radio Potsdam Feierabend am Donnerstag. When the beat drops out. Gleich mit Britney Spears. You Drive Me Crazy spiele ich Ihnen gleich in der nächsten halben Stunde. Außerdem ist Ronan Keating mit dabei. Love and Each Day gleich. Jetzt alles, was wichtig ist, um 16 Uhr.
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2: Ich bin Selina Töbe und das ist das Top-Thema der Stunde. Der Potsdamer Bürgerservice kommt im Oktober mit mobilen Bürgerkoffern direkt auf die Hochschulcampusse. Studierende können dort unter anderem ihren Wohnsitz ummelden, die Online-Ausweis-PIN setzen oder ein Führungszeugnis beantragen. 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Und jetzt gibt's mehr Nachrichten aus Deutschland und der Welt.
3: Ich bin Uli Reitinger. Die deutsche Wirtschaft könnte deutlich stärker wachsen als bisher angenommen. Führende Forschungsinstitute verdoppeln in ihrer Herbstprognose die Wachstumserwartung für das laufende Jahr auf 1,3%. In ihrem Frühjahrsgutachten hatten sie noch mit 0,6% gerechnet. Der Iran-Krieg und die stark gestiegenen Energiepreise haben die deutsche Wirtschaft aber nicht so stark beeinflusst wie befürchtet. Doch dieser Aufschwung stehe auf einem schmalen Fundament, warnen die Experten. Die meisten Banken und Sparkassen in Deutschland würden nach Einschätzung der Finanzaufsicht BaFin selbst einen schweren globalen Wirtschaftseinbruch überstehen. Das zeigt ein gemeinsamer Stresstest von BaFin und Bundesbank bei mehr als 1100 Instituten. Allerdings zeigen manche Geldhäuser auch Schwächen.
4: Was ist, wenn Waschmaschine und Auto gleichzeitig kaputt gehen und man auch noch seinen Job verliert? So ungefähr kann man sich den Stresstest für Banken vorstellen, nur mit größeren Krisen. Etwa Konflikte auf der Welt, Handelsblockaden, unterbrochene Lieferketten, Preisanstiege. Insgesamt zeigten sich die deutschen Geldhäuser für solche Krisenszenarien solide aufgestellt, heißt es von den Kontrolleuren. Einige Dutzend rutschten allerdings mit ihrem Kapitalpuffer zu weit ab, um weitere Krisen gut überstehen zu können. Diese auffälligen Banken werden jetzt genau im Blick behalten. Und es sind immerhin weniger als beim letzten Stresstest. Aus Berlin, Ronny Torau.
3: US-Präsident Trump hat den chinesischen Staatschef Xi Jinping zu einem dreitägigen Staatsbesuch in Washington empfangen. Trump fährt für Xi ein umfangreiches Programm auf. Staatsbankett, bilaterale Gespräche und ein Empfang im Weißen Haus sind geplant. Zum Sport. Spiel 1 für die deutsche Nationalmannschaft nach der enttäuschenden WM. Das Team trifft am Abend in Amsterdam in der Nations League auf die Niederlande. Bundestrainer Jürgen Klopp feiert seine Premiere.
5: Die deutschen Fans hatten eine zum Teil kurze Anreise und einen sonnigen Tag hier in Amsterdam. Im Prestigeduell hoffen sie natürlich auf einen Sieg. Gegen einen Gegner, der nach dem frühen WM-Aus auch auf einen neuen Trainer setzt. Jürgen Klopp hat zu seiner Aufstellung nicht viel verraten. Ein Spieler muss am Abend auf die Tribüne, weil es sonst zu viele wären für die UEFA. Es trifft Neuling Conte von der TSG Hoffenheim. Die Spannung hier ist groß, ob Heilsbringer Klopp direkt bei seinem Start die Fans wieder glücklich macht. Aus Amsterdam, Thomas Bremser.
3: Anpfiff ist um 20.45 Uhr, RTL überträgt live.
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0: Mit den aktuellen Temperaturen 15 Grad in Bergholz-Rehbrücke, im Teltow, in Brandenburg an der Havel und in Potsdam. Der Nachmittag zeigt sich mit einer ziemlich dicken Wolkendecke. Immer mal wieder ist auch etwas Regen möglich. Der Abend und die Nacht später bleiben dann trocken bei 11 Grad. Der Radio Potsdam Wettertrend. Morgen ein eher durchweg grauer Tag, bleibt aber trocken bei 15 Grad. Morgen müssen wir nochmal durchhalten. Das Wochenende sieht nämlich richtig schön aus. Samstag viel Sonne, 22 Grad. Sonntag freundlicher Mix aus Sonne und Wolken, 22 Grad.
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0: Stadtverkehr Potsdam, Bornstädter Potsdamer Straße, stadtauswärts, 5 bis 8 Minuten plus. Alleestraße, Straße am Neuen Garten bis runter zur Überfahrt zur Hans-Thoma-Straße, 5 bis 8 Minuten Passierdauer. Und Zeppelinstraße, stadteinwärts ab der Forststraße, auch nochmal 8 Minuten plus. Die A2 Richtung Berlin, zwischen Netzen und Lenin gibt es Behinderungen durch einen defekten LKW. Die A10 westlicher Berliner Ring Richtung Dreieck Werder, zwischen Potsdam Nord und Vöben, Stau plus 10 Minuten. Auch in Richtung Dreieck Havelland, zwischen Großkreuz und Lest 10 Minuten plus. Vorsicht bitte auf der B102 Treuenbrietzen Richtung Luckau. Zwischen Werdig und dem Abzweig nach Waltersdorf befindet sich eine ungesicherte Unfallstelle. Außerdem liegen hier Fahrzeugteile auf der Bahn. Geblitzt wird im Babitzberg, Starnsdorfer Straße bei Tempo 30 und mit Schurinstraße Tempo 50. Haben Sie noch was entdeckt, Staus oder Blitzer? Sagen Sie gerne jederzeit Bescheid per WhatsApp-Nachricht oder rufen Sie gerne auch durch. Nummer für alles ist die 0331 581 692 und die 30. Danke fürs Bescheid sagen. Gute Fahrt.
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0: Kurz nach vier, der Schröder hier im tollen Nachmittag.
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0: Roland Keating und Love and Each Day um 12 nach 4.
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0: Wir sind ganz stolz, Ihnen heute einen Potsdamer Tänzer, Trainer und seit neuestem Weltmeister im Hip-Hop vorzustellen. Sein Name ist Levin Kaufmann. Tanzen liegt bei Levin quasi in der Familie. Seine Mama ist schließlich Marita Erxleben, in der Tanzszene sehr, sehr bekannt und die Inhaberin des Tanzstudios Erxleben hier bei uns in Potsdam. Levin, war Tanzen da als Kind eigentlich überhaupt eine Option?
2: Also ich habe angefangen, so Tanzakrobatik und dann relativ bald gemerkt, dass ich eher so Turner werden wollte, Gerätturner. Und das Gute war, Mama hat mich nie gezwungen, irgendwie was Tanzrichtung zu machen, weil gerade auch so, ich habe Breakdance probiert, zum Beispiel auch mit 12, war alles nicht das und irgendwann kam ich selber auf die Idee, also ich hatte nie den Druck, dass ich dahin muss und ich glaube, das hat mich dann eher so zum Tanzen noch mehr gebracht, als wäre ich dazu gezwungen worden.
0: Ja, und jetzt ist er tatsächlich Weltmeister. Sag mal, konntest du das überhaupt schon realisieren?
2: Nein, also es ist immer noch so, ich glaube, das dauert auch noch, ehe ich das dann wirklich so realisiert habe. Manchmal sehe ich jetzt immer noch die Videos, klar, auf Instagram, die dann immer noch mal, wo dann welche darauf reagieren und dann denke ich, ah, stimmt ja, da war ja was. Aber nee, noch nicht. Also es ist noch nicht so, noch nicht drin.
0: Ja, das muss man wahrscheinlich auch erstmal sacken lassen. Wir sind auf jeden Fall stolz, einen Hip-Hop-Weltmeister als einen von uns in der Landeshauptstadt zu haben. Und das ganze Interview mit Levin Kaufmann hören Sie dann übrigens heute Abend in einem Einer von uns XXL ab 18 Uhr auf Radio Potsdam.
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0: gleich. Jetzt alles, was wichtig ist, um 16:30.
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2: Mit Selina Töbe. Guten Tag. Wer sich in Potsdam selbstständig machen möchte, kann Unterstützung vom Lotsendienst der Stadt bekommen. Das Angebot richtet sich an Menschen, die in Potsdam wohnen, noch nicht selbstständig sind und eine Gründung in Brandenburg planen. Sie bekommen unter anderem Hilfe bei der Entwicklung ihrer Geschäftsidee, beim Businessplan und bei den nächsten Schritten in die Selbstständigkeit. Die Beratung ist dazu kostenlos und seit 2015 hat der Lotsendienst bereits mehr als 570 Gründungsvorhaben begleitet. Der Potsdamer Bürgerservice kommt im Oktober direkt auf die Hochschulcampusse. Mit mobilen Bürgerkoffern können Studierende unter anderem ihren Wohnsitz an- oder ummelden, die PIN für den Online-Ausweis setzen oder ein Führungszeugnis beantragen. Los geht's dann am Donnerstag an der Fachhochschule Potsdam. Danach folgen die Universität Potsdam, die Filmuni Babelsberg und das Hasso-Plattner-Institut. Auf einem ehemaligen Zwangsarbeiterfriedhof bei Ludwigsfelde hat eine Untersuchung mit Bodenradar zahlreiche mögliche Gräber gefunden. Die Messungen zeigen unterirdische Hohlräume in der Größe menschlicher Gräber. Menschliche Überreste wurden damit allerdings nicht nachgewiesen. Wie viele Menschen dort tatsächlich begraben wurden und ob nach dem Zweiten Weltkrieg Umbettungen stattgefunden haben, ist bislang noch unklar. Die Stadt Ludwigsfelde will das Gelände nun unter Schutz stellen und dort eine dauerhafte Gedenkstätte einrichten. Auf dem Südwestkirchhof Stahnsdorf dürfen jetzt Wildschweine gejagt werden. Grund sind Schäden, die die Tiere auf dem 206 Hektar großen Friedhof verursachen. Sie durchwühlen zum Beispiel Grünflächen und beschädigen inzwischen auch Gräber und Gedenkstätten. Eine Ausnahmegenehmigung erlaubt jetzt die Jagd bis zum 31. Oktober. Friedhofsleiter Olaf Ihlefeld hält die Frist allerdings für zu kurz, um den geschätzten Bestand von rund 20 Tieren vollständig zu reduzieren. Das waren unsere Nachrichten aus Potsdam und der Umgebung. 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
0: 14 Grad in Werder, in Brandenburg an der Havel und in Potsdam 15 Grad in Teltow. Der Nachmittag zeigt sich weiterhin dicht bewölkt, auch am Abend und in der Nacht ändert sich das nicht mehr. Es bleibt aber trocken, die Nacht später bei 11 Grad. Der Radio Potsdam Wettertrend. Auch morgen ein dicht bewölkter Tag bei 15 Grad. Bleibt es allerdings trocken. Morgen müssen wir nochmal durchhalten. Das Wochenende sieht dann aber richtig schön aus. Samstag durchweg Sonne bei 22 Grad. Sonntag ein freundlicher Mix aus Sonne und Wolken bei 22 Grad.
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0: Stadtverkehr Potsdam, Bornstädter, Potsdamer Straße, stadtauswärts, ab der Maulbeeralee 10 Minuten plus. Zeppelinstraße, stadteinwärts, ab der Forststraße, auch hier nochmal 5 bis 8 Minuten Stop and Go. Dann raus ins Umland, auf die Autobahnen. Die A2 Richtung Berlin, zwischen Netzen und Lenin, Behinderungen durch einen defekten LKW. A9, Berlin Richtung Leipzig, zwischen Brück und Niemek ist die linke Spur gesperrt, hier wird die Schutzplanke erneuert. A10 westlicher Berliner Ring Richtung Dreieck Werder, zwischen Potsdam Nord und Vöben Stau plus 10 Minuten. In der Gegenrichtung Richtung Dreieck Havelland zwischen Großkreuz und Leest plus 15 Minuten. A10 der südliche Berliner Ring Richtung Dreieck Spreeau, zwischen Rangsdorf und dem Schönefelder Kreuz gibt es Behinderungen durch ein defektes Fahrzeug. Und zwischen dem Schönefelder Kreuz und Königs Wusterhausen ein Liegenbleiber, bitte Vorsicht. Es wird geblitzt heute Nachmittag, Babelsberg, Starnsdorfer Straße bei Tempo 30 und mit Schurinstraße bei Tempo 50. Haben auch Sie noch was entdeckt, Staus oder Blitzer, sagen Sie gerne jederzeit Bescheid per WhatsApp-Nachricht oder rufen Sie gerne auch durch. Unsere Nummer für alles ist die 0331 581 692 und die 30. Danke fürs Bescheid sagen, gute Fahrt.
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0: Ich wünsche einen schönen Feierabend. Hallo zusammen.
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1: 16.42 Uhr, 18 Minuten vor 5, Sie hören Radio Potsdam. Für die Potsdamer Schülerinnen und Schüler stehen ja bald Ferien an. Na, das Schuljahr ist zwar noch lang, doch gerade für die Abschlussjahrgänge rückt eine wichtige Frage auch immer näher. Was kommt eigentlich danach? Studium oder doch Ausbildung? Wer sich für eine Ausbildung entscheidet, hat dabei wirklich eine große Auswahl an Betrieben und den unterschiedlichsten Berufen hier in der Region. Doch woran erkennt man eigentlich einen guten Ausbildungsbetrieb? Einen Hinweis darauf gibt es unter anderem durch die Industrie- und Handelskammer Potsdam mit der Auszeichnung des IHK Top Ausbildungsbetrieb samt Urkunde und Preisgeldcheck. Ausgezeichnet wurde in diesem Jahr die Rohr- und Leitungsbaufirma TRP Bau aus Stahnsdorf. Wir waren bei der Preisverleihung heute vor Ort und Geschäftsführer Uwe Langleist hat uns erzählt, wie er die Auszeichnung einordnet.
2: Sehr gut, es hört sich und fühlt sich gut an. Es ist eine Wahnsinnsarbeit, die dahinter steckt. Und die Mitarbeiterinnen und Mitarbeiter, die da wirklich jeden Tag kämpfen, die haben es einfach verdient. Ich glaube, das ist auch ein guter Preis, der auch für eine gute Sache dient.
1: Ja, und auch Azubine Francesca hat uns erzählt, wie sie zu TRP Bau gekommen ist und wie zufrieden sie bisher ist.
3: Ich bin hier bei der TRP Bau, habe TRP durch eine Messe kennengelernt, ja, mache hier eine Ausbildung zur Industriekauffrau, bin momentan im dritten Lehrjahr und kann jedem empfehlen, der handwerklich oder auch büromäßig begabt ist, hierher zu kommen. TRP ist wirklich eine ganz, ganz tolle Ausbildungsstätte, die achten wirklich sehr auf ihre Azubis und unterstützen sie. Also ich kann es wirklich nur empfehlen.
1: Und warum sich gerade TRP Bau als Top-Ausbildungsbetrieb qualifiziert hat, das wollten wir natürlich auch wissen. Das hat uns die Preisstifterin Ina Hänsel von der IHK Potsdam genauer erklärt.
4: Na, erstmal ist es ein gutes Team. Das hat man heute bei der Präsentation auch gemerkt. Man hat so einen familiären Eindruck. Also es fängt damit an, dass sie die Wohnheimkosten übernehmen, dass sie die Kosten für die Verpflegung übernehmen. Es gibt 1000 Euro dazu für den Führerschein. Es gibt eine Übernahmegarantie. Es gibt die Möglichkeit, über die IHK im Erasmus-Programm teilzunehmen. Also das sind ganz viele Dinge, die jetzt jemand ein anderes Unternehmen nicht anbietet. Was man aber natürlich auch feststellen muss, die finden immer Lehrlinge. Und es ist ja gleichzeitig der Ausbildungspreis, also auch so ein bisschen Anreiz an die anderen. Schaut mal, was sie machen. Und aus diesem Grund bekommt man ja auch Lehrlinge, das muss man sagen.
1: Ja, gerade die Suche nach passenden Azubis und qualifizierten Fachkräften ist für viele Betriebe ja eine Herausforderung. Welche Möglichkeiten Unternehmen dabei haben, um junge Menschen für sich zu gewinnen, hat uns Ina Hänsel noch einmal zusammengefasst.
4: Erstmal ist es so, dass die Betriebe präsent sein müssen. Also wir bieten ja verschiedene Messen an, die haben ja auch an verschiedenen Messen teilgenommen. Also Präsenz muss man zeigen. Man muss natürlich auch Dinge zeigen, die so ein bisschen über das normale Maß der Ausbildung hinausgehen. Hier wird auch zum Beispiel auch noch Nachhilfe angeboten. Es werden natürlich auch ausländische junge Menschen stärker in die Ausbildungsbetriebe kommen. Und auf die muss man sich natürlich einstellen. Und das hat hier das Unternehmen bereits schon getan.
1: Also nochmal herzlichen Glückwunsch an TRP Bau. Tolle Auszeichnung, die Sie übrigens bereits zum zweiten Mal bekommen haben. Das muss man erstmal schaffen. Hier ist die Radio Potsdam Feierabend am Donnerstag mit Moschina und Primadonna.

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0: Lady Gaga und Alejandro. Hey, einen schönen Feierabend. Hier ist Radio Potsdam. Gleich mit den Giant Rooks. Slow Dance spiele ich Ihnen. Gleich gemeinsam mit Shania Twain. The Party for Two ist gleich mit dabei. Jetzt alles, was wichtig ist, um 17 Uhr.
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2: Ich bin Selina Töbe und das ist das Top-Thema der Stunde. Am BER ist der Flugbetrieb gestern Abend wegen einer gesichteten Drohne kurzzeitig eingestellt worden. Einige Flüge, die wurden umgeleitet oder verspäteten sich. Gegen 21 Uhr lief der Betrieb dann langsam wieder normal an. 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Und jetzt gibt's mehr Nachrichten aus Deutschland und der Welt.
3: Ich bin Uli Reitinger. Die führenden Wirtschaftsforschungsinstitute erwarten für das laufende Jahr einen Anstieg des Bruttoinlandsprodukts um 1,3%. Das heißt, die deutsche Wirtschaft wächst wieder. Mit ihrer Herbstprognose haben die Institute ihre Voraussage aus dem Frühjahr mehr als verdoppelt.
4: Die Prognose hat sich zwar verdoppelt, aber es ist eher ein kleines Plus als ein echter Aufschwung. Unter anderem angetrieben durch die staatlichen Milliarden für Verteidigung und Infrastruktur. Nach Einschätzung der Institute bleibt die deutsche Wirtschaft in den kommenden Jahren leistungsschwach. Der Titel des Gutachtens, Aufschwung mit Strukturproblemen, Finanzpolitik auf Abwägen. So hieß es von den Experten unter anderem, die Rentenreform führe unter dem Strich zu einer steigenden Beitragsbelastung. Bei der Energiepolitik erkenne man nicht mal ansatzweise eine Vision und der Tankrabatt sei kontraproduktiv. Aus Berlin, Ursula Winkler.
3: Eine fraktionsübergreifende Abgeordnetengruppe im Bundestag unternimmt einen neuen Anlauf für eine Neuregelung bei Organspenden. Erwachsene würden demnach nach dem Tod grundsätzlich als Spender gelten, sofern sie zu Lebzeiten nicht ausdrücklich widersprochen haben. Eine andere Gruppe lehnt das ab und fordert stattdessen mehr Aufklärung. Über beide Initiativen beraten nun zunächst die Ausschüsse. Der Sozialverband VDK kritisiert den ab Oktober geltenden Tankrabatt als falschen Weg. Es dürfe nicht sehr viel Steuergeld in die Gewinne der Mineralölkonzerne investiert werden, sagte VDK-Präsidentin Verena Bentele der Deutschen Presseagentur.
5: Der VDK ist gegen das Gießkannenprinzip, fordert stattdessen gezielte Entlastungen für Leute, die wenig Geld haben. Auch Direktauszahlungen seien möglich, heißt es. Das Problem, noch funktioniert die Technik dafür nicht. Noch hat der Staat zum Beispiel nicht die notwendigen Kontonummern. Fakt ist, die Regierung steht wegen der hohen Spritpreise unter Druck und will deshalb nun zum 1. Oktober den Tankrabatt wieder auflegen. Claudia Wächter, Nachrichtenredaktion.
3: Und noch zum Sport. Die deutsche Fußballnationalmannschaft trifft am Abend in der Nations League in Amsterdam auf die Niederlande. Es ist das erste Spiel des Teams nach dem blamablen WM-Aus vor ungefähr 3 Monaten. Jürgen Klopp feiert in Amsterdam seine Premiere als Bundestrainer. Anstoß ist um 20.45 Uhr. RTL überträgt live.
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0: Ein richtig grauer Herbstnachmittag. 14 Grad in Bergholz-Rehbrücke, in Werder, in Brandenburg an der Havel und in Potsdam. Am Nachmittag muss auch immer wieder mit etwas Regen gerechnet werden. Am Abend und in der Nacht bleibt es dann trocken, die Nacht später bei 11 Grad. Der Radio Potsdam Wettertrend. Morgen müssen wir nochmal einen Tag aushalten. Morgen nochmal recht grau bei 15 Grad. Ab dem Wochenende wird es dann wieder schön. Samstag viel Sonne, 22 Grad. Sonntag ein freundlicher Mix aus Sonne und Wolken, auch hier bis zu 22 Grad.
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0: Die A2 Richtung Berlin zwischen Netzen und Lenin gibt es Behinderungen durch einen defekten LKW. Die A10 westlicher Berliner Ring Richtung Dreieck Werder zwischen Potsdam Nord und Vöben Stau plus 10 Minuten. In der Gegenrichtung Richtung Dreieck Havelland Stau zwischen Großkreuz und Leest eine Viertelstunde plus. A10 südlicher Berliner Ring Richtung Dreieck Spreeau zwischen dem Schönefelder Kreuz und Königs Wusterhausen Behinderungen durch ein liegen gebliebenes Fahrzeug. Geblitzt wird aktuell in Babelsberg, Stahnsdorfer Straße bei Tempo 30 und mit Schurinstraße bei Tempo 50. Haben auch Sie noch was entdeckt, Staus oder Blitzer? Sagen Sie gerne jederzeit Bescheid per WhatsApp-Nachricht oder rufen Sie gerne auch durch. Nummer für alles ist die 0331 581 692 und die 30. Danke fürs Bescheid sagen. Gute Fahrt.
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0: Kurz nach 5, ich bin's, der Schröder. Wünschen tollen Nachmittag. Hallo.
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0: The Army Now, gleich 17:30, halb sechs haben wir es jetzt.
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2: Mit Selina Töbe. Guten Tag. Wer sich in Potsdam selbstständig machen möchte, kann Unterstützung vom Lotsendienst der Stadt bekommen. Das Angebot richtet sich an Menschen, die in Potsdam wohnen, noch nicht selbstständig sind und eine Gründung in Brandenburg planen. Sie bekommen unter anderem Hilfe bei der Entwicklung ihrer Geschäftsidee, beim Businessplan und bei den nächsten Schritten in die Selbstständigkeit. Die Beratung ist dazu kostenlos und seit 2015 hat der Lotsendienst bereits mehr als 570 Gründungsvorhaben begleitet. Der Potsdamer Bürgerservice kommt im Oktober.

0: aber direkt auf die Hochschulcampusse. Mit mobilen Bürgerkoffern können Studierende unter anderem ihren Wohnsitz an- oder ummelden, die PIN für den Online-Ausweis setzen oder ein Führungszeugnis beantragen. Los geht's dann am Donnerstag an der Fachhochschule Potsdam. Danach folgen die Universität Potsdam, die Filmuni Babelsberg und das Hasso-Plattner-Institut. Auf einem ehemaligen Zwangsarbeiterfriedhof bei Ludwigsfelde hat eine Untersuchung mit Bodenradar zahlreiche mögliche Gräber gefunden. Die Messungen zeigen unterirdische Hohlräume in der Größe menschlicher Gräber. Menschliche Überreste wurden damit allerdings nicht nachgewiesen. Wie viele Menschen dort tatsächlich begraben wurden und ob nach dem Zweiten Weltkrieg Umbettungen stattgefunden haben, ist bislang noch unklar. Die Stadt Ludwigsfelde will das Gelände nun unter Schutz stellen und dort eine dauerhafte Gedenkstätte einrichten. Auf dem Südwestkirchhof Stahnsdorf dürfen jetzt Wildschweine gejagt werden. Grund sind Schäden, die die Tiere auf dem 206 Hektar großen Friedhof verursachen. Sie durchwühlen zum Beispiel Grünflächen und beschädigen inzwischen auch Gräber und Gedenkstätten. Eine Ausnahmegenehmigung erlaubt jetzt die Jagd bis zum 31. Oktober. Friedhofsleiter Olaf Ihlefeld hält die Frist allerdings für zu kurz, um den geschätzten Bestand von rund 20 Tieren vollständig zu reduzieren. Das waren unsere Nachrichten aus Potsdam und der Umgebung. 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
2: Mit den aktuellen Temperaturen 14 Grad in Bockheide, in Bergholz-Rehbrücke, in Werder, in Teltow und in Potsdam. Der Nachmittag weiterhin grau, ab und an mit etwas Regen. Am Abend und in der Nacht dann trocken, aber weiterhin dicht bewölkt. Die Nacht später bei 11 Grad. Der Radio Potsdam Wettertrend. Auch morgen nochmal ein herbstlich grauer Tag. Das Wochenende umso schöner. Samstag durchweg Sonne bei 22 Grad. Sonntag ein freundlicher Mix aus Sonne und Wolken bei 22 Grad.
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2: Es geht direkt raus ins Umland, raus auf die Autobahnen. Die A2 in Richtung Berlin. Zwischen Netzen und Lenin gibt es Behinderungen durch einen defekten LKW. Dann rüber auf die A10, westlicher Berliner Ring Richtung Dreieck Werder. Zwischen Potsdam Nord und Vöben stockender Verkehr. In der Gegenrichtung das Dreieck Havelland. In Richtung Dreieck Havelland, Stau zwischen Großkreuz und Leest bei 15 Minuten Passierdauer. Und es kommt gerade noch eine Sofortmeldung rein. Äußerste Vorsicht auf der A10, westlicher Berliner Ring. Zwischen Großkreuz und dem Dreieck Werder läuft ein Hund auf der Fahrbahn. Ich wiederhole noch einmal, zwischen Großkreuz und dem Dreieck Werder läuft auf der A10 im westlichen Berliner Ring ein Hund auf der Fahrbahn. A10 südlicher Berliner Ring Richtung Dreieck Werder. Zwischen Freienbrink und Niederlehme liegen Gegenstände auf der Fahrbahn. Und geblitzt wird heute Nachmittag auf der Stahnsdorfer Straße bei Tempo 30 sowie auf der Mitschurinstraße bei Tempo 50. Haben auch Sie noch was entdeckt, Staus oder Blitzer, sagen Sie gerne jederzeit Bescheid per WhatsApp-Nachricht oder rufen Sie gerne auch durch. Nummer für alles ist die 0331 581 692 und die 30. Danke fürs Bescheid sagen, gute Fahrt.
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2: Kurz nach 5:30 an diesem Donnerstag, Vize-Freitag und wie man diesen grauen Herbsttag am besten heute hier bei uns in der Region noch verbringen kann. Das sagen wir Ihnen gleich in den Radio Potsdam-Terminen.
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2: Zu Beginn ein Tipp für alle Fans von klassischer Musik. Als Teil der Konzertreihe Musikalischer Salon gibt Jacques Forestier mit Musik von Dvorak und Barber sein Debüt im Palais Lichtenau. Unter dem Motto »Amerikanische Klänge« werden die verschiedenen Facetten amerikanischer Musik vor dem Hintergrund der europäischen Tradition aufgezeigt. Ein Abend voller zarter Melodien und lyrischen Momenten. Los geht es um 19 Uhr. Tickets finden Sie unter kammerakademie-potsdam.de. Jetzt ein Blick auf das Potsdamer Theaterschiff. Das Ensemble Chanson Manie präsentiert seine zweite Produktion »Vergiss nie, dass ich dich liebe«. Das Stück dreht sich um die junge, freche Chansonette Edith und Weltstar Marlene, die beste Freundinnen werden und die eine große Liebe verbindet. Ein Theater voller Emotionen, Chansons und berührenden Geschichten. Einlass ist ab 18.30 Uhr, die Aufführung beginnt um 19.30 Uhr. Weitere Informationen und Tickets finden Sie unter theaterschiff-potsdam.de. Und hier schon mal ein Tipp für morgen. Die vielen Potsdamer Museen sind ja immer einen Besuch wert. Doch morgen lohnt sich ein Museumsbesuch gleich vierfach. Denn das Naturkundemuseum, das Brandenburg-Museum, das Filmmuseum Potsdam und das Potsdam-Museum öffnen im Rahmen des kostenfreien Museumsfreitags ihre Türen. Von 10 bis 18 Uhr sind die Ausstellungen der Museen eintrittsfrei.
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1: Ich bin Uli Reitinger. Die deutsche Wirtschaft wird wohl deutlich stärker wachsen als bisher angenommen. Führende Forschungsinstitute haben in ihrer Herbstprognose die Wachstumserwartung für das laufende Jahr auf 1,3% mehr als verdoppelt. Der Iran-Krieg und die stark gestiegenen Energiepreise haben die deutsche Wirtschaft nicht so stark beeinflusst wie befürchtet. Doch dieser Aufschwung stehe auf einem schmalen Fundament, warnen die Experten. Im ersten Halbjahr hat es knapp 1,3 Millionen Unfälle auf Deutschlands Straßen gegeben. Das ist ein Plus von 2,6%, meldet das Statistische Bundesamt. Die Zahl der Verkehrstoten ist im Vergleich zum Vorjahreszeitraum allerdings gesunken. Ausnahme die E-Scooter-Fahrer.
2: Knapp 30 E-Scooter-Fahrer sind gestorben nach einem Crash und das sei wirklich auffällig, sagen die Statistiker, weil es nämlich in allen anderen Gruppen, also Auto- und Motorradfahrer, Radler und Fußgänger, weniger Tote gab. Und nicht nur das, auch viel mehr Leute auf E-Scootern wurden verletzt, vor allem Teenager. Die meisten Verkehrstoten, die gab es übrigens in Mecklenburg-Vorpommern und Niedersachsen, die wenigsten in Berlin und Hamburg. Claudia Wächter, Nachrichtenredaktion.
1: Einigen Reportern ist der Zugang zum Weißen Haus erneut verwehrt worden. Dabei hatte ein Richter verfügt, dass das Weiße Haus den Medien Politico, CNN und MS Now vorläufig wieder Zutritt gewähren muss. Politico berichtet jetzt aber, dass der Secret Service den Presseausweis eines seiner Reporter beschlagnahmt habe. CNN meldet Ähnliches. Zum Sport. In Amsterdam trifft die deutsche Fußballnationalmannschaft in der Nations League am Abend auf die Niederlande. Es ist das erste Spiel nach der WM-Blamage und das erste Spiel des neuen Bundestrainers Jürgen Klopp.
3: Positive Anspannung ist, glaube ich, ist schon da, aber wir haben jetzt wirklich so viel getan die letzten drei Tage, dass wir keine Zeit gehabt haben, wirklich aufgeregt zu werden. Jetzt sind wir hier. Ich habe so positive Erinnerungen an das Stadion. Es war lange her, dass ich hier gespielt habe, aber trotzdem. Und freue mich auf das Spiel, freue mich auf Atmosphäre, auf alles, was da kommt. Und bin mit dem bisherigen Verlauf der paar Tage, die wir jetzt zusammen hatten, wirklich zufrieden.
1: Anstoß ist um 20.45 Uhr und RTL überträgt.
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4: Bei uns im Studio ist jetzt ein Potsdamer, der das Tanzen quasi in die Wiege gelegt bekommen hat. Seine Mutter, Marita Erxleben, ist die Inhaberin der Tanzschulen Erxleben hier in Potsdam und sie hat inzwischen Generationen von jungen Menschen das Tanzen beigebracht. Aber einfach nur Sohn von, das wäre bei ihm definitiv zu kurz gegriffen. Denn Levin Kaufmann ist Tänzer, Trainer, Choreograf und darf sich seit diesem Sommer auch tatsächlich Weltmeister nennen. Und das Spannende an dieser Geschichte ist auch, er sagt über sich, er sei eigentlich nie das Talent gewesen, aber er hat jede Menge Leidenschaft. Und wie man trotzdem also zum Weltmeistertitel kommt, wie es ist, wenn die eigene Mutter gleichzeitig Tanzprofi und Chefin ist und ob ein Weltmeister eigentlich noch Lampenfieber hat, darüber sprechen wir jetzt. Ich sage herzlich willkommen bei Radio Potsdam, Levin Kaufmann.
5: Dankeschön für die Einladung. Ich freue mich sehr, dass ich hier sein darf.
4: Levin, erstmal herzlichen Glückwunsch. Ja, du darfst dich jetzt tatsächlich Tanzweltmeister nennen. Hast du dich an diesen Satz schon gewöhnt?
5: Nein, also es ist immer noch so, ich glaube, das dauert auch noch, ehe ich das dann wirklich so realisiert habe. Manchmal sehe ich jetzt immer noch die Videos, klar, auf Instagram, die dann immer noch mal, wo dann welche darauf reagieren und dann denke ich so, ah, stimmt ja, da war ja was. Aber nee, noch nicht, also es ist noch nicht so, noch nicht drin.
4: Du hast beim Dance World Cup in Dublin im Hip-Hop Street Dance als Solist gewonnen und anschließend noch beim Grand Final den Erstplatzierten gemacht.
5: Genau. Ne?
4: Wann hast du an dem Tag so gemerkt, also jetzt könnte es heute mal richtig groß werden?
5: Ich habe mich dieses Jahr nochmal anders da reingelegt. Ich glaube nicht, dass ich da wirklich reingegangen bin, ich will gewinnen, sondern ich will einfach genießen, ich will ich sein, weil es ja gerade im Tanzen sehr super subjektiv ist. Jetzt zum Beispiel beim Freestyle ist es was anderes, da kann man dieses 1-gegen-1 Vergleich mehr haben, aber gerade bei Choreografien, da ist natürlich Geschmackssache auch viel mit drin. Ja, und ich hatte einfach, also gerade bei der Runde, ich glaube, meine Mom stand auch genau hinter der Bühne und meinte dann, verzauber dir einfach, hab Spaß, sei du selbst. Und ich glaube, deswegen bin ich ganz anders reingegangen. Es war eher für mich wie so ein Showcase, wie so eine Performance, als ein, okay, ich gehe jetzt in die Weltmeisterschaft rein. Und ich glaube, deswegen war ich nochmal ruhiger, mehr bei mir, ja.
4: War das anders als vielleicht in den Jahren davor, wo du eben doch mehr den Wettkampf gesehen hast, wo du gesagt, hey, das ist eine Challenge, das ist eine Wettkampf, ich habe das Zeug dazu, ich könnte der Beste sein und dann ist man eben auch in so einem Wettkampfmodus?
5: Ja, absolut. Also,
4: und weniger Künstler?
5: Ja, ich glaube absolut, das ist es. Ich glaube, davor die Jahre war es auch mehr dieses, warum war die oder derjenige jetzt besser vor mir? Und dann vergleicht man sich natürlich, aber im Endeffekt, ja, jetzt mit mehr Erfahrung, jetzt habe ich selber, saß ich auf der anderen Seite der Jury auch jetzt bei Wettkämpfen dieses Jahr und dann dadurch kriegt man einen ganz anderen Blick darauf und wird entspannter. Nimmt es mehr so, okay, das ist auch nur Tanzen im Endeffekt, ne?
4: Okay, wenn man da angekommen ist, ist man aber schon sehr geerdet und wir müssen natürlich fragen, wie hat Mama reagiert? Du hast gesagt, sie war dabei.
5: Ja, es gibt so ein super süßes Video bei der Siegerehrung, weil wir haben es alle nicht erwartet, glaube ich. Also natürlich haben wir uns gefreut, aber im Endeffekt ist dann trotzdem noch dieses Wow. Wie sie einfach nur Tränen in den Augen hat und strahlt. Ich glaube, Mama hat sich noch mehr gefreut als ich. aber ja, der Support ist halt von ihr. Ich merke das halt jedes Mal, egal wo, ob sie dabei ist oder nicht, dann ja.
4: Der Support ist da. Dass das Tanzen bei euch natürlich eine Familienangelegenheit ist, das weiß inzwischen jeder. Deine Mama Marita Erxleben gehört mit ihren Tanzschulen seit vielen Jahren zur Potsdamer Tanzszene. Hattest du als Kind eigentlich eine Chance, nicht zu tanzen?
5: Ja, tatsächlich. Also ich habe angefangen, so Tanzakrobatik und dann relativ bald gemerkt, dass ich eher so Turner werden wollte, Gerätturner. Und das Gute war, Mama hat mich nie gezwungen, irgendwie was Tanzrichtung zu machen. Weil gerade auch so, ich habe Breakdance probiert, zum Beispiel auch mit 12, war alles nicht das. Und irgendwann kam ich selber auf die Idee. Also ich hatte nie den Druck, dass ich dahin muss. Und ich glaube, das hat mich dann eher so zum Tanzen noch mehr gebracht, als wäre ich dazu gezwungen worden. Ja,
4: verstehe ich. Und wer dich auf der Bühne heute erlebt, der denkt natürlich, dass du das von Kindesbein durchgezogen hast. Dabei hast du deinen ersten richtigen Hip-Hop-Kurs erst mit 18 gemacht. Und 18 ist ja für einen späteren Tanzprofi eigentlich ganz schön spät.
5: Ja, das dachte ich mir auch damals. Ja, ich bin auch nie mit dem Ziel ins Training gegangen, ich möchte Profi werden. Und ich glaube, auch jetzt ist es für mich immer noch eine Ehre, dass ich das als Beruf machen kann und ich nehme es aber auch nicht für selbstverständlich. Also jeden Job, den ich habe, bin ich so, wow, danke, dass ich das machen darf, aber es ist nicht so, dass ich dann, wenn ich mal nichts habe, zu Hause rumsitze und denke, was mache ich gerade aus meinem Leben, sondern für mich ist es immer noch so was ganz Besonderes und ich glaube, deswegen ist es gerade gut, dass ich so spät da reinkam, weil ich gerade auch so viel aufholen musste, sage ich mal in Anführungszeichen, aufholen. Halt, am Anfang war es halt auch, mit 18 habe ich gemerkt, man muss erstmal überhaupt die Choreos in seinen Kopf bekommen, wenn man vor allem Choreos trainiert und überhaupt sich, wie man sich da bewegt, weil das ist so, jeder Körper ist so anders, gerade im Hip-Hop würde ich mal sagen, ist es sehr auch körperabhängig, wie man den Stil tanzt und natürlich kann man sich verschiedene Mentoren suchen. Ja, aber am Anfang war das Ziel gerade erstmal überhaupt 4-8er Zählzeiten hinzubekommen, das ist so eine 6-8er, sage ich mal, sind so 25 Sekunden Choreo, das ist mehr als vier Gedichte auswendig lernen am Anfang. Aber dann irgendwann, je mehr man nimmt, desto mehr, also mittlerweile, klar, die erste Runde, wenn der Lehrer was vorzeigt, gucke ich mir das an und dann habe ich das im Körper. Mein Körper hat wie so ein eigenes Gedächtnis.
4: Und wie es ist, wenn die eigene Mama auch ein bisschen Chefin ist und wer von euch beiden kritischer ist, darüber wollen wir in wenigen Minuten sprechen. Ich habe dir vorher gesagt, bring ein bisschen Musik mit.
5: Yes.
4: Was hören wir als erstes?
5: Ich muss nochmal nachgucken, wie der Song heißt. Auf jeden Fall Michael Jackson, weil Michael Jackson ist ja, der Goat. Der König. Off the Wall.
4: Off the Wall. Hören wir jetzt. Freue mich, dass du da bist.

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1: Du hast über dich selbst einen tollen Satz gesagt. Ich war nie das Talent, aber ich habe Leidenschaft. Was meinst du damit? Wie viel ist beim Tanzen Talent und wie viel Training und auch durchaus harte Arbeit?
2: Ich glaube, eine Bewegungsaffinität gehört immer dazu. Und gerade beim Tanzen ganz toll Musikalität. Also zum Musik hatte ich einen relativ frühen Bezug schon. Ich habe mit 5 angefangen, Gitarre zu spielen und Schlagzeug dann auch 6 Jahre lang gespielt. Also da war immer der Bezug schon da. Man muss natürlich ein Taktgefühl haben. Das geht nicht ohne. Das ist, glaube ich, das, was man als Talent braucht, das, was man haben muss. Aber ansonsten bin ich der Meinung, jeder kann tanzen. Ich glaube, man muss einfach nur sich dafür auch so reinfallen lassen, auch offen sein dafür, den Körper einfach machen und die Musik machen zu lassen. Ich glaube, das ist ganz viel. Sich von der Musik leiten zu lassen, nicht zu viel zu verkopfen. Man verkopft sehr doll.
1: Und je älter man wird wahrscheinlich auch, ne? Also ja, Kinder bewegen sich ja oft noch einer Natürlichkeit und ein Erwachsener traut sich überhaupt nur, wenn dann mit dem Kopf zu nicken und alles andere ist schon.
2: Ja, und dann das Gemeine ist ja dann auch in Tanzszenen, dann spiegeln. Oder man filmt dann mal, ja, und dann sieht man sich selber und denkt so, so hat sich das aber nicht angeführt, wie es gerade aussieht. Und das macht dann natürlich einen unsicher, aber eigentlich ist es dann, genau das ist ja richtig, diesen Weg dann zu machen. Ja.
1: Im besten Falle als Amateur immer ohne Spiegel tanzen. Fühlt sich besser.
2: In der Küche einfach.
1: Genau. Ja. Wie viele Stunden pro Woche hast du trainiert, als du dich jetzt auf die letzte Tanz-WM vorbereitet hast? Kannst du das zusammenfassen?
2: Also wirklich auf die Tanz-WM, das ist so eine Sache. Also generell trainiere ich, glaube ich, 6 bis 7 Mal die Woche. Es gibt eigentlich keinen Tag ohne Tanzen. Für mich ist alles mittlerweile Training, auch unterrichten, weil ich ja auch selber mitmache und natürlich auch dann gerade vor meinen SchülerInnen natürlich nochmal zeigen muss, wie die Qualität gerade zu sein sollte. Aber für die Weltmeisterschaft spezifisch, ich glaube, das waren vielleicht 4 Trainingseinheiten. Aber es war wirklich sehr spezifisch und sehr intensiv. Das ist auch leider sehr typisch für mich, dass ich alles umschmeiße. Ich habe die halbe Choreo nochmal geändert, eine Woche vorher. Ja, einfach.
1: Als Solist geht das.
2: Ja, genau, das ist das Ding. Aber das habe ich auch in der Gruppe gemacht. Wir sind ja auch in der Gruppe.
1: Ja.
2: In der Gruppe sind wir 2. geworden, auch in Contemporary. Also auch ein Riesenerfolg, weil es das erste Mal, dass wir ein Treppchen belegt haben damit. Und die lieben mich alle, glaube ich. Aber innerlich waren sie so, warum müssen wir das jetzt genau eine Woche davor nochmal ändern?
1: Und genau dazu wollte ich gerne auch noch eine Frage stellen. Wie ist da der Unterschied? Du hast schon bei vielen Wettbewerben teilgenommen und eben genau mal als Solo-Künstler, aber eben auch im Team. Bei welchem Part ist man aufgeregter? Als Solist, weil man alleine vorne steht oder in der Gruppe, weil man vielleicht es nicht verkacken will für die anderen?
2: Für mich persönlich als Solist ist es entspannter als in der Gruppe auf jeden Fall. Es kommt auch noch drauf an, in welche Position habe ich die mit choreografiert, habe ich sogar choreografiert oder wo stehe ich? Und gerade jetzt bei den Wettkämpfen ist es oft, dass ich da in der Gruppe mich mehr, nicht unter Druck gesetzt fühle, aber mehr, ja, man sollte halt keine Fehler machen, man sollte die Gruppe wie so ziehen mit. Aber eigentlich muss ich echt sagen, dieses Jahr, das Team war so toll, mit dem ich da angetreten bin. Die haben alle gegeben, also die haben alle ihre ganze Leidenschaft reingesteckt und noch mehr trainiert, als sie eigentlich hätten müssen.
1: Du bist ja eben inzwischen auch Choreograf. Kommt eigentlich diese Arbeit automatisch nach einer Zeit als Tänzer? Fühlt man einfach irgendwann die Schritte, wenn man Musik hört? Wie hat das bei dir begonnen als Choreograf?
2: Ich habe relativ früh angefangen, weil ich so Schritte, die ich gelernt habe, zu nehmen und neu zusammenzubauen, also immer mein Satz gewesen, Inspiration ist gut, kopieren nicht. Gerade im Tanzen sehr wichtig. Da ist natürlich nicht schön, wenn man sich von anderen Leuten zu doll inspirieren lässt und Sachen klaut. Und
1: aber Beispiel, entschuldige, da muss ich dich unterbrechen. Passiert es dir nicht auch manchmal, du siehst jemand anders mit einem mega Move und denkst so, wow, geiler Move, kann ich das nicht auch irgendwo einbauen?
2: Ja, mittlerweile nicht mehr. Damals okay. Ja, mittlerweile probiere ich selber, man nennt das Movement Research, wie so, dass man geht ins Studio, macht Freestyle, man findet was und meint so, oh, jetzt kann ich hier noch weitergehen und dann, aber, um auf die Frage zurückzukommen, zum Beispiel Choreografie-Jobs, da muss man selber so viel in sich selber investieren, Instagram ist gerade das Ding, das ist mein Aushängeschild und ja, und auf zu choreografieren, das macht mir einfach super Spaß und das muss ich sowieso regelmäßig machen durch meine Kurse und das habe ich auch immer das Verlangen, immer was Neues zu kreieren.
1: Wir sprechen heute in einer von uns XXL mit Levin Kaufmann. Welche Musik wollen wir jetzt hören? Bevor wir darüber sprechen, wer als Trainer von euch beiden strenger ist, deine Mama oder du?
2: Oh, ich glaube, gehen wir mal so 10 Jahre zurück, Mama, mittlerweile ich. Auf jeden Fall.
1: Hast du die Frage schon beantwortet. Ja. Aber macht nichts, aber wir haben genug andere Sachen, über die wir quatschen können. Was hören wir jetzt?
2: Smooth Operator. Ja.

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1: Levin, wir müssen nochmal auf deine Mama zurückkommen, Marita Erxleben. Kann man sich von seiner eigenen Mutter eigentlich was sagen lassen? Sie ist ja auch Tanzprofi, sie ist Chefin, sie ist auch Choreografin. Wie ist das bei euch?
2: Ich glaube, um das schon mal ganz dort zusammenzufassen, Mamas Meinung ist am wichtigsten für mich. Egal, ob in Choreografien, ob bei Shows, wenn ich sie einlade und sie dann zuguckt. Zum Beispiel, wenn wir zusammenarbeiten, das harmoniert super gut. Jetzt mittlerweile lässt sie mir viel Platz, lässt mir viel Freiraum, was... Sie sagt mir zwar, was möchte sie, sie gibt mir den Rahmen, sagt, okay, in die Richtung, aber was alles, was die Bewegungen angeht, darf ich machen und dann, ja, da vertraut sie mir super doll. Also, und genau andersrum. Ich frage sie dann auch nach einer Meinung, sagst du, hey, sieht das gut aus oder hast du da eine Idee, wo ich jetzt hingehen könnte, wie ich anfangen soll?
1: Toll. Und ich weiß von vielen kleinen Mädchen, sie haben einen halben Respekt vor deiner Mutter. Das ist immer so, oh, Erxleben kommt. Wir nehmen Haltung an. Ja. Was ich sie gar nicht schlecht finde, nee, ja. Voll. Aber weil sie, das ist ja nicht, es ist ja kein ängstlicher Respekt, es ist Respekt.
2: Es ist so. Respekt.
1: Ja, so. Kannst du dir das erklären?
2: Ich glaube, sie weiß, was sie möchte. Und am Ende ist es aber nie, wenn sie, ich sag mal, nicht streng, sie ist direkt, weil sie sieht in jedem das Talent. Und wenn sie das Talent sieht, möchte sie das Beste aus jemandem rausholen. Und dann kämpft sie dafür. Also ist so eher sogar ein bisschen selbstlos. Also sie würde mehr Arbeit in andere reinstecken als dann in sich selber. Das sieht man auch mal im Tanz auf der Theater. Sie kommt immer nur bei der ersten Aufführung auf die Bühne mit und dann nicht mehr.
1: Zum Glück kommt sie dann aber wenigstens, weil jeder will, glaube ich, auch ihr nochmal den Beifall zollen, weil sie da ja jedes Jahr was Fantastisches auf die Bühne stellt.

0: Du bist aber inzwischen auch auf den großen Bühnen zu Hause. Du hast viele Jahre im Sommermärchen im Hans-Otto-Theater die Hauptrolle getanzt. Warst in der Volksbühne inzwischen zu sehen. Aktuell im Berliner Wintergarten in der Show Disco. Da hast du sogar Holzschuhlaufen gelernt, ist das richtig?
1: Ja. Ja. Ja, genau. Also das stand in der Ausschreibung von der Audition, ob man das kann. Und dann habe ich angeklickt, nein. Und dann hatte ich auf einmal Rollschuhe. Und dann musste ich das irgendwie lernen. Ja. Und lerne immer noch. Also auf jeden Fall ist nicht einfach in 3 Wochen zu lernen.
0: Was war bisher der Moment, wo du dachtest, jetzt lebe ich wirklich meinen Traum?
1: Oh. Dieses Jahr im Mai bei World of Dance. Das war, World of Dance ist ein anderer Wettkampf, auch ein sehr großer. Und ich habe mir vor, nicht mal mir, ich habe es Mama gesagt, vor ein paar Jahren meinte so, ich möchte da irgendwann mal sitzen als Jury. Und dann habe ich im Februar die Anfrage bekommen, ob ich in Moldawien bei einem internationalen großen Wettkampf in der Jury sitzen möchte, neben Choreografen, wo ich vor 3 Jahren wäre ich dahin gereist, um Classes von denen zu nehmen. Ja, das war, da saß ich da und dachte so, wow, krass, das so ein Traum jetzt einfach wahr wird.
0: Glaube ich dir. Wir sprechen gleich noch ein bisschen darüber, warum Potsdam für dich immer noch das Zuhause bleibt und welche Tipps du vielleicht für schüchterne Nicht-Tänzer hast. Vorher hören wir welchen Song?
1: Gerade einer meiner Lieblingssongs und habe gerade eine neue Choreo dazu gemacht, ist I Was Made for Loving You von Kiss.
0: Wow, hören wir sehr gerne.

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1: So, und wir kommen zum vierten und letzten Paar. Zu Gast ist heute der Tänzer, Weltmeister, Trainer, Choreograf Levin Kaufmann. Und mir ist aufgefallen, du kannst noch was. Beim Christmas Battle letztes Jahr im Lindenpark hast du nämlich auch moderiert. Würde dich dieser Bereich weiter reizen, tanzen und moderieren?
2: Oh, das ist eine gute Frage. Ja, ich moderiere super gerne. Ich habe sehr viel Spaß, Leute, so ein Publikum zu greifen, mir. Also ich glaube auch gerade im Schauspiel, das geht so mit ein. Das kommt ja auch durch die Erfahrung im Heinz-Otto-Theater. Aber ich kann mir schon vorstellen, noch mehr zu moderieren. Gerade Tanz-Events finde ich sehr, sehr schön noch zu begleiten, ja.
1: Weil du auch in dem Gebiet natürlich zu Hause bist und dich da am besten auskennst. Wahrscheinlich ist das erstmal genau die Basis, wo man natürlich...
2: Aber ich glaube, ich kann mir auch vorstellen, was anderes zu moderieren. Wenn man mir sagt, was gewünscht ist, dann ja.
1: Also ich mache mir da gute Hoffnung, weil ich habe dich erleben dürfen. Das war sehr cool und sehr motivierend für das Publikum. Das fand ich toll.
2: Dankeschön.
1: Und obwohl du inzwischen auf vielen Bühnen unterwegs bist, sagst du auch, Potsdam ist zu Hause. Was ist es, was dich hier hält?
2: Ich habe ein ganz schönes Beispiel. Ich arbeite ja auch in Berlin viel, trainiere in Berlin. Und wenn ich dann auf der A115 runterfahre, dann beim Sterncenter vorbei und in Potsdam ankomme, ich weiß nicht, das ist wie, als wenn man in Urlaub fährt, jedes Mal. Potsdam blüht einfach und ich habe hier meine ganzen Connections, ich komme hierher, ich verbinde hier so viel mit und ich bin natürlich viel in Europa unterwegs oder weltweit, aber gerade die Natur und die alles, Babelsberg, die Innenstadt, dann aber auch natürlich die Kontakte, die man hier hat, das ist ganz toll. Ich finde, jeder kennt irgendwie jeden und über Ecken und das liebe ich so. Es ist so ein Dorf, obwohl es so groß ist trotzdem.
1: Verstehe ich total. Hast du einen ultimativen Lieblingsplatz in Potsdam?
2: Also mein Lieblingsort, ich sag Bar und Ort, weil Bar ist auch natürlich gut. Elflein ist mein Lieblingsbar, ganz tolle Bar. Und mein Lieblingsort ist aber im Babelsberger Park, beim Flatoturm, dann wenn man den Sonnenuntergang angucken kann.
1: Oh wow, das ist aber auch wirklich schön. Mhm. Ja, kann ich unterschreiben. Letzte Frage. Vor dir steht ein 10-jähriges Kind und sagt, ich würde total gerne tanzen, aber ich glaube, ich kann das nicht. Was sagst du ihm?
2: Natürlich kannst du. Also ich glaube, wenn man als Kind gerade selber denkt, dass man es nicht kann, liegt es eher daran, dass man irgendwoher unsicher wurde. Und dann muss man es erstmal überwinden und man kriegt super viel Selbstvertrauen beim Tanzen. Und ich würde sagen, einfach probieren, machen, denken. Viel, das habe ich jetzt als Erfahrung gesammelt in den letzten Jahren, wo ich unterrichtet habe, mit Kindern vor allem, über Improvisation, quasi Freestyle. Ich sage einfach, stellt euch vor, ihr seid zu Hause in eurem Zimmer und hört euren Lieblingssong und dann macht ihr einfach. Und ich gebe den Aufgaben wie, im ganzen Raum sind Seifenblasen und ihr dürft die nicht berühren. Und dann werden die so kreativ wie ich es selber nie sein könnte, dann bin ich manchmal so, wow, mit 10 tanzt du krassere Sachen als ich. Ja, das ist halt krass, ja.
1: Aber schön auch vielleicht eine Inspiration, dass man auch immer wieder was als Lehrer zurückbekommt,
2: absolut,
1: oder?
2: Absolut, absolut. Also ich, gerade Kinder. Alle meine SchülerInnen, aber gerade Kinder sind so ehrlich und auch wenn sie es nicht mögen, sagen sie es dir. Und das finde ich gut. Also lieber so, als dann zu sagen, ja, war ganz toll und dann gar nicht.
1: Aber es war ganz toll, dass du heute hier warst, lieber Levin. Wir freuen uns sehr, dass du da warst. Und einen Song hören wir noch. Welchen Song hast du dir zum Abschluss unseres kleinen Interviews ausgesucht?
2: Okay, das ist ein bisschen was Nischigeres. Mhm. Und zwar The One von Georgia Smith.
1: Hören wir. Und wir bedanken uns sehr, dass du heute da warst. Viel Erfolg für all deine Choreografien, für deine Wettkämpfe, Vorstellungen und fürs Rollschuhlaufen.
2: Ja, gerade Rollschuhlaufen. Vielen Dank, dass ich da sein durfte. Danke.

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1: Ich bin Uli Reitinger. Die deutsche Wirtschaft erholt sich langsam. Für das laufende Jahr erwarten die führenden Wirtschaftsforschungsinstitute einen Anstieg des Bruttoinlandsprodukts um 1,3%. Das ist mehr als doppelt so hoch wie bei der letzten Schätzung im Frühjahr. Die Experten machen sich aber auch Sorgen. Zum Beispiel Oliver Holtemöller vom Leibniz-Institut für Wirtschaftsforschung.
2: Die deutsche Wirtschaft ist seit Ende des vergangenen Jahres im Aufschwung. Allerdings ist der Aufschwung nicht besonders kräftig und er wird zudem von Strukturproblemen überlagert. Das kommt vor allen Dingen darin zum Ausdruck, dass die privaten Investitionen schwach bleiben, das Arbeitskräfteangebot schrumpft und hohe Energiepreise Unternehmen und Haushalte belasten.
1: Oliver Holtemöller vom Leibniz-Institut für Wirtschaftsforschung. Die meisten Banken und Sparkassen in Deutschland würden nach Einschätzung der Finanzaufsicht BaFin auch einen schweren globalen Wirtschaftseinbruch überstehen. Das zeigt ein gemeinsamer Stresstest von BaFin und Bundesbank bei mehr als 1100 Instituten. Allerdings konnten mehrere Dutzend Geldhäuser in dem simulierten Krisenszenario die vorgeschriebenen Kapitalanforderungen nicht mehr einhalten. Diese Institute werden jetzt besonders beobachtet. US-Präsident Trump hat den chinesischen Staatschef Xi Jinping in Washington empfangen mit viel Pomp. Zu Beginn des Besuchs verkündeten die USA zwar eine Verlängerung der Pause im Zollstreit, bei dem Treffen dürfte es aber weitere Konfliktthemen geben.
3: Der pompöse Empfang hier in Washington kann kaum vom Konfliktstoff ablenken. Handel, Zölle, Taiwan, KI und Kriege, im Speziellen Chinas Ölimporte aus dem Iran und Russland. Im Moment herrscht Zollpause, aber die beiden Mächte sind im harten Wettbewerb an allen Fronten. Beim Staatsbankett am Abend ist die Tech-Branche dabei. Stärkere Kontrollen bei der Entwicklung von KI oder Superintelligenz stoßen bei Trump und Xi auf Ablehnung. Peking sieht die Warnungen als Versuch, China von einer Vorreiterrolle im KI-Bereich abzuhalten. Aus den USA, Tina Eck.
1: Und noch zum Sport. Genau 87 Tage nach dem blamablen WM-Aus startet die Fußballnationalmannschaft unter dem neuen Bundestrainer Jürgen Klopp in die Nations League. In Amsterdam trifft das Team auf die Niederlande. Klopp ist der 13. DFB-Chefcoach in der langen Länderspielhistorie. Viele erhoffen sich von ihm einen Neuanfang. 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
1: Ich bin Uli Reitinger. Die führenden Wirtschaftsforschungsinstitute haben heute eine für viele wohl überraschende Prognose vorgelegt. Sie gehen davon aus, dass die deutsche Wirtschaft in diesem Jahr um 1,3% wächst. Damit haben die Experten ihre Wachstumsprognose mehr als verdoppelt im Vergleich zum Frühjahrsgutachten. Der Iran-Krieg und die stark gestiegenen Energiepreise haben die deutsche Wirtschaft nicht so stark beeinflusst, wie befürchtet, heißt es. Wer jahrelang zu viel zahlt an seinen Energieversorger, der hat jetzt bessere Chancen, Geld zurückzubekommen. Nach einem Urteil des Europäischen Gerichtshofs verfallen Ansprüche wegen unwirksamer Preisänderungen nicht, einfach so nach 3 Jahren. Hintergrund ist ein Fall aus Berlin.
2: Verbraucherschützer begrüßen dieses Urteil, denn es erleichtere es, gegen unwirksame Preiserhöhungen vorzugehen. Auslöser war ein Fernwärmeversorger hier in Berlin, dessen Arbeitspreis änderte sich ab 2015 jedes Jahr für eine Kundin. Doch erst 2019 erhob die Einspruch. Zu spät, erklärte das Kammergericht Berlin. Wer 3 Jahre nicht widerspreche, müsse zahlen. Der Europäische Gerichtshof sieht das anders, das sei nicht mit EU-Recht vereinbar. Unwirksame Preiserhöhungsklauseln können also künftig wohl länger als 3 Jahre erfolgreich beanstandet werden. Aus Berlin, Ronny Thorau.
1: Reporter der US-Medien CNN, MS Now und Politico haben das Weiße Haus wieder betreten. Die 3 Medien berichten, dass sie am Mittag wieder Zugang bekommen hätten, nachdem es am Morgen erneute Zurückweisungen gegeben habe. Ein Richter hatte den vorläufigen Zutritt für Vertreter der 3 Medien angeordnet, nachdem US-Präsident Trump diese am vergangenen Freitag aus seinem Amtssitz verbannt hatte. Zum Sport. Spiel 1 für die deutsche Fußballnationalmannschaft nach der enttäuschenden Weltmeisterschaft. Das Team trifft gleich in Amsterdam in der Nations League auf die Niederlande. Bundestrainer Jürgen Klopp feiert seine Premiere.
3: Die deutschen Fans hatten eine zum Teil kurze Anreise und einen sonnigen Tag hier in Amsterdam. Im Prestigeduell hoffen sie natürlich auf einen Sieg. Gegen einen Gegner, der nach dem frühen WM-Aus auch auf einen neuen Trainer setzt. Jürgen Klopp hat zu seiner Aufstellung nicht viel verraten. Ein Spieler muss am Abend auf die Tribüne, weil es sonst zu viele wären für die UEFA. Es trifft Neuling Conte von der TSG Hoffenheim. Die Spannung hier ist groß, ob Heilsbringer Klopp direkt bei seinem Start die Fans wieder glücklich macht. Aus Amsterdam, Thomas Bremser.
1: Anpfiff ist um 20.45 Uhr. Zu sehen ist das Ganze bei RTL.
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4: Willkommen zu Franks Beatkiste 419. Heute geht es traditionell um Geburtstagskinder des September. Vor allem in Zeichen eines Musikers, nämlich Holger.

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1: Zwischen den Zeilen ein Lied aus dem Jahre 1984 von dem Künstler, der heute im Mittelpunkt unserer Geburtstagssendung stehen wird, nämlich Holger Biege. Er ist am 19. September 1952 in Greifswald geboren. Schon mit 16 hat er Musik gemacht, nach Abschluss der 10. Klasse eine Lehre aufgenommen als BMSR-Techniker. Also eine ganz typische DDR-Biografie. Aber nicht ganz so typisch, er brach nach einem Jahr ab und wechselte zur Hans-Eisler-Hochschule für Musik. Aber auch das ging nicht gut. Und dann war Friedhofsgärtner, Schalterangestellter bei der Post und später bei der Deutschen Staatsbibliothek. Dann erst ging's wieder Richtung Musik. Fangen wir ganz von vorn an.

1975. Ich bin 15 Jahre alt und neben all dem Glitterrock höre ich auch die DDR-Beatmusik. Und ich erinnere mich an einen Song, der textlich nun nicht gerade der große Wurf ist oder vom Arrangement her, was Sieghard Schubert mit seiner Formation da geboten hat, nicht wirklich einen vom Sessel haut. Trotzdem prägt sich der Song irgendwie ein und landet immerhin auf Platz 5 der DDR-Hitparade. Der Sänger heißt Holger Biege und der Song Sommer Ade.

Sommer AD, eine Rundfunkaufnahme mit der Sieghard-Schubert-Formation, die in dieser Zeit Holger Bieger als Sänger hatte. Er hat sich allerdings schon ein Jahr später, 1976, auf Solopfade begeben und es entwickelte sich ein Typ Sänger, der, finde ich, einmalig ist, eben ganz original Holger Bieger. Platz 13 der Hitparade aus dem Jahre 1976 wird ein Song, der zwei Jahre später der Titelsong seiner ersten LP werden wird, Wenn der Abend kommt.

Ja, ein wunderbarer Song, ein wunderbarer Text. Bevor diese LP im Jahre 1978 erschien, gab es zwei Singles 1977 mit den Songs »Will alles wagen«, »Als der Regen niederging« und die zweite Single »Dein Gesicht« und »Deine Liebe und mein Lied«. An diesen Song »Deine Liebe und mein Lied«, den hat er übrigens selbst getextet, kann ich mich noch sehr gut erinnern. Ich habe mir die Single gekauft, ich war 17 Jahre alt, 1977. Da war Manuel Schmidt, heute Sänger der Sternkombo Meißen unter anderem, noch nicht einmal geboren. Auch er, ein September-Geburtstagskind, geboren am 5. September 1984 und ein großer Holger Biege-Verehrer. Er hat im Jahre 2017 gemeinsam mit Marek Arnold eine Live-CD aufgenommen und ihr Name ist »Deine Liebe und mein Lied«.

Sagte mal ein Dichter von der ersten LP aus dem Jahre 1978, das Jahr, in dem ich die EOS beendet habe und zur NVA eingezogen wurde. Neben der Literatur waren es vor allem auch Ostbeat-Texte, die mir in dieser Zeit geholfen haben. Wie eben zum Beispiel von den Holger Biege-Platten. Es gehen die Tage.

Es gehen die Tage von der zweiten LP, die dann im Jahre 1979 erschien. Sie trägt den Namen Circulus. Der Titelsong ist ein Klavierstück, das seine andere musikalische Seite zeigt und endet mit dem grandiosen Reichtum der Welt, das wir hier in einer Version von einer Frau hören, die in dem Jahr geboren wurde, als die Platte erschien, 1979. Hier ist Yvonne Katterfeld und Reichtum der Welt.

Reichtum der Welt, einer der vielen ganz fantastischen Meisterwerke, muss man schon sagen, von Holger Bieger, um den es heute in Franks Beatkiste 419 geht. Aber nicht nur, wir schauen auch noch auf einen anderen Künstler, nämlich Antymos Apostolis, der Gitarrist der legendären Band SBB, die er 1971 mitgegründet hat. Und wir hören ein älteres Stück dieses unglaublichen Trios SBB.

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Wah, wah, wah heißt dieser Song mit dieser geballten Ladung Gitarrenmusik von Anthymos Apostolis. Begrüße ich Sie zum zweiten Teil von Franks Beatkiste 419. Er wurde am 25. September 1954 in Polen geboren, hat griechische Wurzeln und ist auch nach Griechenland Mitte der 80er Jahre ausgewandert. Da war er schon ein berühmter Musiker, denn wie gesagt, er war ja einer der Gründungsmitglieder von SBB, hat Niemen begleitet und nach der Auflösung von SBB mit Gruppen wie Cem oder Chuck zusammengearbeitet. In Griechenland arbeitete er als Studiomusiker, wo er zum Beispiel auch mit Vangelis Platten aufnahm. In New York spielte er sein Debütalbum ein und seitdem gibt es eine Menge Soloplatten von ihm und heute tritt er auch wieder mit SBB auf und spielt in einigen Jazzformationen. Hören wir aus dem Jahre 2023 eine Adaption von Come Together, die er mit seinem griechischen Projekt Trias aufgenommen hat. Gitarrenmusik vom Feinsten, die Beatles wären stolz auf ihn.

0: Annabelle, mit diesem Klassiker von Holger Wiege sind wir wieder bei ihm angelangt, hier in der Version von Stefan Stoppock. Der hat 2003 auf seinem Album Bla Bla Nonstop den Song von Holger Wiege gecovert in einer, wie ich finde, genialen Version. Im Original findet sich der Song auf der 79er LP Zirkulus, der zweiten LP. Eine dritte LP bei Amiga kam nicht zustande, denn Holger Wiege hat die DDR dann verlassen.
1: Er kam von einem Konzert im Westen nicht mehr zurück und ließ sich zunächst in Hamburg nieder. Das war ja nichts Neues für uns seinerzeit, dass Musiker und Künstler einfach irgendwie von der Bildfläche verschwanden. Sie waren dann eben irgendwie nicht mehr präsent.
0: Sie wurden totgeschwiegen. Von den Hintergründen haben wir nichts erfahren. Wer mehr dazu erfahren möchte, dem empfehle ich das Buch von Wolfgang Martin, Holger Wiege, sagte mal ein Dichter. Da wird ziemlich klar, warum er, wie so viele andere, sich nicht mehr in der DDR künstlerisch verwirklichen konnte.
1: Schon im Jahr 1984 erschien im Westen sein drittes Album, Das eigene Gesicht, von dem ich allerdings, wie gesagt, erst im Jahre 1990 Notiz nahm und etwas mitbekommen habe. Michael Kunze hatte er als Texter gewonnen und eigentlich eine gute Weiterentwicklung, eine Fortsetzung seiner Arbeit, aber der Erfolg im Westen mit dieser LP blieb aus.

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0: Schuld sind die anderen, mit einem Text von Michael Kunz aus dem Jahre 1984. Ja, und meiner Meinung nach auch gar nicht verwunderlich, dass es kein großer kommerzieller Erfolg wurde. Denn das hat mit gängiger Hitparadenmusik und mit den Charts ja nun wirklich wenig zu tun. Ich war nach der Wende hoch erfreut, als ich bei einem Trödler eine Platte entdeckte. Da stand nur Holger Biege drauf. Und die Zahlen 84, 85, 90, das war ein Album, das er selber zusammengestellt hat, mit Musik aus diesen Jahren. Und ich habe mich sehr gefreut, von Holger Biege mal wieder was zu hören. Von dieser Platte hier das wunderbare Frühlingslied.
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0: aus dem Jahre 1990, das Frühlingslied.
1: Das dann übrigens auch auf dem 1994 erschienenen vierten Album Leiser als Laut als letzter Song erschien. 1997 erschien sein fünftes Studioalbum Zugvögel. Und dann der Schock im Jahre 2012, als er einen Schlaganfall erlitt, seine geplante Tournee zum 60. Geburtstag ausfallen musste und er sich trotz zwischenzeitlicher Erfolge nie wieder davon erholt hat und im April 2018 von uns ging. Einer der ganz Großen des Ostbeat, der am 19. September 74 Jahre alt geworden wäre. Er hat viele mit seiner Musik und mit seinen Texten begleitet und er tut es heute noch. Wie toll ist es da, dass Manuel Schmidt, von dem wir vorhin schon etwas gehört haben, mit Frag mich nicht ein Lied aus seinem musikalischen Nachlass entdeckt, neu produziert und nun auch veröffentlicht hat. 2022 auf dem Album zum 70. Geburtstag von Holger Biege. Damit sage ich Tschüss, bleiben Sie gesund, passen Sie gut auf sich auf und bleiben Sie der Beatkiste treu. Hier ist Frag mich nicht. Tschüss.

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1: Ich bin Uli Reitinger. Die führenden Wirtschaftsforschungsinstitute erwarten für das laufende Jahr einen Anstieg des Bruttoinlandsprodukts um 1,3%. Das heißt, die deutsche Wirtschaft wächst wieder. Mit ihrer Herbstprognose haben die Institute ihre Vorhersage aus dem Frühjahr mehr als verdoppelt.
2: Die Prognose hat sich zwar verdoppelt, aber es ist eher ein kleines Plus als ein echter Aufschwung. Unter anderem angetrieben durch die staatlichen Milliarden für Verteidigung und Infrastruktur. Nach Einschätzung der Institute bleibt die deutsche Wirtschaft in den kommenden Jahren leistungsschwach. So hieß es von den Experten unter anderem, die Rentenreform führe unter dem Strich zu einer steigenden Beitragsbelastung. Bei der Energiepolitik erkenne man nicht mal ansatzweise eine Vision und der Tankrabatt sei kontraproduktiv. Aus Berlin, Ursula Winkler.
1: Die meisten Banken und Sparkassen in Deutschland würden nach Einschätzung der Finanzaufsicht BaFin derzeit selbst einen schweren globalen Wirtschaftseinbruch überstehen. Das zeigt ein gemeinsamer Stresstest von BaFin und Bundesbank bei mehr als 1100 Instituten. Allerdings zeigen manche Geldhäuser auch Schwächen.
3: Was ist, wenn Waschmaschine und Auto gleichzeitig kaputt gehen und man auch noch seinen Job verliert? So ungefähr kann man sich den Stresstest für Banken vorstellen, nur mit größeren Krisen, etwa Konflikte auf der Welt, Handelsblockaden, unterbrochene Lieferketten, Preisanstiege. Insgesamt zeigten sich die deutschen Geldhäuser für solche Krisenszenarien solide aufgestellt, heißt es von den Kontrolleuren. Einige Dutzend rutschten allerdings mit ihrem Kapitalpuffer zu weit ab, um weitere Krisen gut überstehen zu können. Diese auffälligen Banken werden jetzt genau im Blick behalten. Und es sind immerhin weniger als beim letzten Stresstest. Aus Berlin, Ronny Torau.
1: Verbraucher müssen rechtswidrige Preiserhöhungen in Energieverträgen auch nach einer längeren Zeit ohne Widerspruch nicht hinnehmen. Mit diesem Urteil stellt sich der Europäische Gerichtshof gegen die bisherige Auffassung des Bundesgerichtshofs. Der BGH hatte geurteilt, dass Kunden rechtswidrige Preiserhöhungen im Energiesektor akzeptieren müssen, wenn sie nicht innerhalb von 3 Jahren widersprechen. Vom EuGH heißt es nun, das ist mit EU-Recht nicht vereinbar. Reporter von CNN, MS Now und Politico dürfen das Weiße Haus wieder betreten. Die 3 Medien berichten, dass sie am Mittag wieder Zugang bekommen hätten. Ein Richter hatte den vorläufigen Zutritt für die Medienvertreter angeordnet, nachdem US-Präsident Trump diese am vergangenen Freitag aus seinem Amtssitz verbannt hatte.

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1: Ich bin Tine Klimach. Reporter der US-Medien CNN, MS Now und Politico haben das Weiße Haus wieder betreten können. Am Morgen waren sie erneut zurückgewiesen worden, obwohl ein Richter ihren vorläufigen Zutritt angeordnet hatte. Trumps Medienkrieg überschattet auch den Besuch von Chinas Staatspräsident Xi Jinping.
2: Beim Empfang des chinesischen Präsidenten Xi im Weißen Haus war das chinesische Staatsfernsehen dabei. US-Reporter der von Trump verbannten kritischen TV-Sender allerdings mussten immer noch draußen bleiben. Verkehrte Welt. Inzwischen hat die Regierung nachgegeben und die Korrespondenten von CNN, MS Now und der Plattform Politico können wieder Bericht erstatten. Die einstweilige Verfügung des Gerichts aber gilt nur 2 Wochen. Trump hat angekündigt, Berufung einzulegen. Sein Medienkrieg geht weiter. Aus den USA, Tina Eck.
1: Die deutsche Wirtschaft könnte deutlich stärker wachsen als bisher angenommen. Führende Forschungsinstitute verdoppeln in ihrer Herbstprognose die Wachstumserwartung für das laufende Jahr auf 1,3%. Der Irankrieg und die stark gestiegenen Energiepreise haben die deutsche Wirtschaft aber nicht so stark beeinflusst wie befürchtet. Fachleute fordern bei der Weiterentwicklung der künstlichen Intelligenz einen grundlegenden Kurswechsel von Tech-Konzernen. Hintergrund sind wachsende Sorgen vor unkontrollierbaren Risiken durch KI. Das Hasso-Plattner-Institut in Potsdam fordert, dass unabhängige Experten umfassenden Zugriff auf Daten und Modelle erhalten müssen, um die bislang undurchsichtigen Systeme fundiert zu überprüfen.
3: Sogar die Chefs führender US-KI-Konzerne warnen vor Gefahren für die gesamte Menschheit. Inwieweit sie unabhängigen Experten, im besten Fall Spitzenforschern ohne wirtschaftliche Interessen, aber tatsächlich Einblick in ihre Arbeit gewähren, ist völlig unklar. Die Experten vom Hasso-Plattner-Institut versuchen gleichzeitig zu beruhigen. Eine unkontrollierbare Super-KI ist nicht in Sicht, heißt es. Uli Reitinger, Nachrichtenredaktion.
1: Die Zahl der Verkehrsunfälle in Deutschland ist im ersten Halbjahr gestiegen. Daneben gab es deutlich weniger Verkehrstote. Nach vorläufigen Angaben des Statistischen Bundesamtes wurden rund 1,3 Millionen Unfälle registriert. Das sind 2,6% mehr als im Vorjahreszeitraum. Die Zahl der Todesopfer sank um 9%. Auffällig war allerdings ein Anstieg bei E-Scootern. 28 Nutzer kamen ums Leben.

Schulze.

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1: Ich bin Tine Klimach. Im laufenden Jahr erwarten die führenden Wirtschaftsforschungsinstitute einen Anstieg des Bruttoinlandsprodukts um 1,3%. In ihrem Frühjahrsgutachten hatten sie noch mit 0,6% gerechnet. Die Experten haben aber auch Sorgen.
2: Die Prognose hat sich zwar verdoppelt, aber es ist eher ein kleines Plus als ein echter Aufschwung. Unter anderem angetrieben durch die staatlichen Milliarden für Verteidigung und Infrastruktur. Nach Einschätzung der Institute bleibt die deutsche Wirtschaft in den kommenden Jahren leistungsschwach. Der Titel des Gutachtens, Aufschwung mit Strukturproblemen, Finanzpolitik auf Abwägen. So hieß es von den Experten unter anderem, die Rentenreform führe unter dem Strich zu einer steigenden Beitragsbelastung. Bei der Energiepolitik erkenne man nicht mal ansatzweise eine Vision und der Tankrabatt sei kontraproduktiv. Aus Berlin, Ursula Winkler.
1: Über die geplante Rentenreform wird in der schwarz-roten Bundesregierung heftig gestritten. Der Sozialverband VdK Deutschland fordert nun in einem Interview mit der deutschen Presseagentur einen Sozialcheck. Konkret rät VdK-Präsidentin Verena Bentele dem Bundeskanzler, die Chance für eine Überarbeitung der Reform zu nutzen.
3: Die geplante Abschaffung der Rente mit 63, ein Unding, auch für den Sozialverband. Viele hätten ihren Renteneintritt schon geplant. Deswegen könne man die Rente nach 45 Beitragsjahren nun nicht einfach canceln. Wir brauchen mindestens Übergangsfristen, heißt es, eine Reform zum Wohl der Menschen. Mehr Nähe zu den Leuten, nicht mit dem Kopf durch die Wand, das hört man nun auch immer wieder aus der Koalition. Doch noch ringt die Regierung um einen Rentenkompromiss. Claudia Wächter, Nachrichtenredaktion.
1: Der Streit zwischen US-Präsident Trump und Medienhäusern um den Zugang zum Weißen Haus überschattet in den USA den Besuch von Chinas Staatschef Xi Jinping. Eine Live-Übertragung gab es nicht. Trump kündigte zum Auftakt des Besuchs an, man werde Fragen im Kontext von Sicherheit, Technologie und KI erörtern. Auch der heftige Handelsstreit sollte Thema sein. Eine fraktionsübergreifende Abgeordnetengruppe im Bundestag unternimmt einen neuen Anlauf für die Widerspruchsregelung bei Organspenden. Erwachsene würden danach nach dem Tod grundsätzlich als Spender gelten, sofern sie nicht widersprochen haben. Eine andere Gruppe lehnt das ab und fordert stattdessen mehr Aufklärung und bewusste Entscheidungen. Über beide Initiativen beraten nun zunächst die Ausschüsse.

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1: Ich bin Tine Klimach. Es ist das Gipfeltreffen der beiden wohl gerade mächtigsten Männer der Welt und kann deshalb Auswirkungen haben auf Politik und Wirtschaft weltweit. US-Präsident Trump hat den chinesischen Staatschef Xi Jinping in Washington empfangen. Mit viel Pomp.
2: Der pompöse Empfang hier in Washington kann kaum vom Konfliktstoff ablenken. Handel, Zölle, Taiwan, KI und Kriege, im speziellen Chinas Ölimporte aus dem Iran und Russland. Im Moment herrscht Zollpause, aber die beiden Mächte sind im harten Wettbewerb an allen Fronten. Beim Staatsbankett am Abend ist die Tech-Branche dabei. Stärkere Kontrollen bei der Entwicklung von KI oder Superintelligenz stoßen bei Trump und Xi auf Ablehnung. Peking sieht die Warnungen als Versuch, China von einer Vorreiterrolle im KI-Bereich abzuhalten. Aus den USA, Tina Eck.
1: Die deutsche Wirtschaft könnte deutlich stärker wachsen als bisher angenommen. Führende Forschungsinstitute verdoppeln in ihrer Herbstprognose die Wachstumserwartung für das laufende Jahr auf 1,3%. Im Frühjahrsgutachten hatte sie noch mit 0,6% gerechnet. Der Iran-Krieg und die stark gestiegenen Energiepreise haben die deutsche Wirtschaft aber nicht so stark beeinflusst wie befürchtet. Doch dieser Aufschwung stehe auf einem schmalen Fundament, warnen die Experten. Wer jahrelang zu viel an seinen Energieversorger zahlt, der hat jetzt bessere Chancen, Geld zurückzubekommen. Nach einem Urteil des Europäischen Gerichtshofs verfallen Ansprüche wegen unwirksamer Preisänderungen nicht einfach nach 3 Jahren. Hintergrund ist ein Fall aus Berlin.
3: Verbraucherschützer begrüßen dieses Urteil, denn es erleichtere es, gegen unwirksame Preiserhöhungen vorzugehen. Auslöser war ein Fernwärmeversorger hier in Berlin, dessen Arbeitspreis änderte sich ab 2015 jedes Jahr für eine Kundin. Doch erst 2019 erhob die Einspruch. Zu spät, erklärte das Kammergericht Berlin. Wer 3 Jahre nicht widerspreche, müsse zahlen. Der Europäische Gerichtshof sieht das anders, das sei nicht mit EU-Recht vereinbar. Unwirksame Preiserhöhungsklauseln können also künftig wohl länger als 3 Jahre erfolgreich beanstandet werden. Aus Berlin, Ronny Thorau.
1: Zum Sport. Jürgen Klopp hat beim Debüt als Bundestrainer mit der deutschen Fußballnationalmannschaft ein Unentschieden geholt. Das DFB-Team spielte zum Auftakt der Nations League in Amsterdam gegen die Niederlande 1:1.

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1: Ich bin Tine Klimach. Die Spritpreise jagen einen Rekord nach dem nächsten. Die Politik ringt um Entlastungsmaßnahmen. Bundestag und Bundesrat sollen heute den nächsten Tankrabatt auf den Weg bringen.
2: Jetzt muss es schnell gehen, denn der Rabatt soll schon ab Oktober, also ab nächsten Donnerstag, für 3 Monate gelten. Der Liter Sprit wird mit der Steuersenkung knapp 17 Cent günstiger, wenn die Tankstellen den Rabatt voll weitergeben. Bei der ersten Auflage im Mai und Juni hatten Institute und das Bundeskartellamt errechnet, dass das nur teilweise der Fall war. Die Mineralölwirtschaft bestreitet das. Viele Experten kritisieren den Rabatt, denn er ist vergleichsweise teuer und nicht zielgenau. Er unterstützt auch Menschen, die keine Hilfe bräuchten. Wer kein Auto hat, aber unter hohen Preisen leidet, bekommt dagegen nichts davon. Aus Berlin, Ursula Winkler.
1: Kein Einlenken bei Gaza, keine Zweifel am Vorgehen gegen den Iran. Israels Ministerpräsident Netanyahu hat bei den Vereinten Nationen seinen Kurs mit Nachdruck verteidigt. Internationale Vorwürfe gegen sein Land wies er zurück und griff zugleich seine Kritiker an. Israel des Völkermords zu bezichtigen sei die größte Lüge des Jahrhunderts, sagte er in New York. Zahlreiche Ländervertreter haben aus Protest gegen den israelischen Ministerpräsidenten vor dessen Rede den Saal verlassen. Auch draußen vor dem Gebäude gab es Proteste. Rheinland-Pfalz behält ein weiteres Jahr den Vorsitz der Ministerpräsidentenkonferenz. Das haben die Regierungschefs der Länder einstimmig beschlossen, teilte die Staatskanzlei in Mainz mit. Eigentlich wäre ab Oktober Sachsen-Anhalt mit dem Vorsitz dran gewesen. Nach dem Wahlsieg der AfD in dem Land hatte der dortige Ministerpräsident Sven Schulze erklärt, auf den turnusmäßigen Vorsitz des Ländergremiums ab Oktober verzichten zu wollen. Die weitere Reihenfolge der Vorsitzländer bleibt unverändert. Sachsen-Anhalt wird übersprungen. Zum Sport. Jürgen Klopp hat beim Debüt als Bundestrainer mit der deutschen Fußballnationalmannschaft ein Unentschieden geholt. Das DFB-Team spielte zum Auftakt der Nations League in Amsterdam gegen die Niederlande 1:1. Trainer Jürgen Klopp bei RTL.
3: Wir hätten sehr, sehr gerne gewonnen hier heute, keine Frage. Hätte am Spielverlauf nichts geändert. Wir müssen die Eindrücke, die Informationen, die wir kriegen, müssen wir nehmen. Und die Ergebnisse müssen wir auch akzeptieren. Und deshalb, wir heute 1:1, hätte super gerne gewonnen, aber kann man den Punkt auch nehmen.
1: Außerdem sagte er sei mit vielen Einzelleistungen sehr, sehr zufrieden. So Bundestrainer Jürgen Klopp.

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1: Ich bin Tine Klimach. Israels Ministerpräsident Benjamin Netanyahu war gestern an der Reihe mit seiner Rede bei der UN-Generaldebatte. Rund um das UN-Gebäude herum wurde zum Teil heftig protestiert. Dabei nahm die Polizei Berichten zufolge auch Stars in Gewahrsam.
2: Schauspielerinnen Susan Sarandon, Hannah Einbinder und Cynthia Nixon waren bei den Protesten dabei. In einem Foto war Sarandon zu sehen, von Polizisten umringt. Es gab Sitzblockaden und viele Demos rund um die Absperrungen um das UN-Gebäude am East River. Bürgermeister Mamdani unter anderem hatte dazu aufgerufen. Netanyahu verteidigte sein Vorgehen im Gazastreifen und den Irankrieg. Irans mörderische Diktatur dürfe keine Atomwaffen besitzen, die Israel vernichten und die ganze Welt bedrohen könnten. Aus den USA, Tina Eck.
1: Zur Entlastung der Autofahrer von hohen Spritpreisen soll heute der Weg für einen erneuten Tankrabatt freigemacht werden. Die schwarz-rote Koalition will dafür eine vorhergesehene Steuersenkung im Bundestag beschließen. Kurz darauf